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1: Um 3 Uhr mit Olaf Knapp. Die Hitzewelle hat an diesem Wochenende ihren Höhepunkt erreicht. Seit Freitag steigern sich täglich die Temperaturrekorde. Gestern wurden in Neißemünde im Osten Brandenburgs 41,7 Grad im Schatten gemessen, so viel wie noch nie in Deutschland. Zugleich gab es laut Polizei viele Badeunfälle. Mindestens 15 Menschen kamen dabei ums Leben. Der Volkswagen-Konzern will offenbar aus einer milliardenschweren Zusammenarbeit mit dem Zulieferer Bosch aussteigen. Wie die Bild-Zeitung berichtet, geht es um ein Projekt zum autonomen Fahren. Aus der Nachrichtenredaktion Jonas Valentin Weber.
2: Rund 1,5 Milliarden Euro sind demnach bereits in das Projekt geflossen. Trotzdem soll es beendet werden, wie es unter Berufung auf mehrere Quellen heißt. Grund dafür seien unter anderem mangelnde Fortschritte, sodass der Abstand zur Konkurrenz immer größer werde. Außerdem will der kriselnde Autobauer wohl Geld sparen. Statt die Assistenzsysteme mit Bosch gemeinsam weiterzuentwickeln, ist dem Bericht zufolge geplant, am Markt eine fertige Lösung einzukaufen. Die Zusammenarbeit war Anfang 2022 gestartet worden, um im Rennen um das autonome Fahren den Rückstand etwa auf Tesla, Mercedes oder chinesische Hersteller aufzuholen.
1: Bei erneuten russischen Angriffen in der Ukraine wurden nach Angaben örtlicher Behörden mindestens 5 Menschen getötet. In der Stadt Saporischschja kamen 2 Menschen ums Leben. In der nordöstlichen Grenzregion Charkiw wurde eine Person bei einem Raketenangriff getötet. Zudem starb nach Polizeiangaben ein Beamter bei der Evakuierung von Anwohnern in einer anderen Gemeinde der Region. In der ebenfalls an Russland grenzenden Stadt Sumy wurde nach Angaben des dortigen Gouverneurs eine ältere Frau getötet. Co-Gastgeber Kanada steht als erstes Team im Achtelfinale der Fußball-Weltmeisterschaft. Im Sechzehntelfinale haben die Kanadier mit 1:0 gegen Südafrika gewonnen. Aus dem ARD-WM-Team Hendrik Lückhoff.
3: Kanada und Südafrika hatten beide zum ersten Mal die K.O.-Phase einer WM erreicht und bis in die Nachspielzeit stand es 0:0. Dann aber traf Steffen Oesterk zum 1:0-Siegtreffer für die Kanadier. Im Achtelfinale bekommen es die Kanadier mit den Niederlanden oder Marokko zu tun. Für die deutsche Mannschaft steht am heutigen späten Montagabend deutscher Zeit ihr Sechzehntelfinale gegen Paraguay an. Und beim Team von Südkorea ist Trainer Hong Myung-bo nach dem überraschenden Vorrunden aus zurückgetreten.
1: Das Wetter in Deutschland. In der Nacht gebietsweise Schauer und Gewitter bei Tiefstwerten von 24 bis 16 Grad. Am Tage dann örtlich Starkregen, Hagel und Sturmböen, teils schwere Gewitter, im Nordwesten oft heiter, 22 Grad auf Sylt bis 32 Grad im Landkreis Passau. Am Dienstag zeitweise gewittrige Schauer, ganz im Norden freundlich, 21 bis 32 Grad. Es ist 3:03 Uhr.
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1: Um 4 Uhr mit Olaf Knapp. Die Hitzewelle hat Deutschland am Wochenende Extremtemperaturen beschert. Schon Freitagnachmittag hatte der Deutsche Wetterdienst in Saarbrücken mit 41,3 Grad die bis dahin höchste Temperatur in Deutschland registriert. Aus der Nachrichtenredaktion Marei Beermann.
2: Den nächsten Rekordwert gab es am Samstag mit 41,5 Grad in Möckern-Drewitz in Sachsen-Anhalt. Aber damit nicht genug. In Neiße-Münde im Osten Brandenburgs wurden gestern 41,7 Grad im Schatten gemessen. So viel wie noch nie in Deutschland. In der Hitze überschätzten offenbar viele ihre Kräfte. Bundesweit kamen mindestens 11 Menschen durch Badeunfälle ums Leben, darunter 2 Kinder im Alter von 6 und 8 Jahren sowie ein 14-Jähriger.
1: In Venezuela sind knapp 4 Tage nach den verheerenden Erdbeben ein Vater und sein Sohn gerettet worden. Laut der Nachrichtenagentur AFP haben französische und amerikanische Einsatzkräfte die beiden aus den Trümmern geholt. Unter den Helfern sind auch Mitglieder des Technischen Hilfswerks aus Deutschland. Allerdings schwindet langsam die Hoffnung, noch Überlebende zu finden. Die venezolanischen Behörden haben bislang 1.450 Tote registriert. Es werden noch Zehntausende Menschen vermisst. Volkswagen steigt offenbar aus einer Kooperation mit dem Zulieferer Bosch aus. Wie die Bild berichtet, geht es um eine Entwicklungspartnerschaft für autonomes Fahren. Wegen mangelnder Fortschritte und des herrschenden Sparzwangs will der VW-Konzern die Zusammenarbeit beenden. Obwohl schon rund 1,5 Milliarden Euro in das Projekt geflossen seien, gelte die Technik intern als nicht wettbewerbsfähig. Insbesondere bei hochentwickelten Assistenzsystemen hätten sich Markt und Technologie anders entwickelt als zu Beginn der Zusammenarbeit erwartet. Co-Gastgeber Kanada steht als erstes Team im Achtelfinale der Fußball-Weltmeisterschaft. Im 16. Finale haben die Kanadier mit 1:0 gegen Südafrika gewonnen. Aus dem ARD-WM-Team Hendrik Lückhoff.
3: Kanada und Südafrika hatten beide zum ersten Mal die K.O.-Phase einer WM erreicht und bis in die Nachspielzeit stand es 0:0. Dann aber traf Steffen Ölstack zum 1:0-Siegtreffer für die Kanadier. Im Achtelfinale bekommen es die Kanadier mit den Niederlanden oder Marokko zu tun. Für die deutsche Mannschaft steht am heutigen späten Montagabend deutscher Zeit ihr 16. Finale gegen Paraguay an. Und beim Team von Südkorea ist Trainer Hong Myung-bo nach dem überraschenden Vorrunden aus zurückgetreten.
1: Das Wetter in Deutschland. Am Tage örtlich Starkregen, Hagel und Sturmböen. Teils schwere Gewitter. Im Nordwesten oft heiter, bei 22 Grad auf Sylt bis 32 Grad im Landkreis Passau. Die Zeit, es ist gleich 4.03 Uhr.
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1: Um 5 Uhr mit Olaf Knapp. Mit Rekordtemperaturen um die 40 Grad hat die Hitzewelle Deutschland am Wochenende fest im Griff gehabt. Das hat nicht nur für aufgeplatzte Autobahnen und streikende Klimaanlagen bei der Bahn gesorgt. Für viele war die Extremhitze auch eine körperliche Herausforderung. Aus Berlin, Birte Sönnigsen.
2: Besonders Ältere, Kranke und Kinder sind durch die Hitze gefährdet. Die Feuerwehren haben am Wochenende teilweise bewusstlose Menschen aus ihren Wohnungen geholt und ins Krankenhaus gebracht. Die Dresdner Feuerwehr, die hat Rekordeinsatzzahlen für dieses Jahr gemeldet. Und auch an Badeseen und Flüssen sind mehrere Menschen verunglückt, teilweise tödlich. In Dormagen, da mussten Bewohner eines Seniorenheims verlegt und teilweise auch im Krankenhaus behandelt werden. Da sind die Temperaturen in den Räumen auf 35 Grad oder sogar noch höher angestiegen.
1: In Venezuela sind knapp 4 Tage nach dem verheerenden Erdbeben ein Vater und sein Sohn gerettet worden. Laut der Nachrichtenagentur AFP haben französische und amerikanische Einsatzkräfte die beiden aus den Trümmern geholt. Unter den Helfern sind auch Mitglieder des Technischen Hilfswerks aus Deutschland. Allerdings schwindet langsam die Hoffnung, noch Überlebende zu finden. Die venezolanischen Behörden haben bislang 1.450 Tote registriert. Es werden noch Zehntausende vermisst. Außenminister Wadefuhl wird heute in Washington seinen amerikanischen Kollegen Rubio treffen. Bei dem Gespräch wird es voraussichtlich um die Lage im Nahen Osten gehen und um die Frage, wie die Ukraine weiter unterstützt werden kann. Außerdem wollen Wadefuhl und Rubio über den NATO-Gipfel sprechen, der am 7. und 8. Juli in der türkischen Hauptstadt Ankara stattfindet. Co-Gastgeber Kanada steht als erstes Team im Achtelfinale der Fußball-Weltmeisterschaft. Im 16. Finale haben die Kanadier mit 1:0 gegen Südafrika gewonnen. Aus dem ARD-WM-Team Hendrik Lückhoff.
3: Kanada und Südafrika hatten beide zum ersten Mal die K.O.-Phase einer WM erreicht und bis in die Nachspielzeit stand es 0:0. Dann aber traf Steffen Öztürk zum 1:0-Siegtreffer für die Kanadier. Im Achtelfinale bekommen es die Kanadier mit den Niederlanden oder Marokko zu tun. Für die deutsche Mannschaft steht am heutigen späten Montagabend deutscher Zeit ihr 16. Finale gegen Paraguay an. Und beim Team von Südkorea ist Trainer Hong Myung-bo nach dem überraschenden Vorrunden aus zurückgetreten.
1: Das waren die Nachrichten. Das Wetter in Deutschland. Am Tage örtlich Starkregen, Hagel und Sturmböen, teils schwere Gewitter. Im Nordwesten dagegen oft heiter, 22 Grad auf Sylt bis 32 Grad im Landkreis Passau. Am Dienstag dann zeitweise gewittrige Schauer, ganz im Norden freundlich, 21 bis 32 Grad. Mittwoch Regen und Gewitter, im Westen und an der Nordsee Sonne. Es ist 5.03 Uhr.
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1: Sechs Uhr. Die Nachrichten des Bayerischen Rundfunks mit Kia Arnzen. Die Übersicht. Hitzewelle sorgt für neue Temperaturrekorde. Tankrabatt wurde laut IFO-Institut bei Diesel zu wenig weitergegeben. Kanada zieht ins Achtelfinale der Fußball-WM ein. Das Wetter. Wolken, Sonne und teils kräftige Schauer und Gewitter. 25 bis 31 Grad. München. Die Hitzewelle hat in Deutschland für ein glühend heißes Wochenende mit einem neuen Temperaturrekord gesorgt. So wurden 41,7 Grad im Osten Brandenburgs gemessen. In Bayern war es in Kitzingen in Unterfranken mit 40,8 Grad am heißesten. Im Landkreis Cham haben sich wegen der Hitze die Gleise verformt, auf denen die Oberpfalzbahn fährt. Die Strecke zwischen Cham und Bad Kötzting wurde in beiden Fahrtrichtungen gesperrt. Für den Schülerverkehr heute früh gibt es Ersatzbusse. Nach Angaben des Deutschen Wetterdienstes war der Juni deutlich wärmer als andere Juni-Monate. Er dürfte unter den Top 3 der wärmsten seit Messbeginn landen, teilte eine Pressesprecherin mit. Nach Einschätzung der Weltgesundheitsorganisation ist die Hitzewelle in Europa mitverantwortlich für hunderte Todesfälle. Auf X schrieb WHO-Chef Tedros, seit dem 21. Juni seien mehr als 1300 zusätzliche Todesfälle verzeichnet worden. München. Der Tankrabatt ist nach Schätzung des IFO-Instituts nur teilweise bei den Verbrauchern angekommen. In einer Bilanz heißt es, bei Super E5 und Super E10 sei die Weitergabe durch die Mineralölkonzerne nahezu vollständig erfolgt. Beim Diesel hingegen wurde nur eine Weitergabe von durchschnittlich 12 Cent pro Liter errechnet. Das wäre deutlich weniger als die 16,7 Cent der Steuersenkung. Das IFO-Institut geht von steigenden Preisen aus, wenn der Tankrabatt morgen ausläuft. Wie hoch die gehen, hänge von der Entwicklung des Ölpreises ab. Berlin. Volkswagen will offenbar seine Partnerschaft für autonomes Fahren mit dem Zulieferer Bosch beenden. Das meldet die Bild-Zeitung und beruft sich auf Firmeninsider. Gründe sind demnach mangelnde Fortschritte und Sparzwang. Obwohl schon rund 1,5 Milliarden Euro in das Projekt geflossen seien, gelte die Technik intern als nicht wettbewerbsfähig, heißt es. Besonders bei hochentwickelten Assistenzsystemen wie dem autonomen Fahren ohne Hände am Lenkrad in der Stadt sieht VW wohl eine erhebliche Lücke zur Konkurrenz. Caracas. In Venezuela schwindet nach den Erdbeben die Hoffnung, weitere Überlebende zu finden. Experten weisen auf ein kritisches Zeitfenster von 72 Stunden hin. Danach sinken die Chancen rapide, noch lebende Menschen aus den Trümmern zu retten. Dennoch suchten gestern auch mehr als 2600 ausländische Helfer nach Verschütteten. Wie die Nachrichtenagentur AFP berichtet, haben französische und amerikanische Einsatzkräfte einen Vater und einen Sohn aus den Trümmern geholt. Laut den venezolanischen Behörden wurden bisher mehr als 1400 Tote registriert. Nürnberg. Die Mehrheit der Nürnberger ist für den geplanten Ausbau des Frankenschnellwegs. Gut 53% stimmten in einem Bürgerentscheid dafür. Die Beteiligung lag bei gut 40%. Nach den Plänen der Stadt soll ein Tunnel die Stauprobleme auf der Verkehrsachse lösen. Außerdem sollen im Westen Nürnbergs eine dritte Fahrspur und Lärmschutzwände gebaut werden. Die Kosten für den Ausbau werden aktuell auf gut 1 Milliarde Euro geschätzt. Die Bauzeit wird voraussichtlich 12 Jahre dauern. Täglich rollen rund 60.000 Fahrzeuge über den Frankenschnellweg. Zum Fußball. Bei der Weltmeisterschaft ist Kanada als erste Mannschaft ins Achtelfinale eingezogen. Der Co-Gastgeber der WM gewann sein 16. Finale gegen Südafrika mit 1:0. Der entscheidende Treffer fiel erst in der Nachspielzeit. Heute Abend kämpft das deutsche Team gegen Paraguay um den Einzug in die nächste Runde. Anpfiff in Boston ist um 22.30 Uhr deutscher Zeit. Das Wetter in Bayern. Heute wechselnd bis stark bewölkt, ab und zu sonnig, von Westen her teils kräftige Schauer und Gewitter. Örtlich sind heftiger Starkregen mit der Gefahr von Überflutungen, Hagel und schweren Sturmböen möglich. Schwülwarm mit 25 bis 31 Grad. Morgen ein Mix aus Wolken und Sonne, später Schauer und kräftige Gewitter, auch Mittwoch unbeständig. Höchstwerte morgen 25 bis 31 Grad. Es ist 6.05 Uhr. Die Verkehrsmeldungen. A8 Salzburg-München ist zwischen Übersee und Bernau in beiden Richtungen wegen eines Waldbrands gesperrt. Es gibt eine Umleitung. Und B308 Lindau Richtung Sonthofen zwischen Lindenberg im Allgäu und Auers. Sperre nach einem Unfall. Soweit der Service.
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2: Die Gewitter haben in der vergangenen Woche, vor allem in der vergangenen Nacht, ein bisschen für Abkühlung gesorgt in ganz Bayern. Und so starten wir ein bisschen frischer hinein in diesen Montag. Zum Heimatspiegel begrüßt Sie der Martin Wieland. Schön, dass Sie mit dabei sind. Die Goinger Weisenbläser machen den Auftakt und darauf hören wir die Eversberger Volksmusik.

legendäre Klänge aus Ebersberg mit dem ehemaligen Volksmusikpfleger von dort, dem Kramer Max. Die Ebersberger Volksmusik haben wir gehört mit dem Ebrachtaler Walzer. Es ist 6:09 an diesem Montag, dem 29. Juni. Bäder und Paulstag, darum werden wir auch später noch in den Namenstagskalender reinschauen und diesen beiden Heiligen und allen Namensträgern davor zum Namenstag gratulieren. Wir schauen außerdem in die Sonnenauf- und Untergangszeiten. Es ist Vollmond draußen, so dass die Nächte entsprechend erhellt sind. Und wie hell es tagsüber wird, vor allem wie warm, das schauen wir uns um eine halbe im ausführlichen Wetterbericht an. Und mit Gerald Huber geht's halt wieder in Richtung Berg. Obacht Berge heißt die Serie, die wir aktuell senden. Und da geht's halt um den Gipfel. Und den musikalischen Gipfel, den hat in dieser Heimatspiegelstunde und den der Andreas Estner zusammengestellt. Und ich sage Dankeschön an dieser Stelle für Lieder und Gesang und Muse und Weisen, die uns hineinbegleiten in diese Tag. Die Titelhofer Sänger hören wir mit dem Horejodler und darauf das Ilberg-Trio mit dem Taschenbichi und dann schauen wir auf die Sonnenstunden.

Das Elbeck-Dreh im Heimatspiegel, 6 Uhr und 14 Minuten ganz genau. Ja, es ist zwar Vollmond, aber man weiß nicht genau, ob man jetzt zwecks dem Vollmond nicht gescheit geschlafen hat oder weil die Temperaturen in der Nacht einfach noch sehr tropisch sind, teilweise über 20 Grad liegen. Aber das überlassen wir jetzt mal dahingestellt, wie es denn weitergeht. Es sollte ja ein bisschen frischer werden in den Nächten, sodass es nicht mehr ganz so tropisch ist. Sonnenaufgang war jedenfalls heute in der Früh um 5:05 in Hof, um 8:05 in Passau, um 5:13 in Nürnberg, um 5:15 in Würzburg. In München war Sonnenaufgang um 5:14 und in Kempten um 5:24. Und dann geht sie um 9:15 erst wieder unter. Es sind schon ein paar Minuten weniger als noch letzte Woche. Wir haben Sonnenuntergang in Passau um 21.13 Uhr, in München um 21.19 Uhr, in Kempten um 21.22 Uhr, Nürnberg ist Sonnenuntergang heute um 21.27 Uhr, in Hof um 21.28 Uhr und Würzburg ist Sonnenuntergang heute um 21.32 Uhr. Es werden Wolken mit dabei sein heute am Himmel. Es scheint aber auch Sonne und es kann teils kräftige Schauer und Gewitter geben bei schwülen Temperaturen zwischen 25 bis 31 Grad. Aber im Vergleich zu den 40 Grad in den letzten Tagen ist es ja schon fast frisch an diesem Montag in der Früh. Frische Musikanten hören wir bei uns jetzt aus dem Widerstau-Gebiet. Die Widerstau-Musikanten hören wir mit dem Kupferschmiedländler und der harte Kern spielt uns als Verliebte wieder.

Die Esther Fleitl muss ich im Heimatspiegel mit dem ganz Stottl-Landler. 6 Uhr und gleich 23 Minuten. Nicht im Gamsstottl, sondern auf der Alm spielt sie unser nächstes Lied ab, das wir von den Rierderinger Sänger hören. Und es hat ein paar Besonderheiten drin. Zum einen mal zwecks der Formulierung. Eine typische bayerische Besonderheit ist mit drin, nämlich die doppelte Verneinung. Findet man öfter in den bayerischen Formulierungen, in dem Lied ganz besonders. Und da geht's um die Heschtzinger Almer, auf der scheint gar nir kor Sun. Also gar nir kor Sun, doppelte Verneinung in der Strophe. Und dann geht's nur um ganz besondere Sachen, etwas, was man sich vielleicht auch gerade auf den Almen wünschen darf, nämlich, dass er mal regnet. Aber da auf der Heschtzinger Almer, da ist so viel Ness um ein Dumm. Puh, das Ding war mir zu dumm. Weil es eben so nass ist, sumpfig, die Wiesen, da gibt's schönere Almen, meint der Besuch auf der Alm. Aber du sollst den Tag nicht vor dem Abend loben. Da sollte auch keine vorschnellen Urteile fällen, weil bei genauerer Betrachtung lohnt sich der Besuch auf der Alm dann doch, wenn man nämlich ins Hütterl reinschaut und da findet derjenige eine Almerin, eine Senderin, die gefällt ihm besonders gut. Und da heißt es dann in der letzten Strophe, dass das Dirndl besonders fesch ist, dass sie besonders schöne Augen hat. Ein Dirndl mit einem Gesichterl zum Mahnerleitfanger. Eine sehr umschreibende Formulierung, dass dem Besuch die Almerin gut gefallen hat. Wir hören die Rierderinger Sänger. Juhe! Auf der Heschtzinger Almer.

die Eumleitenmuse, es glanzt in der Sonne. Eine kleine Versöhnungsmelodie auf die Hechtzinger Alm, auf der es gar so nass und batzig ist. Wir schauen in unseren Wetterbericht. Da ist auch gar nicht batzig, im Gegenteil. Heute ist wechselnd stark bewölkt und ab und zu gibt es auch sonnige Abschnitte. Im Südosten ist mitunter länger sonnig. Von Westen her gibt es einige teils kräftige Schauer und Gewitter, örtlich auch heftigen Starkregen und mit Gefahr von Überflutung, Hagel und schweren Sturmböen ist es ebenfalls durchaus problematisch auf den Straßen. Schwülwarm wird es wieder, mit heiß zwischen 25 bis 31 Grad. In der Nacht gibt es dann nur noch einzelne Schauer und lokal auch kräftige Gewitter. Nach Mitternacht beruhigt sich aber das Wetter wieder und es gibt Auflockerungen, besonders in Unterfranken. Die Tiefstwerte in der Nacht 19 bis 14 Grad. Am morgigen Dienstag haben wir dann Wolken mit sonnigen Abschnitten. In Unterfranken ist auch länger sonnig. Im Tagesverlauf kann es noch einzelne Schauer und kräftige Gewitter geben. Am Mittwoch ist dann zunächst oft bewölkt mit Regenfällen und Gewittern. Nachmittags und auf Nacht haben wir an den Alpen und im Bayerischen Wald. Dann ziehen sie die Wolken dann dorthin zurück. Aktuell melden unsere Wettermelder durchaus noch recht warme Temperaturen für einen Morgen um 6.12 Uhr. Zum Beispiel in Unterfranken, in Leidersbach-Miltenberg ist stark bewölkt bei schon 23 Grad. Wir haben 22 Grad bei bewölktem Himmel in Unterfranken, in Würzburg-Heidingsfeld. Wir haben in Oberfranken, in Mauschenbach, im Leimbachtal, im Landkreis Bamberg wolkigen Himmel ebenfalls bei 22 Grad. Und in Mittelfranken, in Weißenburg, im Landkreis Weißenburg-Gunzenhausen, ist leicht bewölkt bei 19 Grad. Wir haben in Oberbayern, in Schliersee-Neihaus, im Landkreis Mirschbach, fast wolkenlos im Himmel bei 17 Grad. Wir schauen nach Schwaben, in Illerberg, im Landkreis Neu-Ulm, da ist wolkig bei 21 Grad. In Niederbayern, in Irlbach, Straubing-Bogen, wolkig bei 20 Grad. Und dann suchen wir uns in unserer Liste noch einen Wert aus der Oberpfalz. Und ich hoffe, ich finde auch gleich einen. Jawohl, hier in Berghausheim im Landkreis Neumarkt in Oberpfalz, da ist wolkig bei 18 Grad. Mit dem Wedelstunder Baum machen wir uns jetzt schneidig auf den Weg mit dem Buchsbaumbohrischen.

Die Verehrung der Gottesmutter Maria hat im Bayerischen eine starke Wurzel. Und auch auf den Almen wird entsprechend oft ein Marienstöckl, ein Marienbeutel verziert. Und man trifft sie dort, man versammelt sie dort, um miteinander zu beten. Und auch um ein gutes Wetter zu bitten, damit es auf der Alm nur wächst und es einem Viech und damit auch dem Menschen gut geht. Viele Bittgänge sind auch in diesen Wochen und Monaten immer wieder zu sehen. Wallfahrten nach Altäding auf Birkerstor und anderen Marienwallfahrtsorten. Und so gehört es auch im Heimatspiegel immer wieder an den gerechten Platz, dass Marienlieder, wie sie ja ganz lang tradiert sind und bei uns im Archiv sich zum Glück immer wieder finden, mit ins Programm zu nehmen. Maria, schönste Schäferin, heißt er weiß, immer von die Pongauer Bläserherren. Darauf haben wir die Fischbacher Sängerin, sie trockt der Harvers Gwandl und die Orsinger Salettl-Musikanten spielen uns die Melodie von Maria, hell leuchtender Stern.

0: Die Orsinger Salettl-Musikanten Maria Hell, leuchtender Stern. Sie sind in Heimatspiegel auf Bärheimat, 6.42 Uhr. Mit Gerald Huber geht's heute wieder in die Berg. Wer ihn kennt, der weiß, dass Gerald den Sprachwurzeln gern auf den Grund geht und den Reichtum an Wörtern in unserer bayerischen Sprache damit auf den Gipfel treiben kann. Und genau um diesen Gipfel geht's heute.
1: Unser schönes Wort Gipfel ist ein Beweis dafür, dass die Sprache der Römer im Bayerischen, und es ist schließlich die meistgesprochene Sprache in den Ostalpen, weiterlebt. Der Gipfel hängt nämlich zusammen mit dem lateinischen Wort Cupa, bedeutet eigentlich so viel wie Horn, Trinkhorn oder Becher. Im Englischen hat sich das Wort Cup für Tasse bis heute erhalten. Cup geschrieben. In den deutschen Sprachen kennen wir als Fremdwort die Kuppel von lateinisch Cupola, die die Gestalt eines umgedrehten Bechers hat. In Franken, Schwaben oder Altbayern gibt's außerdem noch den Gupf oder Kupf, also einen kleinen Berg oder Hügel. Man kann sogar etwas aufgupfen oder gipfeln, Mehl zum Beispiel. Wenn man einen Teig macht, dann macht man einen Gupf und oben ein kleines Kar, also ein Loch, und da kommt dann das Ei hinein, bevor das Ganze verknetet wird. Und wie wird aus dem Gupf jetzt ein Gipfel? Durch die sogenannte Umlautung. Ä, Ö und Ü sind sogenannte Umlaute oder Diphthonge. Weibliche Formen zum Beispiel werden oft umgelautet. Der Bauer, die Bäuerin. Der Schwager, die Schwägerin. Umgelautet werden auch Mehrzahlformen. Mehrere Schwäger sind miteinander verschwägert. Genauso wie Verkleinerungen. Der Bauer, das Bäuerlein. Und nichts anderes ist beim Gipfel. Ein kleiner Gupf ist ein Güpflein. Bayerisch ausgesprochen Gipfel bzw. Gipfel. Und dabei ist es völlig wurscht, ob man das Wort Gipfel, Gipfel oder Küpfel, Kipfel schreibt. Übrigens, man kann den Kipfel nochmal verkleinern, im Bayerischen ist es möglich, und dann wird das Kipferl daraus, auch was Hornartiges, spitz zulaufendes, Gewölbtes. Gipfel sind also genau genommen Hörndl. Und Horn oder Hörndl kommen ja auch in vielen Bergnamen vor. Dass es sich dabei genau genommen um Verkleinerungsformen handelt, ein Gipfel ist ein Gipflein, ein Hörndl ein Hörnlein, schaut angesichts riesiger Bergmassive zwar wie ein Widerspruch aus, ist in Wirklichkeit aber gar keiner. Jeder Gipfel hat einen allerhöchsten Punkt, den eigentlichen Gipfel, und der ist manchmal so klein und spitz, dass man sich nicht mal draufstellen kann.
0: Vielen Dank, Gerald Huber, der Gipfel, der höchste Punkt von einem Berg. Zum Beispiel auch vom Traunspitz. Und die Traunspitz muss ich, aber Traunspitz ist eben kein Berg. Aber dazu noch später mehr. Wir hören den Liesinger Bratwurzer.

Die Traunspitz, Musi im Heimatspiegel. Kein Berg, sondern beschreibt den Zusammenfluss von Traun und Alz bei Altenmarkt. Genauso wie der Innspitz, der auch kein Berg ist, sondern der Ort bei Passau, wo Inn und Donau zusammenlaufen und das Land so eine Spitze macht, wo eben die zwei Flüsse zusammenlaufen. Traunspitz und Innspitz. Jetzt geht's nicht um die Berge, sondern um die zwei Heiligen, die heute im Namenszugskalender stehen, nämlich Petrus und Paulus, die für die Kirche wohl bedeutendsten Apostel. Die zwei werden oft miteinander dargestellt. Man kann sie in Darstellungen leicht auseinanderhalten. Petrus ist der Ältere der zwei, in aller Regel grauhaarig dargestellt, und er trägt die Schlüssel des Himmels. Paulus ist meistens der Dunkelhaarige der zwei und hält die Schriftrollen in der Hand. War er es doch, der den jungen Kirchengemeinden sehr viele Briefe geschrieben hat und sie belehrt hat. Sie sind die sogenannten Paulusbriefe in der Heiligen Schrift. Petrus werden dagegen nur zwei Briefe zugesprochen, doch gilt er durch sein Bischofsamt in Rom quasi als der Grundpfeiler der Kirche. Jesus hat ja zu ihm gesagt: Du bist Petrus, der Fels, und auf diesen Felsen will ich meine Kirche bauen. Bis zu diesem Zeitpunkt heißt der Petrus übrigens Simon und ist mit seinem Bruder Andreas einer der ersten Jünger, die Jesus am See Genezareth um sich sammelt. Petrus wird nach der mutigen Pfingstpredigt als der erste Stellvertreter Christi auf Erden angesehen. Er wird später Bischof von Rom und damit der erste Papst. Interessanterweise hat auch Paulus eine Namensänderung hinter sich. Er heißt zunächst Saulus und ist zum Beispiel bei der Steinigung des Stephanus maßgeblich der Vollstrecker der Christenverfolgungen in Palästina. Auf einer Reise nach Damaskus, wo er weitere Christen verfolgt, soll er eine Vision haben. Ein Blitz wirft ihn vom Pferd und der auferstandene Christus erscheint ihm. In Damaskus wird er von Ananias geheilt und getauft. Als Paulus unternimmt er dann zahlreiche Missionsreisen, die durch die ganze damals bekannte Welt führen. Durch Syrien, Griechenland, Italien und vielleicht sogar durch Spanien. Paulus ist berühmt für seine Reden und sein Denken. Er gilt als der erste große Theologe der Kirchengeschichte. Im Jahr 57 wird Paulus in Jerusalem gefangen genommen, doch weil

oder mit dem Kopf nach unten gekreuzigt, und zwar im Zirkus des Kaiser Nero, an der Stelle, wo heute der Petersdom steht. Im Dom von St. Peter in Rom, dem größten Kirchenbau der Welt, wird sein Grab verehrt. Über Paulus entwickeln sich Ende des 2. Jahrhunderts zahlreiche Legenden über sein angebliches Martyrium. Seine Reliquien verehrt man in vielen römischen Kirchen und auf der ganzen Welt, auch in Deutschland, in Münster und Frankfurt zum Beispiel. Und was die Bauernregel für den heutigen Bäder- und Baulstag anbelangt, da lassen die zwei ein bisschen hoffen, Bäder und Baul hell und klar bringt ein gutes Jahr. Und natürlich, wo ich es nicht versammle, allen Namensträgern Peter, Paul, Pauli, Bäderl heute ganz herzlich zum Namenstag zu gratulieren. Wir machen das schneidig mit Karl Edelmann und seiner Klarinettenmusik und der Bäderlbrücker.

Namenstagsstandteil für alle Bäderl und Baulis. Heute am 29. Juni. Und ein bisschen besinnlicher geht es natürlich auch mit den Echtler Sängerinnen.

Bäder und Paulstock am Montag, 29. Juni im Heimatspiegel mit den Altmüller von Musikanten. Geht's bei uns jetzt ein in die Semi-Nachrichten und ich darf mich freuen, wenn Sie nur 2 Stunden Zeit hätten für Muse und Gesang und Berichte von unseren Korrespondentinnen und Korrespondenten aus ganz Bayern. Der Martin Wieland sagt Guten Morgen und bis gleich.

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1: Die Nachrichten des Bayerischen Rundfunks mit Kia Arnzen. Die Übersicht. Deutscher Wetterdienst bilanziert sehr warmen Juni. Studie deckt illegale Schadstoffe bei Kleidung von Shein auf. Kanada löst Ticket für das Achtelfinale der Fußball-WM. Das Wetter, Wolken, Sonne und teils kräftige Schauer und Gewitter, 25 bis 31 Grad. München. Nach den Rekordtemperaturen der vergangenen Tage folgt etwas Abkühlung. Der Deutsche Wetterdienst geht davon aus, dass es in den nächsten Tagen schwere Schauer und Gewitter gibt, auch mit Sturmböen. Damit sinkt ab heute die Waldbrandgefahr in den meisten bayerischen Regionen deutlich. Die Hitzewelle hatte am Wochenende ihren Höhepunkt erreicht. 41,7 Grad wurden im Osten Brandenburgs gemessen. In Bayern war es mit 40,8 Grad in Kitzingen und Unterfranken am heißesten. Laut dem Deutschen Wetterdienst war dieser Juni insgesamt deutlich wärmer als in den Vorjahren. Die genaue Bilanz will der DWD im Laufe des Tages vorstellen. Dieses Wochenende hat auch die politische Diskussion um den Hitzeschutz in Deutschland neu entfacht. Der Deutsche Städtetag beklagt fehlende finanzielle Mittel dafür. Berlin. Außenminister Wadephul will bei seinem heutigen Besuch in Washington mit seinem US-Kollegen Rubio über eine neue Lastenteilung in der NATO beraten. Vor seiner Abreise erklärte Wadephul, die USA seien und blieben der wichtigste Partner außerhalb Europas. Beim NATO-Gipfel kommende Woche in Ankara gehe es neben der neuen Aufgabenteilung um eine stabile, langfristige Unterstützung der Ukraine. Zum NATO-Gipfel werden am 7. und 8. Juli die Staats- und Regierungschefs der 32 NATO-Mitgliedstaaten erwartet. Unterdessen hat Russland seine Angriffe auf die Ukraine fortgesetzt. Dabei kamen im Osten der Ukraine nach Angaben der Behörden mindestens 5 Menschen ums Leben, 16 weitere wurden verletzt. Berlin. Deutschland und die Niederlande wollen einem Medienbericht zufolge beim Thema Sicherheit enger zusammenarbeiten. So soll heute Abend bei einem Treffen von Bundesinnenminister Dobrindt und dem niederländischen Minister für Justiz und Sicherheit Van Weel ein neuer Staatsvertrag vereinbart werden. Das berichtet das Nachrichtenportal Politico. Dabei geht es dem Bericht zufolge um organisierte Kriminalität oder terroristische Bedrohungen. Diese machten nicht an den Landesgrenzen Halt, sagte Van Weel. Durch den Einsatz von Spezialkräften könnten sich beide Staaten gegenseitig unterstützen und die Polizeikapazitäten in der Grenzregion optimal nutzen. Auch der Informationsaustausch soll demnach verbessert werden. Berlin. Kleidungsstücke des Online-Händlers Shein sind zum Teil stark mit Chemikalien belastet. Das hat eine Studie des Bremer Umweltinstituts im Auftrag der Deutschen Umwelthilfe gezeigt. Demnach reißen 7 von 18 getesteten Kleidungsstücken die Grenzwerte der EU. Das reiche von Schwermetallen über Weichmacher bis hin zur Ewigkeitschemikalie PFAS, die im Verdacht steht, krebserregend zu sein. So wurden in einer getesteten Kinderjacke ein Grenzwert für eine PFAS-Chemikalie um mehr als das 1100-fache überschritten, in einer für Teenagerjacke sogar um mehr als das 12.000-fache. Shein teilte mit, die Vorwürfe ernst zu nehmen. Eine Sprecherin sagte, man werde diese prüfen und die Produkte bis dahin aus dem Sortiment nehmen. Zur Fußball-WM. Für Kanada geht die Reise weiter. Das Co-Gastgeberland hat das 16. Finale gegen Südafrika mit 1:0 gewonnen. Damit ziehen die Kanadier zum ersten Mal in ein Achtelfinale ein. Alles oder nichts heißt es heute Abend dann auch für die deutsche Nationalmannschaft. Um 22.30 Uhr unserer Zeit ist in Boston Anpfiff gegen Paraguay. Das Wetter in Bayern. Heute wechselnd bis stark bewölkt, ab und zu sonnig, von Westen her teils kräftige Schauer und Gewitter. Örtlich sind heftiger Starkregen mit der Gefahr von Überflutungen, Hagel und schwere Sturmböen möglich. Schwül warm mit 25 bis 31 Grad. Morgen ein Mix aus Wolken und Sonne, später Schauer und kräftige Gewitter. Auch Mittwoch unbeständig. Höchstwerte morgen 25 bis 31 Grad. Es ist 7:04 Uhr. Die Verkehrsmeldungen A8 Salzburg, München, zwischen Übersee und Bernau gesperrt in beiden Richtungen wegen eines Waldbrands. Die Löscharbeiten dort laufen auf Hochtouren, aber trotzdem wird die Sperre wohl noch länger dauern. Es gibt eine Umleitung. Wir empfehlen aber, das Gebiet weiträumig zu umfahren, weil es sich mittlerweile in beiden Richtungen staut. Und A94 Passau Richtung München zwischen Lengdorf und Hohenlinden, 5 Kilometer Stau nach einem Unfall. Soweit die Verkehrsübersicht.
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2: Zum Heimatspiegel an diesem Montag in der Früh begrüßt sie der Martin Wieland. Schön, dass wir Sie hineinbegleiten dürfen in diesen bisschen kühleren, aber doch noch sehr warmen und dampfigen Tag. Drum ist gut, dass wir gleich zum Auftakt in diese Stunde beim Keuden Keller sind. Hier ist der harte Kern.

beim kalten Keller lasst es aushalten. Mit einer schönen Musik erst recht. Der harte Kern hat den Auftrag gemacht in dieser Stunde Heimatspiegel. Wir schauen in dieser Stunde nochmal ein bisschen zurück auf die große Hitze in Bayern, die am vergangenen Wochenende ja durchaus für Probleme gesorgt hat. Außerdem berichten wir von leider tödlichen Bergunfällen in den Berchtesgadener Alpen. Wir schauen auf die Fernpassblockade zurück und auf eine Fischwanderhilfe am Innkraftwerk bei Rosenheim. Und musikalisch lassen wir uns eher ein bisschen tänzerisch aus, nämlich mit dem Autzinger Zwergsang. Und die sind aber so verliebt, beziehungsweise der Tänzer ist so verliebt, dass er als Dirndl niemals jemand anderen zum Tanzen leihen darf.

0: Die Rottauer Ranzl muss ich mit dem Auanger Landler. Ja, die Hitz hat in Bayern am Wochenende durchaus für Aufsehen gesorgt und uns alle fest im Griff gehabt, im Schwitzkasten sozusagen. Und die Hitz hat auch Schäden angerichtet. In Nürnberg war es so heiß, dass der Betrieb der Straßenbahn hat eingestellt werden müssen. Miriam Scholz berichtet aber jetzt nicht nur aus Mittelfranken. Die extreme Hitz hat auch in anderen Regierungsbezirken durchaus problembehafteten Charakter gehabt.
1: Es ist eine schweißtreibende Arbeit in der Werkstatt der VAG in Nürnberg. Mit einem Schleifgerät versuchen die Mitarbeiter, die Felgen der Straßenbahn von sogenannten Bitumen zu befreien. Die Masse zwischen Gleis und Asphalt ist wegen der heißen Temperaturen geschmolzen und an den Radreifen hängen geblieben, erklärt der technische Vorstand der VAG, Tim Dahlmann-Riesing.
2: Das ist ganz weich geworden, dieses Material. Und es verklebt jetzt an den Radsätzen und dadurch kommt es zu Klumpenbildung, die entweder auf der Straße landen oder eben unter den Straßenbahnfahrzeugen an den Radsätzen sich festsetzen. Und das ist ganz, ganz schwer wieder abzubekommen und so können wir natürlich nicht fahren.
1: An die 40 Straßenbahnen müssen gesäubert werden, dazu rund 40 Kilometer Schienen. Die müssen per Hand von der zähen Masse befreit werden.
2: Ja, die müssen wir jetzt freikratzen. Das ist eine extrem aufwendige Arbeit, kann gemacht werden mit einigen technischen Hilfsmitteln. Wir können das allerdings nicht bei diesen Temperaturen machen, weil je heißer es ist, desto zäher die Masse. Sie müssen sich das vorstellen wie so ein Gummibärchen, was Sie in die Sonne legen. Das kriegen Sie irgendwann auch nicht mehr ab. Das ist wie ein zäher Kaugummi. Deswegen brauchen wir niedrigere Temperaturen und deswegen werden wir damit heute Nacht, so um 4 Uhr morgens etwa anfangen, das alles sauber zu machen. Und zwar sowohl die Radreifen, die jetzt verklebt sind, als auch eben die Schienenwege.
1: Auch in Würzburg fahren aufgrund der Hitze zwischen Hauptbahnhof und Grombühl sowie der Zellerau keine Bahnen mehr. Aber nicht nur auf den Straßenbahnschienen kommt der Verkehr zum Erliegen. Hitzeschäden bremsen den Verkehr beispielsweise auch auf den Autobahnen aus, wie auf der A93 bei Weiden. Am Morgen war im Manteler Forst in der nördlichen Oberpfalz ein Brand ausgebrochen. Der konnte bis zum Mittag gelöscht werden. Bereits gestern brannte bei Pfreimd im Landkreis Schwandorf ein Waldstück auf einer Fläche von rund 8000 Quadratmetern, so Kreisbrandrat Christian Demleitner.
3: Wir hatten hier die Besonderheit, dass wir also nicht die komplette Waldfläche mit Einsatzkräften betreten konnten. Das erste Vorgehen war das, dass wir von der Stadtstraße aus eine Drehleiter in Stellung gebracht haben. Wir wurden aber dann durch die Polizei unterstützt, die mit einem Hubschrauber hier an die Einsatzstelle kam und Löschmaßnahmen über die Luft vorgenommen hat.
1: Allgemein waren die Rettungskräfte aufgrund der hohen Temperaturen stark gefordert. Meist wegen Kreislaufproblemen, Dehydrierung oder Erschöpfung. Im oberfränkischen Rödental wurde ein Baby versehentlich im Auto eingeschlossen. Einsatzkräfte schlugen die Scheibe ein und retteten das Baby. Am breiten Güßbacher Baggersee im Landkreis Bamberg gerieten zwei junge Frauen in Not. Zeugen eilten ihnen zu Hilfe und brachten sie ans Ufer. Die Arbeiten an den Straßenbahnen und den Schienen in Nürnberg dauern an. Solange läuft der Ersatzverkehr erstmal weiter.
0: Vielen Dank, Miriam Scholz, für die Informationen darüber, was die Hitz am Wochenende alles für Schäden angerichtet hat. Ein Dank gilt auch unseren Blaulichtorganisationen, unseren freiwilligen und ehrenamtlichen Helferinnen und Helfern von Feuerwehr und dem Roten Kreuz. Die Bayerische Almusik spielen wir jetzt im Heimatspiegel und darauf hören wir die Holzer Geigenmusik.

0: Die Holzergeigen, was im Heimatspiegel, 7.21 Uhr ist. Ein 59-Jähriger aus Österreich ist beim Klettern in den Berchtesgadener Alpen abgestürzt und ums Leben gekommen. Der Verunglückte wollte allein die Klettertour Alte Westwand am Hohen Göll unternehmen. Warum der Mann nach dem Ausstieg aus der Route an der Grenze zu Österreich in die Tiefe gestürzt ist, war zunächst unklar. Und auch am Untersberg ist ein Mann tödlich verunglückt.
1: Als der 57-jährige Österreicher von einer Klettertour am Untersberg nicht zurückkehrte, meldeten ihn seine Angehörigen als vermisst. Die alpine Einsatzgruppe Hallein im Salzburger Land sowie die Bergrettung und ein Hubschrauber der österreichischen Polizei machten sich daraufhin auf den Weg und fanden eine abgestürzte Person auf der deutschen Seite des Untersbergs. Daraufhin flog der in Traunstein stationierte Rettungshubschrauber Christoph 14 zur Unglücksstelle. Die Notärztin konnte jedoch nur noch den Tod des Mannes feststellen. Bei dem Verunglückten handelt es sich laut Polizei um einen erfahrenen Bergsteiger, der alleine und ungesichert unterwegs war. Gemeinsam mit der Bergwacht Markt Schellenberg und Beamten der alpinen Einsatzgruppe der Polizei übernahm ein Polizeihubschrauber die Bergung des Leichnams. Der Helikopter war wegen eines weiteren tödlichen Bergunfalls am Hohen Göll bereits in der Region. Wie es zum tödlichen Absturz kam, ermittelt nun die alpine Einsatzgruppe Mitte bei der Grenzpolizeiinspektion Raubling. Hinweise auf eine mögliche Fremdbeteiligung liegen derzeit nicht vor. Tobias Bönte, München.

Die Vilsleitenmusik mit dem Brennerseewalzer und davor die Bergandacht von der Göllwurzenmusik. Sind den Heimatspiegel auf BR Heimat. Es wird gleich 7:30. Wir schauen schon mal in unseren Wetterbericht rein. Es ist heute wechselnd bis stark bewölkt und ab und zu gibt es auch sonnige Abschnitte. Im Südosten ist mitunter länger sonnig. Von Westen her kommen einige teils kräftige Schauer und Gewitter, die dann gut, wenn es nicht zu gach sind. Es gibt leider örtlich heftigen Starkregen und die Gefahr von Überflutungen, Hagel und schweren Sturmböen. Es wird schwül warm bis heiß mit 25 bis 31 Grad. In der Nacht ist es dann zunächst noch ein bisschen regnerisch mit einzelnen Schauern. Lokal können es auch wieder kräftige Gewitter sein. Nach Mitternacht aber beruhigen sich die Wälder wieder und es gibt einige Auflockerungen, besonders in Unterfranken. Die Tiefstwerte in der Nacht, erfrischende 19 bis 14 Grad. Am morgigen Dienstag gibt es dann Wolken mit sonnigen Abschnitten. In Unterfranken ist länger sonnig. Im Tagesverlauf kommen einzelne Schauer und kräftige Gewitter auf. Am Mittwoch ist dann zunächst oft bewölkt mit Regenfällen und Gewittern. Nachmittags und auf Nacht so haben wir an den Alpen Regen sowie am Bayerischen Wald, wo sich die Wolken zurückziehen. Die Tiefstwerte in der Nacht dann 19 bis 15 Grad, am Donnerstag bloß noch 15 bis 11 Grad. Die Höchstwerte allerdings durchaus sommerlich noch. Morgen 25 bis 31, am Mittwoch dann 22 bis 28 und es ist dabei anfangs recht schwül und dampfig. So melden unsere Wettermelder auch dampfiges Wetter bei schon 24 Grad am Pilsensee im Landkreis Herrsching in Oberbayern bei bewölktem Himmel. Leicht bewölkt bei 22 Grad ist es in Schesslitz im Landkreis Bamberg in Oberfranken. In der Oberpfalz in Deuerlingen im Landkreis Ringsburg ebenfalls wolkig bei 22 Grad. Wir haben in Niederbayern in Irlbach Landkreis Straubing-Bogen wolkigen Himmel bei 23 Grad. Wir haben Werte aus Schwaben in Dattenried bei Stötten am Auerberg im Ostallgäu. Da ist stark bewölkt bei 19 Grad. Wir schauen noch nach Oberbayern, Schächen-Mühlstedt, Landkreis Rosenheim, leicht bewölkt 21 Grad. Unterfranken, Haslach, Landkreis Mensch-Bessert, wolkig 24. Dann schauen wir noch in den Wert zum Beispiel aus Mittelfranken in Emskirchen, Landkreis Neustadt an der Eisspat Windsheim. Da ist wolkig bei 22 Grad.

Die Grimbach-Musi mit der Stolperer-Polka. Ja, wenn man in die Berg- und auf die Almwiesen unterwegs ist, sollte man schon schauen, dass man nicht stolpert. Aber vielleicht stolpert man ja über ein schönes Blärmi, das man dort gerade findet. Wir hören jetzt im Lied von den Geschwister Sieverlinger eins von einem Blärmi, das wächst auf der Schwark und auf der Hochalm und nennt sich Gamsrogei. Und dieses Gamsrogei ist die verblühte Küchenschelle, weil die bildet dann so eine Art Bart und der schaut aus wie so das Schippei, das hinten beim Gams drauf ist. Und drum ist diese Küchenschelle, die Pulsatilla, das Gamsrogei. Von der Schwark bis auf die Hochalm. Hier sind die Geschwister Sieverlinger.

0: Kessi Lippe vom Martin Augenstein. Die Oberlauser Tanzelmusik mit der Gorsberg-Polka im Heimatspiegel, 7.39 Uhr. Vor 4 Wochen war es der Brenner. Am vergangenen Samstag sind die Anwohner am Fernpass auf die Straße gegangen und haben die Transitroute für 2 Stunden blockiert. Eine regionale Bürgerinitiative hat 2 Demonstrationen organisiert auf beiden Seiten des Passes, um gegen die Verkehrsbelastung zu protestieren. Im Vorfeld haben die Behörden dazu aufgerufen gehabt, den Fernpass großräumig zu umfahren. Befürchtet worden sind lange Staus bei sengender Hitze, dazu ist aber zum Glück nicht gekommen. Aber es sollte bald noch mehr solcher Blockaden am Fernpass geben. Christian Wagner war bei der Blockade am Samstag vor Ort.
1: Eben noch lauter Verkehr, Autos, Cabrios, dicht gefolgt von Lastwagen, Motorrädern. Und dann auf einmal still. Die Fernpass-Bundesstraße ist blockiert. Ruhe an einem Samstagvormittag dort, wo sonst schon früh am Morgen die Hölle losbricht. Ein paar hundert Meter sind die Anwohner hochgelaufen aus dem Tal, auf der blockierten Fahrbahn bis zu einem Platz, an dem im Winter die Räumfahrzeuge Split und Salz laden. Während der Versammlung suchen die meisten Schutz vor der Sonne an einem Fahrzeug, an den Büschen. Monika Scheidle ist mit ihrem kleinen Enkel gekommen. Sie wohnt in Lermoos, direkt an der Fernpassstraße.
2: Wir sind eingeschränkt in unserer eigenen Mobilität, weil wir an bestimmten Tagen überhaupt nicht mehr aus unserem Bezirk rauskommen. Wir möchten vielleicht auch einmal am Wochenende an den See gehen oder mit dem Fahrrad irgendwo hinfahren. Unmöglich. Die Straßen, Wege, alles ist zu. Das geht nicht.
1: Aus Stau ist Dauerstau geworden. Und jetzt plant die Landesregierung von Tirol einen Ausbau der Fernpassstraße. Ein Tunnel am Scheitel vom Pass mit einer Maut, 14 Euro soll einmal durchfahren kosten, und eine zweite Röhre für den Lermoser Tunnel. Die Politik verspricht, das bringe Entlastung, nicht mehr Verkehr. Siegfried Dabelander aus Heiterwang kauft das den Politikern in Innsbruck nicht ab.
3: Und wenn diese Straße ausgebaut wird, kommt mehr Verkehr, das weiß jeder. Gute Straße, viel Verkehr, das ist halt so.
1: Und dann fällt auch der Satz, wer eine Maut verlangt, hat kein Interesse an weniger Verkehr. Sabine Kerber kämpft in der Bürgerinitiative schon lange gegen die Tiroler Verkehrspolitik und hat noch eine ganz andere Erklärung.
4: Der Scheiteltunnel ist in unseren Augen nur der Grund, warum sie die Maut einnehmen können. Die Maut brauchen sie, weil sie beim Lermoser Tunnel verabsäumt haben, seit 20 Jahren den zum Renovieren. Und jetzt müssen wir das Ganze büßen.
1: Es ist ein Konflikt der Fernpass-Anwohner mit der Tiroler Landesregierung, sagen die Protestteilnehmer. Es ist kein Konflikt mit den Nachbarn jenseits der Grenze, dort, wo der Verkehr herkommt, auf der bayerischen Seite im Allgäu. Dorthin pendelt Toni Hutter zum Arbeiten und sagt, in Pfronten oder Füssen würden die Menschen genauso unter dem Verkehr leiden. Er fordert große und ernsthafte Lösungen.
5: Also da muss ich wirklich sagen, Bayern oder Deutschland, ihr seid auch jetzt am Handkuss. Also ihr müsst nämlich auch weiter Ideen weitermachen. Weil Brennerbasistunnel ist auch sehr wichtig am Brenner, was am Brenner passiert.
1: Aber solange nicht mehr Lkw-Fracht auf die Schiene kommt, solange werden sie am Fernpass über Notbehelfe wie die Dosierampeln reden und wo sie stehen sollen, um den Stau, wenn es Stau gibt, auf der A7 auf deutscher Seite stehen zu lassen, nicht in den Orten auf Tiroler Seite. Für Wolfgang Schweißgut aus Weißenbach am Lech eine grundsätzliche Frage.
6: Die regionale Bevölkerung wird nicht gefragt, was wollt ihr, welche Lösung wollt ihr. Und das ist undemokratisch und das macht die Leute wild.
1: Deshalb werden sie weiter protestieren. In 4 Wochen zum Ferienbeginn in Bayern wieder mit Blockade. Denn alles andere, sagen sie, haben sie schon probiert und es hat nichts gebracht.
0: Anwohner greifen wegen der extremen Verkehrsbelastung zu drastischen Mitteln und demonstrieren auf der Fernpass-Bundesstraße. Vielen Dank, Christian Wagner, für den Bericht. Im Heimatspiegel hören wir jetzt die Vogelspitzmusik. 7.43 Uhr ist.

0: Das ist der Heimatspiegel am Montag in der Früh. 10 vor 8 ist, wir haben da rein auch gehört, die Vogelspitzmusi, die Rottauer Klarinettenmusi und jetzt hat aus dem Landkreis Rosenheim den Chor der Stadtsingschule Kolbermoor. Fischerleid auf dem See. Damit sich die Fischbestände im Inn wieder erholen und verbessern können, starten heute Bauarbeiten am Innkraftwerk in Rosenheim. Dort wird eine Fischwanderhilfe gebaut. Und die ist historisch. Denn wenn sie fertig ist, dann wird der Borische Inn von Rosenheim bis Stammham seit 100 Jahren zum ersten Mal wieder komplett barrierefrei für Fische sein.
1: Das Herzstück dieses Projekts ist ein mehr als 2 Kilometer langes sogenanntes Umgehungsgewässer auf der linken Uferseite des Inns. Der Flusslauf wird dort mäandern mit unterschiedlichen Fließgeschwindigkeiten und Wassertiefen. Dadurch bekommen alle Fischarten und anderen Wasserbewohner die Möglichkeit, das Kraftwerk zu umschwimmen. Sie müssen einen Höhenunterschied von mehr als 8 Metern überwinden, teilen die Verbund-Innkraftwerke mit. Durch Kiesbetten, Schotterbänke und Rauhölzer in diesem neu angelegten Gewässer soll demnach ein attraktiver Lebensraum mit Unterschlupfmöglichkeiten und Laichplätzen für zum Beispiel Nase, Barbe und Huchen entstehen. Doch nicht nur die Fische werden nach Angaben des Bauherrn profitieren. Angrenzend an das neu gestaltete Gewässer werden auch Auenflächen entstehen. Und dies sind ein wertvoller Lebensraum für auentypische Pflanzen wie die Silberweide oder die Schwarzpappel, außerdem für Vögel und Reptilien. So sollen beispielsweise dort auch Steinhaufen für Eidechsen gebaut werden. Fertig sein soll die neue Fischwanderhilfe am Rosenheimer Innkraftwerk in circa 1 Jahr. Und dann wird der Bayerische Inn zwischen Rosenheim und Stammham erstmals seit der Errichtung der Kraftwerke vor über 100 Jahren für Fische und andere Wasserlebewesen wieder komplett durchgängig sein. Julia Binder, BR Oberbayern.

Legendäre Musikanten aus dem Burschenwald. Fritz und Xaver Stoiber haben wir gehört mit dem Lied vom Die Pfeifelburm. Und davor die Dänhauser Musikanten aus der Holledau mit dem Castellus Schottisch und da davor die Schlossguldmuse. Mit dem Harfenduo Steinberger aus dem Tirolerischen geht's bei uns jetzt in die 8. Nachrichten rein und ich darf mich freuen, wenn Sie noch ein Stündel Zeit hätten für den Heimatspiegel heute am Montag,

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1: Acht Uhr, die Nachrichten des Bayerischen Rundfunks mit Kia Arnzen. Die Übersicht. Hitzewelle sorgt für neue Temperaturrekorde. In München startet nach Rechtsstreit heute der Wiesenaufbau. Kanada zieht ins Achtelfinale der Fußball-WM ein. Das Wetter, Wolken, Sonne und teils kräftige Schauer und Gewitter, 25 bis 31 Grad. München. Nach der extremen Hitze gehen die Temperaturen zurück. Allerdings warnt der Deutsche Wetterdienst teils vor schweren Gewittern, Starkregen und Sturmböen. Ein heftiges Unwetter ist in der Nacht bereits über Nürnberg gezogen. Die Polizei wurde nach eigenen Angaben zu 40 Einsätzen gerufen. Bäume stürzten um, Straßen wurden überflutet. In einer Kleingartenanlage wurde eine Person verletzt. Die Hitze hat auch zu Bränden geführt. Weil am Chiemsee nahe der Autobahn mehrere Hektar Wald und Moor in Flammen stehen, ist die nahegelegene A8 derzeit komplett gesperrt. Laut Polizei kommt es durch den Rauch zu Sichtbehinderungen. Am Wochenende wurden in Deutschland Temperaturrekorde aufgestellt. Am heißesten war es mit 41,7 Grad im Osten Brandenburgs. Bei Badeunfällen kamen seit Freitag mindestens 15 Menschen ums Leben. München. Der Tankrabatt ist nach Schätzung des IFO-Instituts nur teilweise bei den Verbrauchern angekommen. In einer Bilanz heißt es, bei Super E5 und Super E10 sei die Weitergabe durch die Mineralölkonzerne nahezu vollständig erfolgt. Beim Diesel hingegen wurde nur eine Weitergabe von durchschnittlich 12 Cent pro Liter errechnet. Das wäre deutlich weniger als die 16,7 Cent der Steuersenkung. Das IFO-Institut geht von steigenden Preisen aus, wenn der Tankrabatt morgen ausläuft. Wie hoch die gehen, hänge von der Entwicklung des Ölpreises ab. Caracas. In Venezuela schwindet nach den Erdbeben die Hoffnung, weitere Überlebende zu finden. Experten weisen auf ein kritisches Zeitfenster von 72 Stunden hin. Danach sinken die Chancen rapide, noch lebende Menschen aus den Trümmern zu retten. Dennoch suchten gestern auch mehr als 2600 ausländische Helfer nach Verschütteten. Wie die Nachrichtenagentur AFP berichtet, haben französische und amerikanische Einsatzkräfte einen Vater und einen Sohn aus den Trümmern geholt. Laut den venezolanischen Behörden wurden bisher mehr als 1400 Tote registriert. München. Ab sofort ist die Theresienwiese offiziell Baustelle, denn der Oktoberfestaufbau hat begonnen. Knapp 3 Monate wird dort täglich gearbeitet. Zunächst werden die großen Festzelte aufgebaut. Ende August treffen dann nach und nach die Schausteller ein. Erst kurz vor dem Aufbau war ein Rechtsstreit zu Ende gegangen. Ein Münchner Wirt hatte sich gerichtlich gegen das Vergabeverfahren der großen Zelte gewehrt. Aus seiner Sicht hätte die Zuteilung nach europäischem Vergaberecht stattfinden müssen. Das bayerische oberste Landesgericht lehnte den Eilantrag allerdings ab. Zum Fußball. Bei der Weltmeisterschaft ist Kanada als erste Mannschaft ins Achtelfinale eingezogen. Der Co-Gastgeber der WM gewann sein 16. Finale gegen Südafrika mit 1:0. Der entscheidende Treffer fiel erst in der Nachspielzeit. Heute Abend kämpft das deutsche Team gegen Paraguay um den Einzug in die nächste Runde. Anpfiff in Boston ist um 22.30 Uhr deutscher Zeit. Das Wetter in Bayern, heute wechselnd bis stark bewölkt, ab und zu sonnig, von Westen her teils kräftige Schauer und Gewitter. Örtlich sind heftiger Starkregen mit der Gefahr von Überflutungen, Hagel und schwere Sturmböen möglich. Schwülwarm mit 25 bis 31 Grad. Morgen ein Mix aus Wolken und Sonne, später Schauer und kräftige Gewitter, auch Mittwoch unbeständig. Höchstwerte morgen 25 bis 31 Grad. Es ist 8.04 Uhr. Die Verkehrsmeldungen. Die A8 Salzburg-München ist zwischen Übersee und Bernau in beiden Richtungen gesperrt. Es brennen 5,5 Hektar Moor, Gestrüpp und Wald. Die Löscharbeiten laufen auf Hochtouren, aber trotzdem wird die Sperre wohl noch länger dauern. Es gibt eine Umleitung. Wir empfehlen, das Gebiet weiträumig zu umfahren, weil es sich mittlerweile in beide Richtungen staut. A9 Nürnberg Richtung München zwischen Pfaffenhofen und dem Kreuz Neufahrn stockender Verkehr. Und weiter zwischen Garching Süd und Freimann 5 Kilometer Stau. A73 Bamberg Richtung Nürnberg zwischen Forchheim Nord und Erlangen Nord stockender Verkehr. A94 Passau Richtung München zwischen Paarstetten und Parsdorf 9 Kilometer Stau. Und A96 Lindau Richtung München in Höhe Memmingen Ost Behinderungen nach einem Unfall. Soweit die Verkehrsübersicht.
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2: Zum Heimatspiegel an diesem Montag in der Früh begrüßt Sie der Martin Wieland. Schön, dass Sie mit dabei sind. Wir begleiten Sie hinein in diesen Montag und die neue Arbeitswoche schneidig mit der altbayerischen Blasmusik Karl Edelmann.

Karl Edelmann mit seiner altbayerischen Blasmusik im Heimatspiegel. 7:08 ist. In dieser Stunde werden wir nach München schauen. Zum Aufbau des Oktoberfestes, das heute beginnt. Zumindest der Aufbau beginnt heute. Und wir schauen in Bayern noch den Priesterwein. Das werden ja auch durchaus immer weniger. Und die Pfarrverbände, die zu betreuen sind, werden immer mehrer. Und wir schauen auf den heutigen glorenen Feiertag. Peter und Paul, die beiden Apostel Petrus und Paulus, die heute am 29. Juni ihren Namenstag feiern und für die Kirche eine ganz, ganz große Bedeutung haben. Und musikalisch sind wir jetzt mit dem Sorgschneider Dreigesang unterwegs. Die berichten uns von einer traurigen Liebschaft. Vermutlich ist auch bei den Volksliedschreibern so, dass Schicksalsschläge und Herzschmerz oft einmal ein guter Motor sind, um Lieder zu machen, um das Erlebte mit entsprechender Musik zu verarbeiten. Hier ist der Zockner der Dreigesang. Boy, kein Wind weht.

0: Die Widerstandmusikanten mit dem Autzinger Walzerle um 7:45. Sendet Heimatspiegel auf BR Heimat. Auf der Theresienwiese in München, da rührt sie ab heute wieder was. Nämlich die Handwerker sind unterwegs und die Zeltbauer. Ab heute beginnt dort der Aufbau für das 191. Münchner Oktoberfest. Ungefähr 3 Monate wird dort jetzt täglich gearbeitet. Für die Großbaustelle gibt es einen straffen Zeitplan. Während des ersten Bauabschnittes werden dort erstmal die 14 großen Festzelte aufgestellt.
1: Im ersten Bauabschnitt werden zunächst die 14 großen Festzelte auf der Münchner Theresienwiese aufgestellt. Dafür sind pro Zelt rund 100 LKW-Ladungen notwendig. Bis vergangene Woche war jedoch unsicher, ob auch die Festhalle Schottenhammel und das Palaner Festzelt mit aufgebaut werden können. Das Bayerische Oberste Landesgericht verhandelt derzeit die Beschwerde eines im Bieterverfahren unterlegenen Wirts. Dieser fordert am Beispiel der beiden Festzelte, dass die Zeltstammplätze grundsätzlich EU-weit ausgeschrieben werden müssten. Zudem wollte der unterlegene Wirt mit einem Eilantrag erreichen, dass die beiden Zelte bis zu einer endgültigen Entscheidung nicht aufgebaut werden dürfen. Das lehnte das Gericht jedoch ab. Damit können ab heute auch Paulaner und Schottenhammel planmäßig aufbauen. Das Münchner Oktoberfest beginnt dieses Jahr am 19. September. Für Oberbürgermeister Dominik Krause wird es eine besondere Wiesen. Er wird dieses Jahr zum ersten Mal offiziell anzapfen. Aus München, Moritz Steinbacher.

Die Außer für den Lanzenhose. Und das ist schon der Heini Albrecht. Der gestaltet und organisiert für den kommenden Freitag ein ganz, ganz besonderes Festival, nämlich das Chiemgau Alm Festival. Und das beginnt am kommenden Freitag, 3. Juli um 17 Uhr. Eine musikalische Reise zu den schönsten Almen ist der Unterschied, der Untertitel. Der Tradition des heiligen Ortes Maria Eck verpflichtet, gestaltet der Heini Albrecht. Er singt und spielt die Harmonika dazu. Gemeinsam mit Elisabeth Mader an der Harfen und der Familie Koch mit den Bläsern und dem Markus Spickenreiter an der Orgel den Gottesdienst in der Wallfahrtskirche Maria Eck. Im Anschluss daran wandern dann alle gemeinsam ungefähr eine Viertelstunde zum Mitterecker Stadel, wo ein Chorgast stattfindet, nämlich zusammen mit der Fischbachauer Danzelmuse und dem Trio um den Heini Albrecht. Und der wird tief ins Gmiert einige dieser Chorgast. Für alle, die nicht zu Fuß gehen können oder nicht so gut zu Fuß sind, steht eine Fahrgelegenheit zur Verfügung. Wie gesagt, das Ganze findet statt am kommenden Freitag, 3. Juli um 17 Uhr an der Klosterkirche Maria Eck bei Sirksdorf im Landkreis Traunstein. Und der Eintritt, der verbindet sich mit einem freiwilligen Kauf eines Festivalmarkerls. Und da können Sie dabei sein beim Chiemgau Alm Festival fürs Gmiert. Freitag, 3. Juli, 17 Uhr mit Heini Albrecht. Zuerst den Gottesdienst in der Wallfahrtskirche und danach ein gemütlicher Chorgast mit der Fischbicker.

0: die Eisenkellermusik im Heimatspiegel, 8.23 Uhr ist. Sie kennen vielleicht das Lied, was braucht man auf dem Bauerndorf, was braucht man auf dem Dorf. Da gibt es ganz viele unterschiedliche Strophen dazu. Und eine davon heißt zum Beispiel, da braucht man einen Pfarrer, der schön singt und eine Orgel, die gut klingt. Wer Priester werden möchte, der muss katholische Theologie studieren, in einem Priesterseminar aufgenommen werden und sich auf ein Leben im Zölibat einlassen, also auf Ehelosigkeit und sexuelle Enthaltsamkeit. Immer weniger Männer sind dazu bereit. Insgesamt ist die Zahl der Neupriester deutschlandweit drastisch zurückgegangen. Laut der Deutschen Bischofskonferenz erlangten 1962 nur rund 600 Männer das Priesteramt. Im Jahr 2025 waren es bundesweit nur mehr 25. Dieses Jahr sind aber zumindest in Bayern die Zahlen wieder leicht angestiegen, wie meine Kollegin Nabila Abdelaziz berichtet.
1: Wolfgang Lehner leitet das Priesterseminar des Erzbistums München und Freising. 2025 ließen sich dort gar keine Kandidaten zu Priestern weihen. Dieses Jahr sind es zumindest drei.
2: Natürlich schaue ich mit Sorge hier auf die Entwicklungen, aber immer auch mit Zuversicht. Und deswegen schaue ich wirklich auf die Priesterweihe zuerst einfach mal mit großer Freude.
1: Ein kleiner Hoffnungsschimmer für die bayerischen Bistümer. Nachdem im Jahr 2025 nur 6 und damit so wenig Männer wie noch nie ins Priesteramt eintraten, sind es dieses Jahr wieder mehr, nämlich 11. Ein wirklicher Grund zum Aufatmen ist es aber nicht. Denn der Personalmangel dürfte sich verschärfen. Jahrgänge, in denen es viele neue Priester gab, gehen nun in Rente. Schon jetzt kommen Geistliche aus dem Ausland in bayerische Pfarreien. Aus Polen, Indien und anderen Ländern. Doch sie können die entstehenden Lücken nicht schließen. Die Auswirkungen? Früher war ein Priester für eine Gemeinde zuständig. Heute werden Pfarreien zusammengelegt. Gottesdienste finden nicht mehr flächendeckend statt. Der enge Kontakt zwischen Gemeindemitgliedern und Priestern ist schwieriger geworden. Der Leiter des Priesterseminars in München, Wolfgang Lehner, sieht die allgemeine demografische Entwicklung mit dem Geburtenrückgang als einen wichtigen Grund für den Priestermangel. Aber auch eine säkularer werdende Gesellschaft.
2: Es braucht lebendige Gemeinden, wo junge Leute sich auch treffen, zusammenkommen und wo junge Leute nicht das Gefühl haben, wir sind Exoten, wir sind die letzten Mohikaner, sondern wo wirklich auch Gemeinschaftsleben da ist.
1: Viele Beobachter machen jedoch einen weiteren Faktor für den Priestermangel verantwortlich, den Pflichtzölibat. Der Bischof von Antwerpen in Belgien, Johann Bonny, hatte deswegen im März angekündigt, bis 2028 verheiratete Männer für sein Bistum zu Priestern zu weihen. Neben dem Priestermangel gibt es für ihn noch einen zweiten wichtigen Grund, den Pflichtzölibat abzuschaffen: das Wohlbefinden der Priester.
3: Die psychosoziale Gesundheit der Klerus, wie sie leben, in Gemeinschaft einige, aber unsere Diözesanpriester alleine, das ist nicht gesund, ist nicht gut für ihnen.
1: Bisher gab es dazu keine offizielle Stellungnahme vom Vatikan. Die bayerischen Bischöfe reagierten verhaltend bis ablehnend auf Bischof Bonnys Vorschlag. Auch Jesus habe zölibatär gelebt, erklärt zum Beispiel der Bischof von Würzburg, Franz Jung.
4: Was ich von jedem verlange, der als Priester dienen möchte, dass er sich bewusst für diese Lebensform Jesu Christi entscheidet.
1: Wie wichtig ist der Pflichtzölibat für die Kirche? Der Debatte um verheiratete Priester werden sich die bayerischen Bistümer bei so geringen Neupriesterzahlen wohl noch länger stellen müssen.
0: Die Frage bleibt aber schon auch, ob das Zölibat der einzige Grund ist, warum sich immer weniger Männer fürs Priesteramt entscheiden. Es sind sicherlich auch viele andere Beweggründe mit dabei, was die Entwicklung in Richtung Religiosität und so weiter mit anbelangt. Aber natürlich, Zölibat, ein großes Thema. Vielen Dank, Nabila Abdelaziz, für den Bericht über die Priesterweihen in Bayern, die jetzt zumindest in Bayern wieder leicht angestiegen sind. Den Pfarrer Karl Borischen, den spielt uns jetzt im Heimatspiegel die Kachelstorner Tanzelmusik auf. Kurz vorher hinein ist.

Der Pfarrer Karl Borische von der Kachelsteiner Ranzlmusik. Halb hinein ist ganz genau. Wir schauen kurz in unsere Wetterkarten. Heute haben wir Wolken, Sonne und teils kräftige Schauer und Gewitter. Es wird sehr schwül bei 25 bis 31 Grad. Und so ist auch in den nächsten Tagen. Man kann es nicht genau sagen, wo sich die Gewitterzellen entladen, aber wenn, dann können sie ganz schön heftig ausfallen, wenn man in den Nachrichten gehört haben, was in Nürnberg der Fall gewesen ist. Aktuell melden unsere Wettermelder aus Oberbayern in Surber im Landkreis Traunstein stark bewölkter Himmel bei 22 Grad. Schauen wir nach Mittelfranken in Emskirchen, Neustadt an der Eisspat Windsheim, da ist es wolkig bei 24 Grad. Wir haben Werte aus Oberfranken in Ludwigstadt im Frankenwald, Landkreis Kronach, da ist bedeckt bei 21 Grad. Und in Unterfranken in Leidersbach, Landkreis Miltenberg, bedeckt bei 24 Grad. Wir haben in der Oberpfalz in Regenstauf, Landkreis Ringsburg, wolkigen Himmel bei 26 Grad. Und wir schauen noch nach Niederbayern. Da haben wir zum Beispiel einen Wert aus, wo haben wir Niederbayern in der Liste? Vilsbiburg aktuell in Landshut, im Landkreis Landshut. Auch dort in Niederbayern haben wir wolkigen Himmel bei schon 24 Grad. Ich hoffe, bei Erna daheim passt's und sie haben nur zum Trinken hergerichtet, auch wenn es recht dampfig ist, halt nicht mehr ganz so heiß wie schon am Wochenende. Aber Getränke sind deswegen noch ganz, ganz wichtig für sie und für den Burm. So spürt uns jetzt auch die Gruppe Fünferlohrholz.

5 Uhr der Holz im Heimatspiegel, 8.34 Uhr. Und mit den Scheibinger Sängern gehen wir jetzt Richtung Passauer Land. Sie spielen uns vom, oder singen uns vom Teifi und vom Daud. Und darauf werden wir eine Böhmerwald-Musik mit Otto Ebner.

0: Otto Ebner mit einer Böhmerwald-Museum Heimatspiegel, 8:39 Uhr. Heute am 29. Juni. Katholikinnen und Katholiken feiern heute das Hochfest Peter und Paul und gedenken damit der beiden Apostel. Petrus und Paulus stehen für die Einheit der Kirche und gelten mit ihrer erfolgreichen Weiterverbreitung des Glaubens als Wegbereiter für das Christentum zur Weltreligion. Gerade in Bayern wird Peter und Paul oft noch gefeiert. Die Zwillinge Peter und Paul Lachenmeier, die teilen sich nicht nur den Geburtstag, sondern auch den Namenstag und die Leidenschaft zum Fischen. Anders als die Missionsapostel Petrus und Paulus, aber nicht Menschen, sondern echte Fisch. Andrea Neumeier hat die zwei begleitet.
1: Samstag um 5 Uhr früh in Friedrichshafen am Bodensee. Paul und Peter Lachenmeier sind schon über 60 Jahre alt. Trotzdem gehen die beiden Fischer immer noch regelmäßig gemeinsam an Bord ihres Bootes, fahren raus auf den See und schauen, was ins Netz gegangen ist. Peter und Paul sind nicht nur Brüder, sondern auch Zwillinge und teilen sich schon seit ihrer Kindheit diese eine Leidenschaft.
2: Dieses unendliche Engagement mit der Fischerei, das vergleiche ich immer mit diesem Michelangelo, der da diese Sixtinische Kapelle bemalt hat. Und der hat auch nicht mehr Brotzeit gemacht, der hat ganz andere Prioritäten gehabt.
1: Möglicherweise hat die Leidenschaft der beiden Brüder ja auch mit ihren berühmten Namenspatronen zu tun. Der Apostel Simon Petrus war nach biblischer Überlieferung auch Fischer, gemeinsam mit seinem Bruder am See Genezareth. Dort machte Jesus die beiden zu seinen ersten Jüngern und sie folgten ihm nach, um zu Menschenfischern zu werden, indem sie von ihrem Glauben erzählten. Auch Peter und Paul Lachenmeier machten ihre Leidenschaft zum Beruf und gründeten vor über 35 Jahren zusammen ein Fischgeschäft.
2: Wir haben eigentlich immer zusammengehalten. Das hat wohl mit dem zu tun, dass wir halt beide sehr, sehr ähnlich gestrickt sind. Ich war auch im Geschäft, war ich immer derjenige, der halt betriebswirtschaftlich um die Sachen kümmert hat. Und der Bruder war schon immer eher der Innovativere, der sich ja halt immer wieder auch um neue Produkte kümmert hat.
1: Peter, der Betriebswirtschaftler, und Paul, der Innovative. In der Bibel wird Petrus als Fels beschrieben, als Kopf und Organisator, der aus einer kleinen Gemeinschaft um Jesus eine Weltreligion machte. Der Apostel Paulus gilt ergänzend dazu als erster Missionar, der die Botschaft Jesu hinaus in die Welt trug.
2: Da ist viel Wahres dran. Also ich bin ja der Obermissionar, nicht nur der Missionar.
3: Unser Vater war ja tatsächlich in Indien Missionar. Unser Vater hat ja dann erst später Familie gehabt.
1: Paul Lachenmeier sieht es zum Beispiel als seine missionarische Aufgabe, die Menschen in Südbayern von eher unmodischen Fischarten zu überzeugen. Dass die Menschen statt einem Lachs- oder Forellenfilet auch mal einen Karpfen oder einen Aal probieren.
2: Ich sage ja immer, die Leute haben vor dem Tod Angst und vor dem Karpfen. Das sind die Hauptängste. In Franken ist es anders. Und da mache ich mindestens 10 Produkte, die in Deutschland kaum einer macht.
1: Vor ein paar Jahren haben Peter und Paul Lachenmeier ihr Fischgeschäft an Mitarbeiter übergeben. Paul ist seitdem Fischer am Bodensee. Wann immer er Hilfe braucht, so wie heute, ist Peter zur Stelle. Die Zwillinge teilen sich nicht nur den Geburtstag, sondern auch den Namenstag, Peter und Paul. Früher hatte der Tag in katholischen Gegenden noch einen enormen Stellenwert.
2: Ja, freilich sind wir religiös und katholisch aufgewachsen. Wir haben auch Tanten gehabt. Für die war jetzt, sagen wir, der Namenstag viel, viel wichtiger wie der Geburtstag. Der Geburtstag war ein alter Hut und der Namenstag, der war immer heilig.
1: Damals freilich war Peter und Paul auch noch ein gesetzlicher Feiertag. Erst 1977 wurde dieser abgeschafft. Auch Namenstage haben an Bedeutung verloren. Trotzdem erinnern sich Peter und Paul gerne an ihre Kindheit, als sie von ihrer Tante zum Namenstag Dampfnudeln bekommen haben.
0: Der Peter und der Pauli, heute haben's Namenstag. Vielen Dank, Andrea Neumeier, für den Bericht über das Fischer-Zwillingsparl, die Geschwister, die Brüder, die da miteinander zum Fischen gingen. Am Namenstag dieser beiden großen und bedeutenden Apostel lassen wir jetzt aber auch die Fischerburm zu Wort kommen, nämlich die Starnberger Fischerburm, die uns über das große Angler-Latein aufklären.

Petri Heil und davor die Starnberger Fischerbuhr am Namenstag der heiligen Petrus und Paulus. Ja, und ein ganz bekannter Paul und ein Pauli in der Volksmusik ist natürlich der ehemalige Volksliedsammler Paul Kiem, der in Wildbadgreit gelebt hat und von den Wittelsbachern entsprechend finanziert wurde, um das bohrische Lied vorwärts zu bringen. Und so will man natürlich auch heute an seinem Namenstag an ihren Denker zusammen mit seinen legendären Degenseer Musikanten. Und wir dann das mit einer alten Schellack-Aufnahme. Das heißt, Sie müssen jetzt ein bisschen genauer hinlosen, weil die Aufnahmequalität nicht ganz so gut ist, wie wenn sie in einem modernen Studio gemacht ist. Aber umso lebendiger und rarer ist sie. Hier kommt der Kiem Pauli an seinem Namenstag mit den Degenseer Musikanten und dem Lied »Hin über die Alm«. 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

das Kappeinberg-Trio bei uns daheim im Heimatspiegel. Ja, bei uns daheim, da wird oft einmal was aufgewärmt, wenn es am Vortag überblieben ist. Und dann braucht man nichts wegschmeißen. Aber kann man alles aufwärmen oder ist es gescheiter, man isst es gleitsam? Rund um unsere Lebensmittel und Ernährung gibt es ganz viele Alltagsfragen. Zum Beispiel, ob man auch gekochten Reis aufwärmen darf oder nicht. Oder wie lang Sekt überhaupt haltbar ist. Die Ernährungsexpertin Anja Schwengel-Exner von der Verbraucherzentrale Bayern ist heute zu Gast bei Habe die Ehre bei meiner Kollegin Hermine Kaiser. Und im Ratsch klären sie die wichtigsten Fragen rund um Lebensmittel und Ernährung. Anja Schwengel-Exner, die Expertin in diesem Bereich. Und sie ist heute von 10 bis um 12 in Habe die Ehre zum Herrn. Experten im musikalischen Bereich, da zurzeit die Rostdorfer Tanzlmusee.

Die Frosterfranzl muss ich mit einem Gruß anpradeln. Heute am Bäder- und Balztag nochmal alles Gute allen Namenstagskindern, die auf Petrus und Paulus getauft sind. Wir haben in dieser Stunde Heimatspiegel auch an die Priesterweihen in Bayern erinnert. Und wir haben geschaut, wie in München das Oktoberfest gerade aufgebaut wird. Und wir waren vorher auch bei einer Fischwanderhilfe am Innkraftwerk mit dabei, im Innkraftwerk Rosenheim. Da starten heute die Bauarbeiten. Außerdem haben wir von der Fernpassblockade

berichtet und über die Hits in Bayern. Und ich hoffe, die nächsten Tage sind für Sie wesentlich angenehmer und nicht mehr ganz so schweißtreibend und Sie kommen gut durch diese Woche. Wir begleiten Sie gern auf BR Heimat. Jetzt noch den einen Nachrichten gleich mit dem Stündal Blasmusik. Der Martin Wieland verabschiedet sich. Ich wünsche einen schönen, nicht zu hitzigen Montag und sage Gott Moin und für Gott beieinander.

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1: Neun Uhr. Die Nachrichten des Bayerischen Rundfunks mit Kia Arzen. Die Übersicht. Hitzefolgen in Bayern sind auch heute noch spürbar. Wadefuhl beschwört vor USA-Reise die Einheit der NATO. Nürnberger stimmen für Ausbau des Frankenschnellwegs. Das Wetter. Wolken, Sonne und teils kräftige Schauer und Gewitter. 25 bis 31 Grad. München. Nach dem Hitzewochenende folgt nun etwas Abkühlung. Allerdings sind die Folgen der hohen Temperaturen noch spürbar. Am Chiemsee stehen tausende Quadratmeter Wald und Moor in Flammen. Seit dem späten Abend versuchen dort 200 Feuerwehrleute, die Flammen einzudämmen. In Nürnberg können derzeit die Straßenbahnen nicht fahren, weil der Belag um die Gleise zu weich geworden war. In Würzburg läuft der Straßenbahnverkehr mittlerweile wieder regulär. Etwas Entspannung zeichnet sich dank des Regens im Waldbrandgebiet im Kreis Bad Kreuznach in Rheinland-Pfalz ab. Aktuell sind dort aber auch noch 600 Kräfte im Einsatz. Berlin. Außenminister Wadefuhl hat vor seinem heutigen Besuch in Washington die Wichtigkeit der NATO betont. Vor seiner Abreise erklärte Wadefuhl, die USA seien und blieben der wichtigste Partner außerhalb Europas. Er will in Washington mit US-Außenminister Rubio über den NATO-Gipfel nächste Woche in Ankara beraten. Dabei soll es um eine bessere Lastenverteilung im Bündnis gehen und darum, wie die Ukraine langfristig und stabil unterstützt werden kann. Zum NATO-Gipfel werden am 7. und 8. Juli die Staats- und Regierungschefs der 32 NATO-Mitgliedstaaten erwartet. Berlin. Der Bundespolizei könnten im kommenden Jahr die Bodycams ausgehen. Davor warnt die Gewerkschaft der Polizei. Laut dem Vorsitzenden Roßkopf ist die Ausschreibung für 2500 neue Geräte mit Option auf weitere 1500 gescheitert. Der Rheinischen Post erklärte er, die fertige Ausschreibung sei ein Jahr lang nicht bearbeitet worden. Schon länger sei außerdem bekannt gewesen, dass der bisherige Hersteller seinen Support für die aktuellen Modelle einstellt. Jetzt gebe es kein Ergebnis und keine Planungssicherheit. Roßkopf fordert eine schnelle Entscheidung des Bundesinnenministeriums. Für neue Bodycams sind nach seinen Worten rund 5 Millionen Euro eingeplant gewesen. Nürnberg. Nach dem Bürgerentscheid in Nürnberg will die Stadt den Ausbau des Frankenschnellwegs vorantreiben. Oberbürgermeister König hat angekündigt, dass jetzt die Ausschreibungen freigegeben werden. Beim Bürgerentscheid stimmten gestern 53% für den Ausbau der Verkehrsachse. Der Frankenschnellweg ist die innerstädtische Verlängerung der A73 und wird in Nürnberg zum Nadelöhr, weil mehrere Ampelkreuzungen den Verkehr ausbremsen. Die Stadt will deshalb einen 1,8 Kilometer langen Tunnel für den Durchgangsverkehr bauen. Rund 1 Milliarde Euro soll er kosten. Zur Fußball-WM. Für Kanada geht die Reise weiter. Das Co-Gastgeberland hat das 16. Finale gegen Südafrika mit 1:0 gewonnen. Alles oder nichts heißt es heute Abend dann auch für die deutsche Nationalmannschaft. Um 22.30 Uhr unserer Zeit ist in Boston Anpfiff gegen Paraguay. Das Wetter in Bayern. Heute wechselnd bis stark bewölkt, ab und zu sonnig. Von Westen her teils kräftige Schauer und Gewitter. Örtlich sind heftiger Starkregen mit der Gefahr von Überflutungen, Hagel und schwere Sturmböen möglich. Schwülwarm mit 25 bis 31 Grad. Morgen ein Mix aus Wolken und Sonne, später Schauer und kräftige Gewitter, auch Mittwoch unbeständig. Höchstwerte morgen 25 bis 31 Grad. Es ist 9.04 Uhr. Die Verkehrsmeldungen: A8 Stuttgart Richtung München zwischen Augsburg-Ost und Friedberg, ein Unfall. A8 München Richtung Salzburg zwischen Neubiberg und Unterharing-Ost, Behinderungen nach einem Unfall. Die A8 Salzburg-München ist zwischen Übersee und Bernau in beiden Richtungen gesperrt. Es brennen 5,5 Hektar Moor, Gestrüpp und Wald. Die Löscharbeiten laufen auf Hochtouren, aber trotzdem wird die Sperre wohl noch länger dauern. In Richtung Salzburg 7 Kilometer Stau, in Richtung München 6 Kilometer Stau. Die Umleitung über die B305, also über Grassau und Staudach-Egerndach, ist überlastet. Wir empfehlen deshalb, das Gebiet möglichst weiträumig zu umfahren. A71 Schweinfurt Richtung Suhl zwischen Münnerstadt und Bad Neustadt an der Saale, ein Unfall auf der linken Spur. Und A72 Hof Richtung Plauen zwischen Dreieck Bayerisches Vogtland und Hof Nord, ein Unfall. Soweit die Verkehrsübersicht.
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1: Uhr. Die Nachrichten des Bayerischen Rundfunks mit Kia Arnzen. Die Übersicht. Umweltminister sieht Länder und Kommunen beim Hitzeschutz in der Pflicht. Rettungskräfte suchen in Venezuela nach Überlebenden. Deutsche Umwelthilfe findet illegale Schadstoffe bei Billigmodeanbieter Shein. Das Wetter in Bayern wechselhaft mit Gewittern bei 25 bis 31 Grad. Berlin. Das heiße Wochenende hat die politische Diskussion um den Hitzeschutz in Deutschland neu entfacht. Bundesumweltminister Schneider betonte deshalb die Verantwortung von Bundesländern und Kommunen. Er verwies im Deutschlandfunk auf die vom Bund zur Verfügung gestellten 100 Milliarden Euro Sondervermögen. Laut Schneider reicht das Geld aus, um etwa die jüngste Forderung der Grünen umzusetzen, öffentliche Gebäude wie Krankenhäuser, Pflegeeinrichtungen, Schulen und Kitas mit solarstrombetriebenen Klimaanlagen auszustatten. In Deutschland sind vor allem Länder und Kommunen zuständig für Hitzeschutz und Hitzeaktionspläne. Der Bund kann unterstützen und fördern. Die Hitze hat sich auch auf den Verkehr ausgewirkt. In Nürnberg etwa fahren heute Morgen noch immer keine Straßenbahnen, weil der Belag um die Gleise zu heiß geworden war. Caracas. In Venezuela versuchen Rettungskräfte auch 4 Tage nach den schweren Erdbeben Verschüttete zu finden. Interimspräsidentin Rodriguez erklärte, die Suche nach Überlebenden werde trotz des verstrichenen Zeitfensters fortgesetzt. Nach Regierungsangaben sind mehr als 2600 Rettungskräfte aus aller Welt mit Suchhunden und Spezialgerät im Einsatz. Zuletzt waren ein Vater und ein Sohn lebend aus den Trümmern gerettet worden. Derweil sind auch zahlreiche US-Soldaten im Einsatz, um den Verkehr am Flughafen von Caracas und anderen Orten wieder in Gang zu bringen. Berlin. Deutschland und die Niederlande wollen, einem Medienbericht zufolge, beim Thema Sicherheit enger zusammenarbeiten. So soll heute Abend bei einem Treffen von Bundesinnenminister Dobrindt und dem niederländischen Minister für Justiz und Sicherheit Van Weel ein neuer Staatsvertrag vereinbart werden. Das berichtet das Nachrichtenportal Politico. Dabei geht es dem Bericht zufolge um organisierte Kriminalität oder terroristische Bedrohungen. Diese machten nicht an den Landesgrenzen Halt, sagte Van Weel. Durch den Einsatz von Spezialkräften könnten sich beide Staaten gegenseitig unterstützen und die Polizeikapazitäten in der Grenzregion optimal nutzen. Berlin. Volkswagen will offenbar seine Partnerschaft für autonomes Fahren mit dem Zulieferer Bosch beenden. Das meldet die Bild-Zeitung und beruft sich auf Firmeninsider. Gründe sind demnach mangelnde Fortschritte und Sparzwang. Obwohl schon rund 1,5 Milliarden Euro in das Projekt geflossen seien, gelte die Technik intern als nicht wettbewerbsfähig, heißt es. Besonders bei hochentwickelten Assistenzsystemen wie dem autonomen Fahren ohne Hände am Lenkrad in der Stadt sieht VW wohl eine erhebliche Lücke zur Konkurrenz. Berlin. Kleidungsstücke des Online-Händlers Shein sind zum Teil stark mit Chemikalien belastet. Das hat eine Studie des Bremer Umweltinstituts im Auftrag der Deutschen Umwelthilfe gezeigt. Demnach reißen 7 von 18 getesteten Kleidungsstücken die Grenzwerte der EU. Das reiche von Schwermetallen über Weichmacher bis hin zur Ewigkeitschemikalie PFAS, die im Verdacht steht, krebserregend zu sein. Eine Sprecherin sagte, man werde diese prüfen und die Produkte bis dahin aus dem Sortiment nehmen. Das Wetter in Bayern. Wechselnd bis stark bewölkt. Ab und zu kommt die Sonne durch, gebietsweise schauerartiger Regen und kräftige Gewitter. Örtlich sind Starkregen, Hagel und Sturmböen möglich. Schwülwarm mit 25 bis 31 Grad. Auch in der Nacht kräftige Gewitter, Tiefstwerte 19 bis 14 Grad. Morgen und am Mittwoch unbeständig, am Donnerstag meist trocken, Höchstwerte morgen 25 bis 31, ab Mittwoch bis 28 Grad. Es ist 10.04 Uhr. Die Verkehrsmeldungen: A8 München Richtung Salzburg zwischen Achenmühle und Bernau am Chiemsee, 7 Kilometer Stau. Die Sperre in dem Bereich ist aber mittlerweile aufgehoben. In der Gegenrichtung 8 Kilometer Stau. A9 Nürnberg Richtung München zwischen Pfaffenhofen und dem Kreuz Neufahren Stau. Und A95 München Richtung Garmisch-Partenkirchen zwischen Wolfratshausen und Seeshaupt. Ein Unfall auf der rechten Spur. Soweit die Verkehrsübersicht.
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2: Habe die Ehre und grüß Gott, sagt Hermine Kaiser, nach diesem sehr, sehr heißen Wochenende. Heute haben wir wieder unseren Ernährungsratsch. Und ich habe wieder Frau Schwengel-Exner bei mir zu Gast. Was ich immer so spannend finde, weil wir beiden machen immer gemeinsam ja eigentlich die reinste Ernährungsquiz-Show, weil sie hat ein paar Themen dabei, wo ich mir bei jeder Frage gedacht habe, wie wird sie antworten. Zum Beispiel, warum sollten Kinder nicht so viel Slush-Eis trinken? Oder welche Alternativen gibt es beim Grillen zur Alufolie? Oder sind Backmatten besser als Eispapier? Backpapier. Bei der Hitze redet man nur noch vom Eis und denkt an Eis. Und wir haben auch beschlossen, wir ratschen gleich am Anfang, also nach der ersten Musik, darüber, was man bei diesen Temperaturen am besten essen könnte und trinken könnte, wie man es essen soll und trinken soll und worauf man achten muss, was man nicht machen sollte. Also vieles gibt es zu hören und vieles zu beratschen bei unserem Verbraucherratsch heute bei BR Heimat, bei Habe die Ehre. Jetzt spielen wir ein bisschen Musik.

0: Grüß Gott und habe die Ehre, sage ich zu Anja Schwengel-Exner. Schön, dass Sie wieder da sind. Wir beide sind ja schon ein eingespieltes Team zum Thema Mythen rund um Ernährung, Lebensmittel und Einkauf. Schön, dass Sie da sind.
1: Ja, ich freue mich auch. Einen schönen guten Morgen an Sie und die Hörer.
0: Wir haben ja gerade während der Nachrichten beschlossen, bei den Temperaturen fangen wir jetzt lieber mal mit dem Thema an, was man bei diesen Temperaturen, bei dieser Hitze essen kann, essen soll oder vermeiden soll. Weil da gibt's ja auch im Internet immer vieles, wo man dann völlig verwirrt ist. Ist jetzt Wassermelone gesund, wenn man ganz viel isst, oder ungesund? Was darf man trinken? Was sollte man vermeiden? Und da haben die doch schon einiges zu erzählen.
1: Das stimmt. Also gerade bei der Hitze ist unser Organismus ja auch viel damit beschäftigt, unsere Körpertemperatur zu regulieren. Von daher, neben dem Essen ist natürlich ausreichend Trinken wichtig. Und man spricht ja normalerweise so davon, dass wir so 1,5 Liter Getränke am Tag zu uns nehmen sollen. Das kann aber bei großer Hitze auch das 3- bis 4-fache betragen, je nachdem auch welche körperlichen Aktivitäten man so vor sich nimmt. Und wenn man dann denkt, so das 3-fache von 1,5 Litern, das ist ja schon eine riesengroße Menge, und dann denkt man, wo soll das denn alles hin? Mhm. Da kann es dann zum Beispiel ganz hilfreich sein, wenn man das nicht alles über Getränke zu sich nimmt, sondern zum Beispiel auch über sehr wasserhaltiges Gemüse und Obst. Also zum Beispiel die Gurken, auch Zucchini oder eben die Melonen, die enthalten ja sehr viel Wasser. Und auch das kann unser Körper sich zunutze machen. Und auch damit kann man eben halt seinen Flüssigkeitshaushalt regulieren. Und die Melone hatten Sie ja auch gerade schon angesprochen. Also gerade Wassermelonen sind eine sehr köstliche Erfrischung, die man auch gut aus dem Kühlschrank mal genießen kann, dass es ein bisschen kühler wird und man sich vielleicht auch einfach erfrischt fühlt. Die haben nur 37 Kalorien pro 100 Gramm, so dass man sich da auch keine große Sorgen machen muss, dass man jetzt da sich zu kalorienreich ernährt und zu stark zunimmt. Und auch die Kohlenhydrate sind nicht so zahlreich vorhanden, dass man Angst haben muss, dass man jetzt massiv davon zunimmt.
0: Das Zunehmen ist, glaube ich, gar nicht das Thema, aber der Fruchtzuckergehalt, wie bei allem Obst, weil wir meinen ja immer alle, möglichst viel Obst essen. Obst ist herrlich, Obst schmeckt, ich bin ja begeisterte Obstesserin, aber zu viel ist auch nicht gut wegen des Fruchtzuckergehalts.
1: Genau, also wer empfindlich auf Fruchtzucker reagiert, sollte da auch ganz vorsichtig sein, und man hat natürlich in der Wassermelone auch Fruchtzucker enthalten, das sind aber in Anführungsstrichen nur 6 Gramm pro 100 Gramm, das ist ein relativ moderater Gehalt. Da braucht man sich jetzt keine Sorgen machen. Vielleicht nicht unbedingt die halbe Melone essen, aber wenn man da 2-3 Stückchen von zu sich nimmt, ist das auch überhaupt kein Problem.
0: Aprikosen gibt es im Moment, Wassermelonen, Melonen, Erdbeeren noch ein bisschen, obwohl manche Erdbeerfelder schon zu haben, da war es den armen Erdbeeren zu heiß. Das sind auch leicht verträgliche Obstsorten.
1: Genau, also das muss man natürlich individuell immer betrachten. Also auch die Kirschen werden von vielen gut vertragen, aber es gibt einige, die reagieren empfindlich drauf. Da macht dann auch häufig auch die Menge natürlich was aus.
0: Das wissen wir als Kinder, wenn jemand gut Kirschen essen war, wenn wir die Kirschbäume geplündert haben beim Nachbarn. Das hat man manchmal nicht zu vertragen. Die Menge macht's.
1: Genau, da macht's dann tatsächlich die Menge. Oder bei einigen Früchten, also wie jetzt zum Beispiel Zitrusfrüchten oder zum Beispiel auch den Kiwi, ist häufig die Fruchtsäure dann bei einigen, die dann eben halt für ein unangenehmes Gefühl im Mund sorgt. Aber man kann ja, wie gesagt, auch auf Gemüsesorten ausweichen. Also Paprika, Tomaten, Zucchini, Gurken. Auch die enthalten relativ viel Wasser und sorgen eben halt neben der Feuchtigkeit dafür, dass wir eben halt auch ausreichend mit Vitaminen versorgt sind. Und wer sie im Ganzen nicht so gut verträgt, kann sie sich eben halt sehr fein raspeln. Das ist für viele häufig auch etwas, wo man es besser vertragen kann.
0: Warum?
1: Weil dann einfach die Schalenbestandteile nicht so groß sind. Und wer mit dem Darm vielleicht ein bisschen Probleme hat, auf die Schale reagiert, bei den Paprika zum Beispiel, hat mit sehr klein geschnittenen Paprikastückchen häufig weniger Probleme. Genauso ist es bei der Gurke. Wenn man die mit Schale isst, reagiert manch einer ein bisschen empfindlich. Da kann man sie aber auch verträglicher machen, indem man sie fein reibt oder dass man sie eben halt raspelt. Da hat man schon durch die Zerkleinerung eben halt dem Körper dann ein bisschen Arbeit abgenommen, und das ist häufig besser verträglich. Und also, wenn es roh nicht geht, kann man das auch leicht andünsten. Das sorgt dann dafür, dass eben halt auch das Ganze ein bisschen besser verträglich wird. Und worauf man halt verzichten sollte, sind eben halt so sehr schwere Gerichte, man spricht ja mal von der leichten Sommerküche, dass man da eben halt nicht zu fetten Braten oder ähnlichem greift. Da hat man ja meist auch keinen großen Appetit drauf, bei der Hitze, sondern eben halt eher zu leichten Gerichten. Vielleicht auch mal ein Fisch, der versorgt einen auf leichte Art und Weise mit wertvollem Eiweiß und liegt auch nicht so schwer im Magen. Und wie gesagt, ein Salat oder ein gedünstetes Gemüse dazu, das reicht ja häufig schon aus, dass man da vielleicht auch nicht schwere Soßen oder ähnliches braucht.
0: Das ist dann aber eher die mediterrane Kost, die Sie jetzt gerade so vorschlagen. Fisch und Gemüse.
1: Ja, eine mediterrane Kost, aber auch eine asiatische Kost kommt ja mit viel Obst und mit viel Gemüsen auch daher und mit vielen Kräutern. Und verzichten würde ich tatsächlich eben halt auf eher so deftige Gerichte. Die würde ich dann eher wieder im Winter verzehren, aber im Sommer dann doch eher bei den leichten Produkten bleiben, weil das unseren Körper nicht noch zusätzlich belastet. Der hat ja mit der Hitzeregulation schon viel zu tun. Und da ist die Verdauungstätigkeit dann bei schweren Gerichten häufig etwas, was einen dann zu stark belastet. Und da sind dann eben halt eher leichte Kost, dann ist dann die Kost der Wahl.
0: Man soll ja sehr viel trinken, haben Sie ja eingangs schon gesagt, was man nicht nur mit Wasser, sondern auch mit wasserhaltigem Obst ausgleichen kann. Was kann man vermeiden oder was sollte man vermeiden? Also eine Apfelsaftschorle finde ich zum Beispiel sehr erfrischend, wenn es so kalt ist, mit vielleicht noch einem Minzblatt drin, aber zu viel ist auch immer zu viel. Ja, geht es also, auch wieder um den Fruchtzuckergehalt.
1: Ja, also bei den Säften ist es tatsächlich so, dass man die am besten als Schorle genießt. Und ich sage immer, mindestens ein Verhältnis von 3 Teilen Wasser und 1 Teil Saft. Man kann auch mehr Wasser nehmen und weniger Saft, dass man das nur aromatisiert, um eben halt mal einen etwas anderen Geschmack zu haben. Das ist also ein geeigneter Durstlöscher. Auch Früchtetees oder Kräutertees eignen sich sehr, sehr gut. Bei den Teen oder koffeinhaltigen Getränken wie Grüntee, Schwarztee oder eben halt auch Kaffee. Ein bisschen vorsichtig sein, weil das kann unter Umständen den Kreislauf zusätzlich belasten. Aber der ein oder andere, so wie ich leider auch, brauchen den Koffein als kleinen Starter in den Tag. Und da ist es natürlich auch kein Problem, wenn man dann so 1 bis 3, 4 Tassen am Tag trinkt, ist das kein Problem. Aber mehr sollte es dann nicht sein, weil das Koffein natürlich den Kreislauf zusätzlich anregt. Und das kann eben halt dazu führen, dass wir dann zum Beispiel auch vermehrt transpirieren müssen.
0: Und Eistee gibt es natürlich in rauen Mengen zu kaufen, wobei da sehr, sehr viel Zucker drin ist. Aber selbstgemachter Eistee, ist da auch der Koffein- oder Teingehalt zu hoch?
1: Also beim selbstgemachten Eistee kommt es halt darauf an, was ich als Basis nehme, genau wie beim gekauften. Mhm. Also es gibt eben halt Eistee auf Schwarzteebasis, da habe ich natürlich auch Koffein drin und der hat natürlich dann auch eine anregende Wirkung und in den meisten Rezepten wird halt Zucker verwendet. Davon würde ich abraten, das ist eben halt zusätzliche Kalorien, die man da in sich hineinschüttet und wenn man 1,5 Liter davon trinken würde, hätte man Unmengen an Zucker zu sich genommen, die weit über die 25 bis 50 Gramm für einen Erwachsenen am Tag hinausgehen. Und da sollte man dann am besten auf den Zucker verzichten. Auch Süßstoffe sind da keine wirkliche Alternative, weil man sich dann diesen Süßgeschmack nicht so schnell abgewöhnt. Also da sollte man dann schon schauen, dass man das, wenn man es gelegentlich trinkt, ist es kein Problem, aber man sollte sich nicht ausschließlich davon den Durst löschen lassen, sondern eben halt da dann tatsächlich auf Varianten wie Leitungswasser, Mineralwasser oder eben halt ein Früchte oder einen Kräutertee ausweichen.
0: Aus arabischen Ländern kenne ich auch, dass man bei der größten Hitze warmen Tee trinkt, zum Beispiel Pfefferminztee. Was hat das für einen Effekt, dass der Körper dann nicht so extrem runterkühlt? Und es wird dann wieder heiß, das können Sie besser erklären.
1: Also wenn wir bei den hohen Temperaturen eiskalte Getränke zu uns nehmen, hat unser Körper natürlich einiges damit zu tun, um auf Betriebstemperatur zu bleiben.
0: Was ist denn unsere Betriebstemperatur? 36 Grad oder so?
1: Genau, so 36 bis 37 Grad ist so die,
0: so wie die Außentemperatur
1: Temperatur.
0: Im Moment.
1: Und wenn Sie jetzt etwas sehr Kaltes trinken, was also mit vielleicht noch mit Eiswürfeln versetzt ist, dann haben Sie natürlich eine sehr einen Temperaturunterschied und das versucht unser Körper auszugleichen, weil die ganzen Verdauungsprozesse im Körperinneren ablaufen. Und das kann eben halt dazu führen, dass dann der Blutdruck vielleicht auch ansteigt, weil der Körper versucht eben halt die Körpertemperatur auf einem gewissen Level zu halten. Und das kann eben halt dazu führen, dass sie dann mit diesem eiskalten Getränk zum einen eben halt diesen sogenannten Eisfrost bekommen, dass sie eben halt Kopfschmerzen zum Beispiel bekommen.
0: Der berühmte davon. Eisnerv.
1: Der Eisnerv wird da tatsächlich stimuliert,
0: dass sie
1: Kopfschmerzen bekommen. Also das kann durchaus passieren, wenn es zu kalt ist, also nicht nur bei kalten Getränken, sondern eben halt auch bei Eis. Und dass man dann tatsächlich mehr transpiriert, weil man sich zu stark abgekühlt hat. Mhm. Das kennen Sie vielleicht auch, wenn Sie unter die kalte Dusche gestiegen sind und kommen raus, dann ist es sehr unangenehm, weil Sie relativ schnell anfangen zu transpirieren, weil eben halt der Körper versucht, die Temperatur wieder hochzubringen. Und das ist natürlich unangenehm bei diesen Temperaturen. Deshalb ja auch der Tipp, nur lauwarm zu duschen. Und das ist eben halt auch für die Getränke der Tipp. Also lauwarm bis warme Getränke sind für den Körper einfacher zu verwerten und sorgen eben halt nicht für so einen starken Schwankungen in der Körpertemperatur. Und dann haben wir da eben halt nicht diesen Effekt, dass man hinterher dann vielleicht verschmerzt schwitzen muss.
0: Aber eigentlich schön, was unser guter Körper so alles mit uns macht. Der reguliert schon. Wenn Sie ein Brummen hören, ist es übrigens nicht Ihr Digitalradio oder wie auch immer Sie uns hören. Wir haben natürlich jetzt die Klimaanlage und ich habe das Gefühl, die brummt ein bisschen. Unser Körper brummt nicht. Er knurrt höchstens. Wir werden müde, wenn wir einfach was Falsches essen, was Falsches trinken bei diesen Temperaturen. Oder auch zu viel. Man soll dann, glaube ich, auch ein bisschen weniger, damit der Magen nicht so viel und die Bauchspeicheldrüse nicht so viel zu tun haben.
1: Also meistens reguliert sich das von ganz alleine, weil man bei großer Hitze auch weniger Appetit verspürt. Und dann kann man wirklich besser häufiger eine kleine Mahlzeit zu sich nehmen, als dann eben halt so einen Riesenberg an Essen zu sich zu nehmen. Das ist für den Körper auch weniger belastend.
0: Aber Schokolade, Erdbeer, Vanilleeis braucht der Körper schon. Finde ich.
1: Also es ist wahrscheinlich weniger der Körper, der das braucht, als unsere Seele, die das dann braucht. Und auch die will natürlich gefüttert werden.
0: Nein, das Eis einfach ungesund
1: werden
0: bei der Hitze, weil wir essen natürlich, die so gern Eis essen, wie zum Beispiel ich, freuen sich schon immer, wenn es dann zwei Kugeln gibt, wenn es warm ist.
1: Also ich will das jetzt niemandem vermiesen.
0: Wir klären ja auf.
1: Ja, da mal die ein oder andere Kugel Eis zu essen, auch die hat ihre Berechtigung. Und wenn ich mich damit wohlfühle, dann ist das auch völlig in Ordnung, mal so eine Kugel Eis zu essen. Und da gibt's ja auch tolle Sorten, die einen sehr erfrischen. Nur wie gesagt, also mit dem Hirnfrost ein bisschen aufpassen, dass man nicht zu viel Eis isst. Und wie gesagt, es ist immer günstiger. Man isst nicht zu kalte Speisen oder trinkt nicht zu kaltes, weil das eben halt unangenehm werden kann.
0: Ja, das ist ja der Reflex eigentlich, wenn es einem heiß ist, dass man was Kaltes haben will. Im Internet sieht man jetzt einen Haufen Rezepte, ist mir jetzt aufgefallen, wo man zum Beispiel, gefrorene Melone oder gefrorene Gurke zum Beispiel auf Mozzarella hobelt. Ist das jetzt nur wieder eine Modeerscheinung oder schmeckt es besonders gut oder kühlt es runter oder ist es absoluter Blödsinn?
1: Also es ist auf jeden Fall geschmacklich anders, als wenn ich das mit warmen Gurken oder mit warmen Melonen machen würde. Mhm. Das gewinnt ja auch so ein gewisses anderes Mundgefühl, dieses Crunchige von den gefrorenen Gurken oder von den gefrorenen Melonen. Ist schon was ganz Besonderes und gerade im Zusammenspiel mit weichen Konsistenzen bei den anderen Bestandteilen der Speise, also sei es eben halt ein weicher Käse oder eben halt vielleicht ein gegartes Gemüse oder irgendwie sowas, da habe ich schon diese Unterschiede, die dann auch das Gericht ganz spannend machen. Und es schadet uns auf keinen Fall. Also da braucht man sich jetzt keine Sorgen machen, dass es einem irgendwie schadet. Und es ist auf jeden Fall mal eine interessante Variante, Gurken oder Melonen zu essen. Gerade wenn sie gefroren sind, bei den Melonen kann man zum Beispiel auch, wenn man gerade eine große Melone gekauft hat, kann man also auch davon Stückchen einfrieren, in Eis würfeln und sich die dann zum Beispiel in sein Getränk geben.
0: Das ist eine tolle
1: und
0: Idee.
1: Und hat dann eben halt nachher noch das Melonenstückchen, was man dann eben noch essen kann. Also quasi wie so eine kleine Bowle.
0: Ihr Tipp vom letzten Mal, den habe ich befolgt, wenn man so eine, früher hat man gesagt Familienpackung, also eine Packung Eis hat, den Ausdruck gibt es gar nicht mehr, Familienpackung, die war doch immer so in Pappe eingewickelt fürs Pückler-Variationen. Kann ich mich nur erinnern. Also bei so Gesprächen kommen immer so Kindheitserinnerungen. Aber jetzt bei den die Packungen heutzutage, ich nenne es mal Familienpackung, die sind ja aus Plastik. Und da habe ich mit Ihnen letztes Mal besprochen, dass das oben immer so kristallisiert, wenn wir es aufgemacht haben. Und dann haben Sie gesagt, einfach umdrehen. Wunderbar, toller Tipp, funktioniert toll. Das war das Wasser, haben Sie mir damals erzählt.
1: Ja, genau. Also wenn wir den Kühlschrank öffnen, kommt ja immer Feuchtigkeit rein. Ja. Und dann kondensiert eben halt diese Feuchtigkeit am Deckel. Und es fällt dann auf das Eis und das ist unangenehm. Und wenn ich das umdrehe, habe ich zwar das Eis am Deckel, aber das esse ich ja dann nicht.
0: Wunderbare Einblicke und Erkenntnisse zu Alltagsfragen, nicht zu Altersfragen, obwohl man fühlt sich alt bei der Hitze, zu Alltagsfragen und Mythen rund um Lebensmittel und Ernährung und Einkauf mit Anja Schwengel extra nach der nächsten Musik. Ratschen wir gleich weiter, dann erklären Sie uns, was Slush-Eis ist. Das muss ich nämlich erst erfragen.

0: Wir bleiben gleich noch bei der Wassermelone. Die hat nämlich einen ganz tollen Nebeneffekt. Ich bin immer zu faul, die Kerne rauszupulen. Ich mag das immer gerne, das ist knusprig. Und Sie haben gerade bestätigt, die sind sogar noch gesund.
1: Ja, definitiv. Also wer die Kerne isst, braucht sich keine Sorgen machen, dass er sich da jetzt irgendwie mit schadet. Und am besten ist es tatsächlich, wenn wir die Kerne noch zerbeißen und zerkauen, weil wir dann eben halt an die wichtigen Inhaltsstoffe, die in den Kernen enthalten sind, herankommen. Das sind zum Beispiel Fette mit ungesättigten Fettsäuren, aber eben halt auch viele sekundäre Pflanzenstoffe, die da drin enthalten sind. Und Ballaststoffe sind auch drin enthalten. Ist auch für unseren Darm ganz wichtig. Also von daher keine Angst vor den Kernen. Wer sie gut kaut, hat eben halt auch tatsächlich von den Ballaststoffen etwas. Und man kann sie auch, wenn man jetzt eine große Melone hat und findet das nicht ganz so appetitlich, immer diese Kerne zu essen, wirklich abwaschen, trocknen und dann kann man die rösten und über den Salat geben.
0: Toller Tipp. Warum funktioniert das nicht bei Honigmelonen und Galia-Melonen und Cantaloupe-Melonen? Weil die so umgeben sind von dieser Masse, die
1: also,
0: drin ist.
1: Das ist ein bisschen schwieriger, weil die eben halt auch eine härtere Haut um den Kern herum haben. Bei den Wassermelonen sind die Kerne relativ klein und die lassen sich gut kauen. Das ginge mit anderen Melonenkernen auch, aber die sind halt deutlich größer. Die haben ja teilweise so Kürbiskerngröße und da ist die Haut herum etwas härter und das ist dann teilweise unangenehm, weil man es gar nicht richtig zerkaut bekommt.
0: Wie ist es eigentlich mit dem Innenleben von Papayas? Die haben ja wie so kleine Popperl, so flüssige.
1: Also man kann das auch essen, aber es ist halt für viele unangenehm, weil dieses Mundgefühl, und es setzt sich halt auch in Zahnzwischenräume, das ist also für viele unangenehm, aber es würde auch nicht schaden, wenn man gelegentlich mal die Kerne von der Papaya isst, ist es auch kein Problem.
0: Also es wird ja so immer dieses Superfood gehypt, was wir reden später nochmal über Leinsamen, was wir mit Leinsamen gehabt haben oder mit Haferflocken, jetzt kommt aus aller Herren Länder, kommen irgendwelche exotischen Sachen, die immer als Superfood gehypt werden. Wir reden nur über gesundes Essen und über ungesundes Essen oder gesunde und ungesunde Lebensmittel. Was ich nicht kannte, was Sie vorgeschlagen hatten, worüber wir reden, aber ich habe auch keine kleinen Kinder. Was ist denn Slush-Eis? Gerade, dass ich es aussprechen kann.
1: Also Slush-Eis kennen fast alle Eltern und Großeltern, weil die Kinder ganz begeistert davon sind. Das ist ein Eisgetränk und das ist meistens besonders bunt und besteht halt aus zerstoßenem Eis. Es sind auch meistens viele Farbstoffe drin und Zucker. Und die meisten enthalten auch einen Zusatzstoff, nämlich das Glycerin. Der schmeckt süßlich und den darf man tatsächlich Getränken zusetzen, sorgt halt einfach für dieses leicht glitschige Gefühl bei diesem Slush-Eis. Als Süßungsmittel darf er nämlich nicht verwendet werden. Und dieses Glycerin hat das Problem, dass wenn man das in größeren Mengen zu sich nimmt, man Beschwerden bekommen kann, zum Beispiel Kopfschmerzen. Es kann aber auch sein, dass man Übelkeit entwickelt und dass man leichte Benommenheit verspürt. Und das kann eben halt bei kleineren Kindern, die ja ein wesentlich geringeres Körpergewicht haben, sich schnell bemerkbar machen, wenn die zwei von diesen Slush-Eis mit Glycerin zu sich nehmen, dass es denen danach gesundheitlich auch nicht so gut geht. Und das ist auch eine Warnung, die eben halt tatsächlich das Bundesinstitut für Risikobewertung ausgegeben hat, dass man da schon aufpassen sollte, dass man nicht zu viel von diesem Slush-Eis zu sich nimmt, um dann eben das zu vermeiden, dass solche gesundheitlichen Beschwerden auftreten.
0: Muss da nicht eine Verzehrempfehlung auf den Packungen sein bei solchen Sachen, wenn es für Kinder bedenklich ist?
1: Nein, das muss nicht. Also es gibt keine gesetzlich festgelegte Höchstmenge auch für Glycerin in Getränken. Das ist derzeit noch nicht geregelt. Und das Risiko hängt halt stark vom Körpergewicht ab. Von daher einfach die Warnung, nicht zu viel. Also bei kleinen Kindern auch ein bisschen aufpassen, dass die eben halt nicht zu oft davon zu sich nehmen, weil eben halt die Beschwerden dann da sein können.
0: Das ist dann schon etwas bedenklich, aber das kann man den Kindern verbieten oder auch nicht. Man soll einfach aufpassen.
1: Genau, und man kann tatsächlich auch selber dieses Slush-Eis herstellen, indem man eben halt eine Alternative herstellt. Man nimmt einfach Fruchtsäfte, die man auch ein bisschen anfrieren kann im Gefrierschrank oder der Gefriertruhe, püriert Früchte und gibt vielleicht noch ein bisschen Crushed-Eis dazu. Das kann man auch noch mal einmal mit so einem Pürierstab ein bisschen zerkleinern. Und schon hat man eben halt auch dieses leicht musige und ja, dickflüssige Getränk. Und es schmeckt den Kindern meistens genauso gut wie dieses Slush-Eis. Wenn man dann eben halt auch farbige Früchte nimmt, also dass man mal was mit Wassermelone macht oder mal was mit Orangen oder mit Mangos zum Beispiel, dann hat man auch farbig was. Man kann Kiwi ist bei den Kindern meistens nicht ganz so gern angesehen, aber da würde es eben halt auch schön grün werden. Also da kann man einiges ausprobieren, was auch dem eigenen Geschmack entgegenkommt, hat dann eine gesündere Alternative zu dem Slush-Eis aus dem Automaten.
0: Ein guter Vorschlag für die Eltern und Großeltern, dass man vielleicht die Kinder ein bisschen umleiten kann. Dann kommen wir aber nochmal zurück zu den Früchten. Haben wir letztes Mal gesagt, wir sprechen heute ausführlicher drüber. Klingt ein bisschen, als ob die Früchte in den Wechseljahren wären. Was sind denn die klimakterischen Früchte?
1: Ja, hinter diesem etwas kryptischen Begriff verbergen sich Früchte, die nach der Ernte noch nachreifen. Man kann sie ernten, wenn sie pflückreif sind, dann sind sie noch fest, lassen sich gut transportieren und reifen aber auf dem Weg zu uns Verbraucherinnen und Verbrauchern noch nach.
0: Wie Bananen zum Beispiel.
1: Wie zum Beispiel die Bananen. Und wenn sie dann bei uns ankommen, sind sie verzehrfähig. Oder ich habe dann eben halt auch die Möglichkeit, durch Lagerbedingungen, wie bei den Äpfeln zum Beispiel, ein bisschen herauszuzögern, dass ich sie eben halt auch länger lagern kann. Und das sind zum Beispiel Früchte wie Äpfel und Birnen, aber auch die Aprikosen oder die Pfirsiche und Nektarinen, auch Avocados, Bananen, Kiwis, Mangos, Pflaumen, die reifen alle noch nach. Und während sie das tun, stoßen sie ein sogenanntes Reifegas aus, das Ethylen. Und wenn man jetzt unreife Früchte hat, die auch nachreifen können und man legt sie neben reifere Früchte, die dieses Ethylen ausstoßen, dann kann zum Beispiel die reife Banane dafür sorgen, dass meine zu harte Avocado doch schneller weich wird und ich sie dann schneller essen kann.
0: Was für eine nette Partnerschaft zwischen der Banane und der Avocado. Da sagt die Banane zu Avocado, komm, du reifst langsamer als ich, ich stoße jetzt, was war das nochmal? Ethylen aus. Wie nett. Bei Avocados ist man jetzt mittlerweile so verunsichert, weil ein herrliches Essen, wenn man es mit Avocado verfeinert, ich esse auch gern so oder schmier es aufs Brot, aber ich traue mich jetzt nicht mehr, weil es wird ja bei der Produktion so viel Wasser verbraucht und da ist man immer so zwiegespalten. Und das Zweite ist, jeder drückt auf den Avocados rum, was natürlich für die Geschäfte schrecklich ist. Wie erkennt man wirklich, wann eine Avocado reif ist, ohne dass man jetzt die zerdrückt und die dann weglegt und sagt, dann nehme ich lieber eine andere. Ist ja auch nicht schön.
1: Also am Äußeren lässt es sich gar nicht so sehr gut erkennen, weil es gibt ja unterschiedliche Sorten. Es gibt welche, die sind eben halt eher bräunlich. Dann gibt es eben halt auch welche, die sind eher grün. Bei den Grünen fällt es einem noch am leichtesten. Also wenn man sich die Avocado anschaut und ich habe oben diesen kleinen Ansatz, wo der Stiel normalerweise dran ist. Dieser kleine Knubbel, der da dran ist. Wenn der sehr vertrocknet ist und schon so ein bisschen sich löst, dann ist die Avocado sehr reif. Ich sehe das bei den Grünen Avocados dann auch häufig daran, dass sie so braune Flecken hat. Das kann auch ein Hinweis darauf sein, dass sie schon überreif ist. Da muss man dann ein bisschen aufpassen, dass sie nicht zu fleckig wird. Aber man kann es gut erkennen, eben halt oben an dem Stielansatz, wenn der noch relativ fest mit dem Fruchtfleisch verbunden ist, dann ist sie zumindest noch fest und ich kann sie nach Hause transportieren, ohne Angst zu haben, dass sie sofort eben halt braun ist.
0: Also kann man eine feste nehmen und neben die Banane legen.
1: Zum Beispiel.
0: Stimmt auch der Trick, dass man eine Avocado in Zeitungspapier einwickeln sollte und dann reift sie schneller oder das ist auch wieder ein Mythos?
1: Also das funktioniert auch. Man kann sie tatsächlich dann in Papier wickeln, ob es nun Zeitungspapier ist oder ob es eben halt ein Küchentuch, also ein Küchenkrepp oder ähnliches ist. Funktioniert mit allem eigentlich, wenn ich sie einwickle. Die produziert selber auch dieses Reifegas und wenn die umwickelt ist, wirkt das Reifegas eben halt direkt auf die Frucht selber. Mhm. Sie sorgt also quasi selber dafür, dass sie ein bisschen nachreift. Das funktioniert auch mit Tomaten zum Beispiel, kann man auch einwickeln und dann reifen die auch nach.
0: Welche Konstellationen an klimakterischen Früchten, die sich ergänzen wie Bananen, Avocado, gibt es noch?
1: Also sie können, wie gesagt, die Tomaten sorgen eben halt auch dafür, dass Früchte nachreifen. Also wenn ich jetzt zum Beispiel etwas harte Birnen habe, kann ich da zum Beispiel die Kirschen daneben legen, beziehungsweise auch Tomaten daneben legen und auch dann reift es halt nach.
0: Teamwork in der Küche, wie toll.
1: Ja, allerdings bedeutet das auch, wenn ich schon reife Früchte habe, muss ich die ein bisschen voneinander trennen. Weil wenn ich in meiner Obstschale Äpfel liegen habe und habe die schon reifen Bananen daneben, kann es eben halt passieren, dass durch das Reifegas dann die Bananen auch schneller reifen und schneller braun werden. Also da ein bisschen trennen.
0: Toller Tipp.
1: Damit sie sich nicht negativ beeinflussen.
0: Wie hält man denn am besten Tomaten? Sollte man draußen lagern, damit sie nicht im Kühlschrank, da verlieren sie, glaube ich, das Aroma und den Geschmack. Jetzt, wenn es so heiß ist, möchte man natürlich alle Sachen in den Kühlschrank tun, damit es nicht kaputt geht. Vom Basilikumsträußchen bis zu den Aprikosen. Wie lagere ich denn all diese Sachen am besten?
1: Es gibt viele Früchte, die eben halt auf kalte Temperaturen nicht gut reagieren. So eine Faustformel ist, so alles, was aus sehr warmen Ländern kommt, mag es eigentlich nicht, wenn man es sehr kalt lagert. Das sorgt zum einen dafür, dass eben halt das Aroma sich nicht so gut entwickeln kann. Und manchmal verderben die Früchte dann auch schneller. Also zum Beispiel die Mangos oder die Bananen, die mögen es normalerweise nicht so kalt. Jetzt gibt es aber heute ja viele Kühlschränke, die verschiedene Temperaturzonen haben. Und da gibt es eben halt auch Temperaturzonen, die sich für Obst und Gemüse eignen. Und da kann man dann auch ein bisschen einstellen, auch über die Feuchtigkeit, Regulation, die man da einstellen kann, dass die Früchte es da auch aushalten. Es hängt also ein bisschen davon ab, tatsächlich, was ich für einen Kühlschrank habe. Und wenn die Früchte angeschnitten sind, dann sollte man sie auf jeden Fall, egal ob es Südfrüchte sind oder nicht, in den Kühlschrank legen, weil sie ansonsten viel schneller anfangen zu verderben.
0: Klimakterische Früchte, haben Sie ja gerade uns erzählt, die reifen nach. Die sind während des Transports eigentlich noch unreif und dann reifen sie nach. Das sind dann zum Beispiel eben auch Melonen, die bei uns nicht wachsen. Wie muss man beim Einkauf darauf achten und sagen, ist es jetzt ein reifes Obst, ein unreifes Obst? Oder macht es auch gar nichts aus, wenn man es unreif kauft und daheim einfach gemütlich nachreifen lässt?
1: Letzteres trifft zu. Also man kann es auch zu Hause nachreifen lassen, weil es ja sowieso pflückreif abgepflückt wird und ich dann eben halt eine gewisse Zeit habe, in der ich das Obst lagern kann. Ganz reif möchte man es ja vielleicht auch nicht haben, weil ich kaufe den Apfel vielleicht heute und möchte ihn erst in 2-3 Tagen essen. Da wäre es schlecht. Er wäre schon so reif, dass er mir dann verdirbt, weil er eben halt einfach zu stark nachreift und dann fault. Das müsste man dann nicht unbedingt haben. Von daher macht es also auch Sinn, Obst zu kaufen, was vielleicht noch nicht ganz reif ist. Auch bei den Stachelbeeren ist es zum Beispiel so, die sind fester, wenn die noch unreif sind. Und wenn sie nachreifen, werden sie eben halt weich und leicht auch matschig. Da muss man dann ein bisschen aufpassen, dass man genau den Zeitpunkt erwischt, zu dem man sie eben halt noch knackig essen kann. Oder man kann sie dann eben halt püriert zum Beispiel verarbeiten oder auch eine Marmelade daraus kochen oder einen Kompott. Da muss man dann immer ein bisschen schauen. Und die Vorlieben sind ja auch anders. Also ich bin zum Beispiel ein Fan von fast unreifen Nektarinen. Und andere mögen sie erst dann, wenn sie richtig weich und saftig sind. Genauso geht es mir bei Äpfeln. Die müssen richtig hart und knackig sein. Andere mögen sie lieber, wenn sie etwas weicher sind. Und da kann man wirklich nach seinen eigenen Vorlieben gehen. Und natürlich auch, wie gut verträglich die sind. Denn auch unsere Körper sind da ja nicht gleich. Und der eine reagiert empfindlicher auf nicht ganz so durchgereifte Früchte als der andere.
0: Man kriegt ja aber auch ein Gespür dafür. Nicht nur für das, was man essen mag, sondern was einem bekommt. Ich muss jetzt bloß bei den Stachelbeeren so lachen, weil ich habe erst im Erwachsenenalter zum ersten Mal reife Stachelbeeren gegessen. Ist lange her, wenn Frau Fischer zuhören sollte. Wir haben bei Ihnen immer die Stachelbeeren gemopst und die waren natürlich komplett unreif. Dass es reife Stachelbeeren gibt, habe ich erst sehr spät erkannt. Hat Ihnen wahrscheinlich so geschmeckt, so richtig sauer. Das war ja fast schon eine Mutprobe bei den Nachbarskindern. Wie sauer verträgt man die Johannisbeeren von den Nachbarn und die Stachelbeeren und alles, was man so entdeckt hat?
1: Ja, also das ist tatsächlich so und da sind die Geschmäcker halt unterschiedlich. Der eine mag es eben halt auch gerne sehr säuerlich und der andere mag lieber die Süßen. Und da gibt es natürlich auch unterschiedliche Sorten inzwischen, die wir in den Supermärkten oder eben im Bioladen kaufen können. Also von daher ist da für jeden, denke ich mal, was dabei. Und wenn es mir eben halt zu hart ist, kann ich es ja noch nachreifen lassen.
0: Und bevor jetzt Ihr Kaffee kalt wird, weil Sie so gerne Kaffee trinken, spielen wir Musik und danach erklären Sie uns, was Barista-Milch ist. Okay.

0: viel wert.
1: Jetzt haben wir noch eine Musik gespielt und unterhalten uns über Barista-Milch. In Bayern ist man halt schon nah in Italien. Und ich fand es immer schon toll, wenn man dann über den Brenner gefahren ist. Den lieben alle, glaube ich, den ersten Kaffee trinkt. Und dann steht der Barista da und poliert da an seine Theke und macht den weltbesten Kaffee. Und auf einmal gibt es für uns in den Regalen ganz viel Barista-Milch. Was ist denn eigentlich Barista-Milch?
0: Ja, die Barista-Milch findet man tatsächlich vermehrt in den Supermarktregalen. Und das ist ein Produkt, dem eben halt zusätzlich noch Milcheiweiß zugesetzt wurde, weil je mehr Eiweiß die Milch enthält, desto besser und stabiler produziert man einen Schaum, der sich für Cappuccino, Latte Macchiato oder eben halt auch für die Matcha Lattes und so weiter gut eignet. Und da hat man eben halt einen besonders stabilen Schaum. Das gleiche gilt auch für Pflanzenmilchen. Auch da gibt es ja diese, also für diese Pflanzenprodukte, diese ganzen Drinks, die es da gibt. Da ist es eben so, dass man bei den Produkten dann kein Milcheiweiß zusetzt, sondern zum Beispiel Erbsen- oder Sojaeiweiß, damit man auch damit einen stabilen Schaum produzieren kann, der eben halt nicht sofort zusammenfällt. Und das steht und fällt tatsächlich mit der Menge Eiweiß, die im Produkt ist. Und auch der Fettgehalt spielt eine große Rolle. Wenn ich jetzt eine Vollmilch nehme, dann habe ich eben halt ein sehr fettes Produkt. Dann wird der Schaum schön cremig, verbindet sich gut mit dem Kaffee. Und wenn ich eine fettärmere Milch nehme, dann habe ich einen noch stabileren Schaum, der besonders luftig wird. Also kann man wirklich auch auswählen, was für eine Variante man haben möchte, je nachdem, welche Schaumart man möchte. Luftig und stabil mit fettärmeren Produkten und etwas cremiger und weicher von der Konsistenz mit den fetthaltigeren Produkten. Und wie gesagt, man kann wählen zwischen den Varianten ganz normale Kuhmilch oder eben halt dann tatsächlich auch einen Pflanzendrink.
1: Und wie setzt man dieses Milcheiweiß zusätzlich der Milch zu?
0: Das wird einfach in der Produktion hinzugefügt. Also sie haben erst die Milch, die dann stabilisiert wird und dann wird eben halt ein Eiweißpulver dazugegeben. Das löst sich in der Milch auf und dann haben sie im Prinzip einfach nur mehr Eiweiß im Produkt, aber es ist eben halt auch ein Milcheiweiß, sodass es kein Fremdes ist.
1: Und macht einen schönen Schaum.
0: Genau.
1: Dann haben wir noch den Punkt, den ich auch sehr interessant finde. Woher stammt der Zucker im Naturjoghurt? Als Teenager habe ich alle möglichen Früchtejoghurts gegessen, bis ich kapiert habe, dass ich von dem ziemlich mopsig geworden bin, weil so viel Zucker drin war. Und natürlich, wir wissen ja beide, Zucker macht süchtig. Also wir wissen es beide, ich habe es bei Ihnen auch gelernt, Zucker macht süchtig und ist einfach nicht gesund in vermeintlich gesunden Produkten wie Joghurt, wo man die Assoziation hat, toll, da sind Milchsäurebakterien drin, das ist ein Milchprodukt, das ist gesund. Deswegen habe ich auch von Ihnen inspiriert, immer frische Früchte in einem Naturjoghurt. Aber da ist ja auch Zucker drin. Ist es jetzt schädlicher Zucker oder natürlicher Zucker und völlig unschädlich?
0: Also bei dem Naturjoghurt ist es so, der enthält von Natur aus Zucker. Wir haben in Milch und Milchprodukten haben wir immer Milchzucker enthalten. Und das ist auch völlig in Ordnung. Ist zum Beispiel gut für unseren Darm, für diejenigen, die nicht ungünstig auf den Milchzucker reagieren. Ist es also guter Starter für unsere Darmmikrobiota, für all die Darmbakterien, die bei uns leben, die mögen das normalerweise sehr gerne. Und da ist der Milchzucker also auch wirklich sehr, sehr gut, weil er eben halt auch unsere Verdauung befördert. Also wer da ein bisschen Schwierigkeiten hat, kennt das vielleicht auch, dass Arzt oder Ärztin empfehlen, einfach mal ein bisschen Milchzucker, die Laktose zu sich zu nehmen, um eben halt die Verdauung zu befördern. Und auch das findet sich natürlich im Naturjoghurt, weil auch die Joghurtbakterien diesen Zucker nicht komplett verzehren, sondern irgendwann ist da einfach Schluss. Das ist bei den Produkten, die eben halt lebende Joghurtkulturen enthalten, auch so, dass die, wenn man sie länger lagert, auch ein bisschen säuerlicher schmecken, weil die Bakterien eben halt bis zu einem bestimmten Punkt dann auch noch den Milchzucker weiter abbauen. Und das ist eben halt die Nahrung für diese Joghurtbakterien. Da muss also diese Laktose drin sein, damit die überhaupt den Joghurt herstellen können und wir dieses Produkt dann genießen können. Wenn man mal auf die Nährwerttabelle guckt, steht da dann auch immer drauf, wie viel Zucker da enthalten ist. Und da kann man dann schauen, bei Produkten, die sehr cremig gerührt sind, hat man häufig noch einen Zusatz von Milchzucker. Da ist dann der Gehalt an Milchzucker deutlich höher, als das bei einem traditionell hergestellten Joghurt ist. Da kann man also auch schon Unterschiede im Milchzuckergehalt ausmachen.
1: Wie ist denn sozusagen die Verzehrempfehlung bei Milchzucker pro Tag?
0: Also das
1: wie viel ist zum Beispiel in einem Joghurt drin, schätzungsweise?
0: Das kommt auf die Menge an. Ja. Also Sie haben teilweise so 6 Gramm auf 100 Gramm, zwischen 3 und 6 Gramm pro 100 Gramm. Und natürlich ist es individuell unterschiedlich, wie viel davon vertragen wird. Aber so ein normaler 150 Gramm Becher Joghurt, der wird von den meisten Menschen absolut gut vertragen. Es sei denn, man hat eine Laktoseintoleranz oder man reagiert empfindlich auf den Milchzucker. Da muss man dann eben halt gucken. Aber auch da gibt es natürlich Produkte, die eben halt hergestellt sind mit laktosefreier Milch, sodass man da dann auch als jemand, der das nicht so gut vertragen kann, dann Joghurtprodukte essen kann.
1: Ist auch was Feines bei den Temperaturen, einen schönen sauren Joghurt. Warum ist denn der bulgarische angeblich der so super gesunde Joghurt? Da haben, glaube ich, mehr Milchsäurebakterien.
0: Das ist ein anderer Bakterienstamm, der da teilweise verwendet wird, um diesen bulgarischen Joghurt herzustellen. Aber das muss man ausprobieren. Es ist auch immer eine Geschmackssache. Womit man besser zurechtkommt, was man lieber mag, kann man da also wunderbar nehmen.
1: Dann haben Sie vorhin von asiatischen Gerichten gesprochen, wo wir gesagt haben, die leichte Kost bei den Temperaturen ist die mediterrane Kost und Sie haben gesagt dann auch die asiatische und das ist ja wirklich bei vielen Leuten eine Hassliebe. Man muss schon immer fragen, bei Gästen mag jemand keinen Koriander und die meisten mögen keinen Koriander. So ein feines Kraut. Woher kommt diese Hassliebe? Also ich kenne selten ein Kraut, ein Kräutlein, das so polarisiert wie Koriander.
0: Also das ist teilweise genetisch bedingt, dass wir eben halt diesen Koriander nicht mögen. Der eine denkt sich, es ist doch ähnlich wie Petersilie, das macht mir nichts. Und der andere schmeckt es eben halt sofort raus oder riecht es auch sofort und hat eine Abneigung dagegen. Und das ist tatsächlich so, dass da genetische Faktoren eine Rolle spielen.
1: Interessant. Also ist es nicht nur die Abneigung oder dass man sagt, oh, ich mag das nicht, sondern es ist genetisch bedingt. Ist es bei anderen Sachen auch so, dass es genetisch bedingt ist, dass man etwas nicht mag? Habe ich noch nie gehört, dass es genetisch bedingt ist, dass man nicht Koriander mag. Dann haben wir

0: zum Beispiel diesen Birkenzucker, das Erythrit oder sowas nimmt, da kann man eben halt auch mit backen. Diese Zuckerersatzstoffe, diese Austauschstoffe, die funktionieren zum Backen sehr gut. Die kann man auch in ähnlichen Mengen verwenden. Allerdings sind das sogenannte Zuckeralkohole. Und wer einen empfindlichen Darmtrakt hat, kann eben halt bei sehr großem Verzehr an diesen Produkten dann unter Umständen unter Blähungen oder auch unter Durchfällen leiden. Also da muss man ein bisschen vorsichtig sein und den Darm langsam dran gewöhnen.
1: Aber wenn man in Kuchen einfach so einen Birkenzucker verbacken kann, dann dürfte es eigentlich, wenn man nicht sehr empfindlich ist,
0: also da, das
1: sein.
0: Muss man gucken, wie viel man dann auch von dem Kuchen isst. Das ist ja dann auch von der Menge abhängig. Wer sagt, das ist mir alles zu kompliziert, der kann natürlich auch einfach ein bisschen weniger Zucker in seinen Kuchen hineingeben. Also ganz normalen Rübenzucker zum Beispiel. Da kann man mindestens ein Drittel der Zuckermenge sparen, die im Rezept angegeben ist, und hat immer noch ein süß schmeckendes Gebäck und hat dann eben halt nicht die Variante, verträgt es einer oder verträgt es der andere nicht.
1: Schnell noch vor den 11 Uhr Nachrichten, danach ratsch mal weiter. Wir haben ja schon mal vorhin kurz gesagt, ein Superfood, das ja jetzt so gehypt wird, Superfood, ist was ganz Regionales, nämlich Leinsamen. Aber bei Leinsamen steht fast immer, oder bei geschroteten Leinsamen auf jeden Fall, ein Warnhinweis, dass man ihn nicht roh verzehren soll.
0: Ja, also das liegt daran, dass einige Leinsamensorten höhere Gehalte an schädlichen Stoffen enthalten können. Wenn das so ist, dann muss das draufstehen. Diese Blausäure, die sich da entwickeln kann, diese Basisstoffe dafür können eben halt sich anreichern. Und dann darf ich den Leinsamen nur mit diesem Warnhinweis verkaufen. Steht kein Warnhinweis drauf, ist die Menge an diesen Stoffen so gering, dass ich da keine negativen Folgen zu erwarten habe.
1: Wenn man einfach so täglich einen Teelöffel oder einen Esslöffel Leinsamen zu sich nimmt, ist das dann schon gefährdend? Aber die
0: Nein.
1: Empfehlung dürfen Sie jetzt gar nicht so groß aussprechen, wenn der Warnhinweis draufsteht.
0: Nein, also es ist tatsächlich so, dass man den Leinsamen, wenn man den in geringen Mengen zu sich nimmt, und dazu zählt eben halt auch dieser tägliche Löffel Leinsamen, den man um sich Gutes zu tun,
1: Omega-3-Fettsäure
0: zu sich nimmt, dann ist es normalerweise so, dass da keine Mengen aufgenommen werden, die uns schaden. Also da gibt auch das Bundesinstitut für Risikobewertung Entwarnung, das kann man also durchaus machen. Wenn man einen Leinsamen erwischt, der diesen Warnhinweis hat, kann man den auch einfach in lauwarmem Wasser zu sich nehmen, weil schon ab Temperaturen über 25 Grad deaktiviert man diese Schadstoffe.
1: Und ist es wirklich so gesund, jeden Morgen auf nüchternen Magen einen Löffel Leinöl oder Leindotteröl zu sich zu nehmen?
0: Also man fördert da auf jeden Fall die Aufnahme von Omega-3-Fettsäuren. Das ist kein schlechtes Mittel. Man sollte allerdings aufpassen, weil natürlich die Fettzufuhr insgesamt, wenn die sehr hoch ist, kann das eben halt zusätzliche Fettzufuhr bedeuten, dass ich dann eine Gewichtszunahme habe. Also da muss man ein bisschen aufpassen, dass man dann vielleicht die Fettzufuhr bei anderen Fetten dann etwas zurückfährt.
1: Wir unterhalten uns über verschiedene andere Lebensmittelmythen und Tipps und Tricks zum Lebensmittelkauf und Verzehr nach den 11 Uhr Nachrichten weiter. Anja Schwengel-Exner von der Verbraucherzentrale Bayern ist bei mir zu Gast, und ich finde es immer spannend, unsere kleine Quizshow zum Thema Ernährung.

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1: Um 11 Uhr mit Kia Arnzen. Die Hitzewelle lässt langsam nach. Die Diskussion darüber, wie Hitzeschutz in Zukunft aussehen sollte, nimmt in der Politik gerade erst Fahrt auf. Die Bundestagsfraktionschefin der Grünen, Katharina Dröge, fordert von der Bundesregierung, sofort etwas zu tun. Sie sagte im ARD-Morgenmagazin:
2: Jede Senioreneinrichtung, jedes Krankenhaus, jede Kita, jede Schule braucht eine Klimaanlage in Kombination mit einer Solaranlage. Da kommt der günstige Strom her, um das Gebäude runterzukühlen.
1: Bundesumweltminister Schneider sagte zu Forderungen wie etwa mehr Trinkwasserbrunnen aufzustellen im Deutschlandfunk:
3: Ja, das können die Länder ja auch machen. Die haben ja im Rahmen des Sonderprogramms 100 Milliarden Euro Ländern und Kommunen zur Verfügung gestellt. Und es steht ihnen vollkommen frei, dass sie die Mittel darin auch investieren.
1: Schneider stellte klar, für den Hitzeschutz werde es nicht mehr Geld aus dem sogenannten Sondervermögen geben. Der Tankrabatt der Bundesregierung endet offiziell morgen um Mitternacht. Das IFO-Institut rechnet dann wieder mit steigenden Preisen an den Zapfsäulen. In einer Schätzung des Instituts ist die Entlastung in den letzten Wochen nur teilweise bei den Verbrauchern angekommen. Beim Diesel seien durchschnittlich 12 Cent pro Liter weitergegeben worden. Das wäre deutlich weniger als die 17 Cent Steuersenkung. Bei Super sei die Weitergabe dafür fast vollständig erfolgt. Kreml-Chef Putin hat eingeräumt, dass ukrainische Angriffe auf russische Energieanlagen seinem Land Schwierigkeiten bereiten. In einem Interview sprach Putin von einem gewissen Mangel und davon, dass Russland schwere Zeiten durchmache. Die Ukraine hatte zuvor eine große Ölraffinerie im Süden Russlands in Brand gesetzt. Die Lage sei aber nicht kritisch, so Putin. Das Social-Media-Verbot für Kinder und Jugendliche bis 16 Jahre in Australien zeigt bisher wenig Wirkung. Nun will die Regierung dort härter gegen Verstöße vorgehen. Was geplant ist, erklärt Ines Burkhardt aus dem Studio Singapur.
4: Die australische Regierung will die Strafen für Technologiekonzerne verdoppeln, wenn sie das Verbot von sozialen Medien nicht umsetzen. Die Höchststrafe soll dann bei umgerechnet rund 60 Millionen Euro liegen. Außerdem soll die Regulierungsbehörde mehr Befugnisse erhalten, um Informationen von den Unternehmen zu bekommen, etwa wie sie Alterskontrollen durchführen. Wann die Gesetzesänderungen ins Parlament eingebracht werden, steht noch nicht fest.
1: Und noch zur Fußball-WM. Da will Deutschland heute Abend das Achtelfinale klarmachen. Um 22:30 ist in Boston Anpfiff gegen Paraguay. Ob es im Vergleich zum verlorenen Spiel gegen Ecuador Änderungen in der Startelf gibt, wollte Bundestrainer Nagelsmann nicht verraten. Sollte das Spiel nach 120 Minuten nicht entschieden sein, gäbe es ein Elfmeterschießen. Ein Elfmeterschießen bei einer WM hat Deutschland noch nie verloren. Schon um 19 Uhr spielt Brasilien gegen Japan. Das Wetter in Bayern: wechselnd bis stark bewölkt. Ab und zu kommt die Sonne durch. Gebietsweise schauerartiger Regen und kräftige Gewitter. Örtlich sind Starkregen, Hagel und Sturmböen möglich. Schwülwarm mit 25 bis 31 Grad. Auch in der Nacht kräftige Gewitter, Tiefstwerte 19 bis 14 Grad. Morgen und am Mittwoch unbeständig, am Donnerstag meist trocken. Höchstwerte morgen 25 bis 31, ab Mittwoch bis 28 Grad. Es ist 11.04 Uhr. Die Verkehrsmeldungen: A3 Linz Richtung Passau zwischen Neuhaus am Inn und Passau Süd 5 Kilometer Stau. A9 Nürnberg Richtung München zwischen Allershausen und dem Kreuz Neufahren 5 Kilometer Stau an einer Baustelle. Und die A94 Passau Richtung München ist zwischen Neuötting Ost und Neuötting gesperrt. Dort brennt ein Fahrzeug. Soweit unser Service.
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5: Habe die Ehre, sagt Hermine Kaiser zu unserem Verbraucherratsch. Wieso steht auf Mineralwasser ein Mindesthaltbarkeitsdatum? Gehören Eiswürfel auch zur Getränkemenge? Und bei Erdbeeren in der Schale, wie muss der Preis angegeben? Haben Sie sich über diese Fragen auch schon mal Gedanken gemacht? Die Antworten bekommen Sie von unserer Ernährungsexpertin Anja Schwengel-Exner von der Verbraucherzentrale Bayern. Und sie erklärt uns auch, ob Gemüsechips gesünder sind als die beliebten Kartoffelchips? Gleich nach der nächsten Musik gibt's Antworten zu diesen Fragen.

0: Jetzt schauen wir beide gerade unsere Mineralwasserflaschen an. Wir trinken ja viel, man soll ja viel trinken, Frau Schwengel-Exner. Warum ist ein Mindesthaltbarkeitsdatum auf dem Minerale drauf? Wenn es verschlossen ist, könnte es doch ewig halten.
1: Das ist richtig. Also es hält sich meistens auch sehr viel länger. Das Mindesthaltbarkeitsdatum sagt ja nur aus, dass das Produkt mindestens bis zu dem Zeitpunkt, der angegeben ist, nicht an Qualität verliert. Dass es eben halt im Aussehen, im Geschmack so bleibt, wie es ist. Und das kann sich schon verändern, gerade bei den Mineralwässern zum Beispiel, die in Kunststoffflaschen abgefüllt sind. Da können sich eben halt Inhaltsstoffe aus dem Kunststoff lösen, die übergehen in das Mineralwasser. Und dann kann es zum Beispiel anders schmecken. Das heißt, dass es dann so einen leicht süßlichen Geschmack annimmt und dass dieser typische Kunststoffflaschengeschmack, den viele von den Verbraucherinnen und Verbrauchern bemängeln, der kann dann eben halt schneller zutage treten. Das kann passieren nach dem Mindesthaltbarkeitsdatum oder wenn ich das Mineralwasser zum Beispiel nicht kühl aufbewahre, sondern bei 40 Grad im Schatten im Auto liegen hatte, die Flasche, dann kann es eben halt auch passieren, dass es danach dann nicht mehr so schmeckt. Und der Hersteller übernimmt eben halt bis zum Ablauf des Mindesthaltbarkeitsdatums quasi die Gewährleistung dafür, dass das Wasser eben halt noch so schmeckt, wie es abgefüllt wurde, annähernd. Und wenn ich es länger nutze, dann kann es eben halt zu Veränderungen kommen, zum Beispiel, dass es ein bisschen säuerlicher schmeckt oder dass es eben halt vielleicht nicht mehr ganz so frisch schmeckt, wenn ich es aus der Flasche nehme. Aber es ist auf keinen Fall verdorben.
0: Also nicht gesundheitsgefährdend.
1: Es ist nicht gesundheitsgefährdend, nein. Also es heißt ja auch nur mindestens haltbar bis und nicht sofort schlecht ab. Das heißt also, auch wenn die Mineralwasserflasche abgelaufen ist, kann man die also in der Regel unbedenklich trinken. Allerdings gilt dieses Mindesthaltbarkeitsdatum nur für die verschlossene Flasche. Und wenn ich die Flasche geöffnet habe, dann ist es so, dass sie sehr viel schneller sich im Geschmack verändert, weil das Wasser mit dem Sauerstoff in Kontakt kommt. Das verändert den pH-Wert und dann kann es eben halt ein bisschen säuerlicher schmecken und nach einiger Zeit auch nicht mehr so frisch, als wenn ich eine Flasche direkt öffne.
0: Wenn ich jetzt in der Hitze eine Flasche stehen lasse, ist es gefährlicher, wenn ich eine Mineralwasserflasche aus Plastik oder aus Glas stehen lasse? Weil Glas, denke ich mal, ist ja harmlos, ist ja ein relativ natürliches Produkt oder Verpackungsprodukt im Vergleich zu Plastik. Bei Plastik habe ich immer Angst. Natürlich im Auto benutzt man lieber eine Plastikflasche, wenn was passiert, dass dann keine Scherben rumfliegen. Bloß bei der Hitze habe ich mir auch Gedanken gemacht, wenn jetzt die Flasche von gestern noch im Auto liegt, ist es jetzt schon gesundheitsgefährdend, dass sich da irgendwie Plastik abgesetzt hat.
1: Also in der Regel nicht. Also das kann man tatsächlich noch trinken. Allerdings ist es natürlich so, wenn man im Auto die Flasche hat, trinkt man ja normalerweise oder die meisten direkt aus der Flasche und nicht aus einem Becher. Und ich habe natürlich auch immer Bakterien im Mund. Und von daher kann ich natürlich Bakterien übertragen. Und bei sehr hohen Temperaturen können die sich natürlich unter Umständen im Wasser auch stärker vermehren, als wenn ich das nicht habe. Sodass es eben halt nicht aufgrund des Kunststoffes, der Verpackung das Problem ist, sondern aufgrund der Bakterien, die ich vielleicht eingetragen habe in das Mineralwasser, dass es dann nicht mehr so günstig ist. Deswegen sagt man ja auch, angebrochene Flaschen eben halt zügig aufbrauchen. Da ist auch kein genauer Zeitraum angegeben, also so schnell wie möglich austrinken. Also nach einer Woche würde ich das Wasser dann auch tatsächlich nicht mehr verwenden, weil dann einfach die Gefahr besteht, dass dann sich viel zu viele Bakterien angesammelt haben. Es kommt ja auch darauf an, ob ich sie gleich verschlossen habe oder ob sie eine längere Zeit offen gestanden hat, denn auch in unserer Umgebungsluft befinden sich ja Bakterien und die nehme ich alle auf, wenn ich eben halt die Flasche dann noch leere. Und da muss man schon ein bisschen vorsichtig sein, gerade wer eben halt ein bisschen empfindlicher ist, vielleicht kein so stabiles Immunsystem hat, sollte da vorsichtig sein und es zügig trinken. Und am besten ist es tatsächlich, wenn man die Mineralwasserflaschen, die angebrochen sind, auch im Kühlschrank aufbewahrt, weil die niedrigeren Temperaturen eben halt Bakterienwachstum verhindern.
0: Und notfalls gießt man es in die Blumen, die haben auch einen ziemlichen Durst zurzeit.
1: Das ist auch eine super Alternative.
0: Dann wird Wasser nicht verschwendet und die Blumen freuen sich.
1: Ja.
0: Dann bleiben wir bei den Getränken. Gehören Eiswürfel eigentlich auch zur Getränkemenge? Ich zum Beispiel mag es nicht, wenn ich irgendwo was kaufe, ein Getränk, und dann ist es eigentlich voller Eiswürfel. die ich ja eh vermeiden möchte, weil wir haben ja in der ersten Stunde schon darüber gesprochen, dass Tees angenehmer sind, dass die bei den hohen Temperaturen, bei der Hitze einfach viel verträglicher sind. Und dann habe ich das Gefühl, das halbe Getränk besteht aus Eiswürfeln. Ich mag es nicht, aber gehört es jetzt bei angegebenen Getränkemenge zur Menge oder muss man die extra berechnen?
1: Also es ist so, dass wenn Sie im Restaurant oder auf einem Markt oder irgendwo in der Gastronomie Getränk serviert bekommen, dann muss das in Gläsern mit einem Eichstrich versehen an Sie serviert werden. Also das heißt, wenn Sie jetzt ein Glas Limonade oder eine Schorle oder ähnliches trinken, muss dann Eichstrich drauf sein und die Getränkemenge muss auch bis zum Eichstrich gefüllt sein. Was dann nicht zuzählt, also Schaum zum Beispiel oder wenn Sie eine Scheibe Zitrone drin haben oder ähnliches, das zählt alles nicht mit zur Getränkemenge und auch das Eis kommt on top obendrauf auf die Getränkemenge. Das heißt, wenn Sie ein Glas bekommen mit 0,2 Litern und das ist gerade bis zum Eichstrich gefüllt, es sind aber noch Eis und Zitrone drin, dann ist das nicht richtig, weil Mineralwasser zum Beispiel, da ist dann zu wenig Mineralwasser in dem Glas enthalten und da müssen Sie dann tatsächlich, können Sie dann auch fordern, dass das Glas nachgefüllt wird als Kunde. Und es gibt einige Getränke, bei denen ist das ausgenommen. Also wenn Sie einen Cocktail bestellen oder etwas wie ein Slush-Eis oder ähnliches verzehren, dann gilt das nicht. Also da darf dann die Eismenge tatsächlich mit zu der Getränkemenge gerechnet werden. Und auch bei so Produkten wie jetzt Kaffee oder sowas, da ist auch kein Eichstrich erforderlich.
0: Beim Bier aber in Bayern.
1: Definitiv. Aber da packt man ja auch eher selten ein Eis hinein.
0: Aber einen schönen Schaum, weil Sie gerade vom Schaum gesprochen haben.
1: Genau, also der zählt tatsächlich nicht zur Getränkemenge dazu. Der muss also oben auf sein, zusätzlich zu dem Getränk.
0: Und nach dem nächsten Landler erzählen Sie uns, wie es dann bei den Erdbeeren in der Schale ist, wie die gewogen werden.

0: Unser Verbraucherratsch am 29. Juni, dem Peter und Pauls. Dem Peters und Pauls alles Gute zum Namenstag. Ein wichtiger Tag in Bayern. Und der Juni ist so ein schöner Monat, weil es da so gute Sachen zum Essen gibt. Die Spargelzeit ist jetzt schon vorbei, seit dem Johannistag, seit dem 24. Juni. Aber es gibt noch Erdbeeren. Und weil wir gerade über den Eistrich gesprochen haben, Frau Schwenk-Exner, bei den Erdbeeren gibt es keinen Eistrich. Die holt man in der Schale und die werden dann an der Kasse gewogen.
1: Ja, es gibt zwei Möglichkeiten für den Handel. Einmal kann er eben tatsächlich abwiegen, die Erdbeeren in der Schale. Das ist auch sehr kundenfreundlich, weil ich dann eben halt nur das bezahle, was auch ausgewogen wird. Schwieriger wird's bei der anderen Variante. Da habe ich eben halt eine Schale, die zum Beispiel noch mit einer Folie umfasst ist, damit eben halt
0: keine rauspurzeln,
1: niemand eben halt die eine gegen die andere austauschen kann, damit das Gewicht einigermaßen eingehalten wird. Das ist dann eben halt die Abgabe zum Festpreis, nennt sich das in der Fachsprache. Und da muss der Händler dann tatsächlich durch diese Folie, die da drum ist, dafür sorgen, dass auch die Menge, die angegeben ist, drin ist. Aber das darf tatsächlich variieren. Wenn ich eine 500-Gramm-Schale avisiere in meinem Preisangebot, dann kann es auch sein, dass meine Schale vielleicht nur 485 Gramm enthält. Und auch das ist rechtlich gesehen noch völlig in Ordnung, weil diese Menge als Variante angegeben ist. Also ich kann auch etwas weniger bekommen, als ich eigentlich bezahle. Deswegen kundenfreundlicher, wenn ich es tatsächlich abwiegen kann, wenn es an der Kasse gewogen wird. Dabei werden natürlich Tara abgerechnet für die Schalen, die drin sind. Das ist in der Kasse dann schon angegeben.
0: Ist aber auch schwierig bei Erdbeeren, dass es genau stimmen kann. Man kann ja nicht die Erdbeeren so oder so hin und her jonglieren, dass es genau 500 Gramm ist, bis man die Erdbeere mit dem richtigen Gewicht hat. Dann mopst man sich eine von der anderen Schale, dann wiegt es wieder über 500 Gramm. Oder wird der Preis dann einfach so um 500 Gramm berechnet und dann variiert er.
1: Genau. Also das kann bei der Abgabe zum Festpreis tatsächlich passieren, dass ich eben halt etwas weniger, manchmal auch etwas mehr in der Schale habe, weil sich das nicht so hundertprozentig ausgeht mit den 500 Gramm. Deswegen ist es eben halt kundenfreundlicher, wenn die Produkte abgewogen werden und ich dann tatsächlich vielleicht nur diese 485 Gramm in der Schale habe und die bezahle ich dann halt auch nur.
0: Wir raten jetzt davon ab, abzubeißen. Hätten wir früher gemacht. Aber also, dann kommen wir gleich zum nächsten Thema. Was bezahlt man an der Kasse? Der Preis, der am Regal steht oder der Preis, mittlerweile gibt es ja nur noch Scannerkassen, der Preis, den die Kasse scannt?
1: Es ist in der Tat so, dass der Preis, der in der Kasse ist, derjenige ist, den ich bezahlen muss für das Produkt. Alles andere, der Preis am Produkt selber oder eben auch in den Regalen, die Preisschildchen, die sind nur ein grobes Angebot und der Kaufvertrag kommt rechtlich gesehen erst an der Kasse zustande. Und da gilt dann der Preis, der in der Kasse angegeben ist, selbst wenn die Schilder im Geschäft was anderes ausgesagt haben. Allerdings habe ich als Kundin und Kunde das Recht, wenn ich dann feststelle, oh, da ist ein massiver Unterschied. Mhm. Ich habe jetzt am Regal gesehen, das Produkt kostet 1,99 und ich soll nachher 2,99 vielleicht bezahlen. Und ich bemerke das, was ja bei den schnellen Kassiervorgängen auch nicht immer so gut möglich ist. Aber ich sehe es, da wird dann 2,99 eingebonkt. Dann kann ich sagen, stopp, ich habe das Produkt eingepackt für 1,99 €. Für 2,99 € möchte ich es nicht kaufen. Und dann kann ich es eben halt zurückgeben. Dann wird es wieder rausgebongt und ich kann es dann eben zurückgeben und ohne das Produkt das Geschäft verlassen.
0: Bei uns geht's ganz genau. Wir haben jetzt die Bergwaldler Tanzelmusi mit einem Landler-Dur. Und der ist exakt 3 Minuten 17 lang. Genauso lang spielt man. Bei uns geht's nämlich genau. Bei der Kasse von BR Heimat habe ich die Ehre.

0: Weiter geht's bei unseren Verbraucherfragen mit Anja Schwengel-Exner von der Verbraucherzentrale in Bayern. Jetzt haben wir noch ein Thema, was ganz wichtig ist. Warum sollen Schwangere und Stillende beim Fischverzehr vorsichtig sein? Also jetzt, wir reden jetzt aber nicht von der Hitze, wo man mit Fisch und mit Geflügel ohnehin aufpassen sollte. Aber warum sollen gerade da Schwangere so aufpassen?
1: Also Schwangere und Stillende sind stärker gefährdet, weil sie natürlich auch noch über die Muttermilch zum Beispiel können Schadstoffe eher in den kindlichen Organismus gelangen oder eben halt in der Schwangerschaft auch. Und bei einigen Fischsorten ist es halt so, dass sie sehr hohe Schwermetallbelastungen aufweisen können. Das ist besonders bei sehr alten Fischen der Fall, also große Thunfische zum Beispiel. Da muss man eben halt schauen, da können Schwermetallgehalte drin sein, die auch das ungeborene Leben oder eben halt auch Säuglinge dann negativ beeinflussen könnten. Und von daher sollte man da ein bisschen aufpassen, dass man eher Fischsorten bevorzugt, wie zum Beispiel dann so eine Forelle oder ähnliches, die eben halt nicht so alt werden, weil sie dann eben halt nicht so viele Schwermetalle ansammeln können.
0: Dann haben wir noch ein anderes spannendes Thema. Viele. Hoffentlich schaffen wir das alles bis kurz vor 12. Was sollten Veganer für ihre Vitamin-A-Versorgung beachten?
1: Also beim Vitamin A ist es ja so, dass es ein fettlösliches Vitamin ist, was eben halt überwiegend in tierischen Lebensmitteln vorkommt. Und in pflanzlichen Lebensmitteln gibt es eben halt nur Vorstufen vom Vitamin A, die der Körper dann umwandeln muss. Und um mich da ausreichend zu versorgen, muss ich schon ungefähr die 12- bis 14-, 15-fache Menge an diesen Vitamin A-Vorstufen zu mir nehmen. Finde ich häufig dann in Gemüsesorten wie zum Beispiel Kürbissen, Karotten und so weiter. Da sollte ich eben halt regelmäßig in meinen Speiseplan einbauen. Und man sollte eben, wenn man sich vegan ernährt, auch regelmäßig überprüfen, wie sieht denn das mit meinem Vitaminstatus aus beim Vitamin A, weil das eben halt auch zu Beeinträchtigungen der Sehleistung führen kann oder eben halt auch zu Hautveränderungen, wenn man da zu wenig hat. Und da sollte man dann auch seinen Vitaminstatus in Bezug auf Vitamin A regelmäßig ärztlich überprüfen lassen.
0: Welches Lebensmittel hat dann den höchsten Vitamin A-Gehalt? Da muss es ja dann ein tierisches Produkt sein.
1: Zum Beispiel Leber oder ähnliches. Also Innereien haben relativ viel Vitamin A. Also da, das ist sehr Vitamin A-reich. Aber im Prinzip auch Fleischsorten, wo eben halt Fett mit dabei ist, da hat man relativ viel Vitamin A. Aber wie gesagt, die Vorstufen dazu, die unser Körper auch umwandeln kann, befinden sich auch in vielen Obst- und Gemüsesorten. Also da hat man eine große Auswahl und sollte dann eben darauf achten, wenn man sich vegan ernährt, dass man davon dann reichlich zu sich
0: Dann bleiben wir doch gleich beim Stichwort Gemüse. Es ist Fußball-WM. Heute Abend wird es spannend und da werden wahrscheinlich Berge von Kartoffelchips vor dem Fernseher stehen. Sind denn Kartoffelchips ungesünder als Gemüsechips, beziehungsweise sind Gemüsechips gesünder als Kartoffelchips? Ja, Kartoffel als Produkt ist ja sehr gesund, dann Gemüse auch, aber ich glaube, das könnte gleich sein.
1: Also es ist sich sehr ähnlich. Bei den Gemüsechips hat man halt den Vorteil, dass sie zum Beispiel etwas mehr Ballaststoffe enthalten, als das bei den Kartoffelchips der Fall ist. Aber das muss ich jetzt auch hinzusetzen, auch Gemüsechips werden ja frittiert hergestellt, sodass ich eben halt auch einen relativ hohen Fettgehalt habe und ich da also auch keinen sehr positiven Effekt habe.
0: Klingt gesund, ist es aber nicht.
1: Von daher muss es nicht unbedingt gesünder sein und Untersuchungen haben gezeigt, dass also Kartoffel- und Gemüsechips beider Acrylamid enthalten. Das entsteht, wenn stärkehaltige Produkte gebacken werden bei höheren Temperaturen. Das ist ein Schadstoff, der für Kartoffelchips eben halt nur in bestimmten Mengen drin sein kann. Bei Gemüsechips ist es nicht so reguliert, aber auch da können die Gehalte sehr hoch und teilweise höher als bei Kartoffelchips sein. Von daher, also gelegentlich mal Gemüsechips ist kein Problem, auch Kartoffelchips gelegentlich kein Problem. Aber wer eben halt jeden Tag davon essen möchte, bitte lassen Sie die Finger davon. Das kann eben halt ungünstig sein und natürlich auch wegen des Fettgehalts ist es nicht so günstig. Was man machen kann, wenn man eben halt was Knuspriges knabbern will, ist, dass man sich selber Gemüsechips herstellt. Das geht wunderbar im Backofen. Da kann man zum Beispiel Süßkartoffeln oder ähnliches nehmen oder auch Kürbis und den im Backofen trocknen bei niedrigeren Temperaturen. Bei so 120, bis zu 120 Grad entsteht nämlich dieses Acrylamid nicht. Und da kann ich eben halt auch, was jetzt zum Beispiel den Salzgehalt anbelangt, variieren. Und habe dann eben halt weniger Salz zum Beispiel und es schmeckt trotzdem würzig, weil ich kann ja auch Kräuter zum Beispiel nehmen, um das Ganze zu aromatisieren. Ich empfehle auch mal mit Rosmarin das auszuprobieren. Der schmeckt ja sehr intensiv und da kann ich also unwahrscheinlich viel Salz sparen. Und auch Fett, wenn ich das auf dem Backblech mache, brauche ich nur ganz wenig, sodass ich da eben halt auch den Fettgehalt meiner
0: Gemüsechips... Weil es ja knusprig werden soll. Mit Fett wird es
1: genau.
0: Ja nicht so knusprig.
1: Kann ich also mit meinen Gemüsechips dann deutlich, die selbstgemachten, deutlich viel Salz und Öl einsparen.
0: Also nicht schnell selber gemachte Kartoffelchips bei 200 Grad ins Backrohr tun, sondern bei 120 Grad ein bisschen
1: genau,
0: mehr Zeit
1: lassen.
0: Genau, ein
1: bisschen länger einfach garen und dann kann man eben halt selber Gemüsechips herstellen und hat dann eine leckere, knusprige Variante, die etwas gesünder ist als das, was man im Geschäft kaufen kann.
0: Kommen wir gleich zum nächsten Thema. Lege ich eine Backmatte drunter, Backpapier oder was empfehlen Sie?
1: Das ist also tatsächlich eine gute Variante, wenn man eine Backmatte benutzt, weil die sind häufig aus Silikon hergestellt. Die kann ich oftmals wiederverwenden und ist besser als eben halt jedes Mal ein neues Backpapier zu verwenden. Denn ich möchte ja vielleicht nicht das Backpapier nehmen, auf dem ich die Gemüsechips hergestellt habe, um danach vielleicht einen Stachelbeerkuchen darauf zu backen.
0: Oh,
1: das nimmt dann ja den Geschmack
0: Hunger.
1: An. Ja, also da macht es Sinn, so eine Backmatte zu verwenden. Da kann man wirklich viel Abfall auch sparen, weil dieses Backpapier ja häufig dann nach einmaliger Verwendung in den Müll wandert. Wenn man Backmatten verwendet, lassen die sich sehr oft wiederverwenden und schadstoffarm sind sie auch. Wenn man eben halt Silikonmatten verwendet, sollte man sie vor dem ersten Gebrauch einmal gründlich waschen und am besten einmal etwas höher erhitzen, so auf 200 Grad, damit es ausdampfen kann. Fenster in der Küche dabei bitte auflassen und auch das Backrohr da ein bisschen offen lassen und das dann über einen Zeitraum so von 15 Minuten ungefähr ausdünsten lassen, danach nochmal abwaschen und dann sind die parat, um eben halt eingesetzt zu werden für die Herstellung der Gemüsechips oder ähnlichem und da ist man mit der Backmatte wirklich gut beraten.
0: Wir spielen Musik und unterhalten uns gleich weiter.

0: Ja, das ist auch eine Umstellung gewesen, wenn man so gewohnt war, mit seinen alten Kuchenbackformen zu arbeiten, auf einmal dieses Silikonmaterial in der Hand zu haben, weil das war ja immer so kompakt, die Kuchenformen oder mit die ganzen Geräte, mit denen man gebacken haben und Silikon, da war man immer ein bisschen misstrauisch und hat gedacht, das ist ja Plastik eigentlich, ist es aber nicht.
1: Also es ist tatsächlich ein Kunststoff, der für den Kontakt mit Lebensmitteln gedacht ist, wenn es eben halt in Form von Backformen oder ähnlichem kommt. Man sollte beim Einkauf darauf achten, dass entweder dieses Messer-Gabel-Symbol auf dem Produkt draufsteht oder dass eben halt draufsteht für Lebensmittel geeignet, weil es gibt halt auch Silikonformen, die dafür nicht geeignet sind. Die können Schadstoffe enthalten, die dann beim Backen in das Lebensmittel übergehen. Also es gibt zum Beispiel diese Fidget-Toys, das sind so kleine Spielzeuge für Kinder, die sind auch aus Silikon, die sehen auch teilweise sehr niedlich aus und man denkt sich, ach, da könnte ich doch auch einen niedlichen Kuchen rausbacken. Bitte nehmen Sie Abstand davon.
0: Also nur wenn das Symbol
1: drauf ist. Nur wenn das Messer-Gabel-Symbol draufsteht oder auf dem Produkt steht für Lebensmittel geeignet, dann kann man es eben halt auch zum Backen nehmen. Und ich wäre immer vorsichtig bei den Produkten und würde sie, wie eben bei den Backmatten schon erklärt, einmal im Backofen vorbereiten, dass man sie, bevor man sie das erste Mal benutzt, bei 200 Grad nochmal erhitzt. Dann ist das auch stabil. Und was man noch beachten sollte, ist, nicht über 200 Grad erhitzen, weil dann kann eben halt auch das Silikon instabil werden und Schadstoffe abgeben. Inhaltsstoffe aus dem Kunststoff könnten übergehen. Das sollte man also nicht machen. Also bitte nicht höher als 200 Grad.
0: Kunststoff wollte ich sagen, aber Plastik ist immer so ein Überbegriff für alles, was künstlich ist. Aber es sind eigentlich hygienischere Materialien in Silikon, leichter zu reinigen als die Kuchenform, an der man ewig rumgekratzt hat, wenn was eingebacken ist.
1: Also beim Silikon ist halt der große Vorteil, dass man die meisten Gebäcke darin auch ohne Fett zubereiten kann. Man muss eben halt nicht mehr einfetten, weil es nicht anklebt. Und das ist ein großer Vorteil, wenn man jetzt zum Beispiel einen Tortenboden backen möchte oder ähnliches. Das klebt, wenn man es nicht gut gefettet hat, in diesen kleinen Rillen bei einer normalen Backform ja häufig sehr gut fest. Und man hat dann leider nur rudimentär noch eine Form, die an einen Tortenboden erinnert. Das funktioniert mit den Silikon Backformen dann schon sehr gut. Die behalten dann die Form. Von daher da auch eine Erleichterung und man spart eben halt ein bisschen Fett ein.
0: Ich stelle mir bei Ihnen daheim einen perfekten Haushalt vor. Ja, gell? Haben Sie da, Sie haben ja bei der Oma noch das Backen gelernt. Das waren dann ganz andere Materialien, mit denen man gearbeitet hat.
1: Ja, also wir hatten damals wirklich noch Metallbackformen, ja, die auch nicht beschichtet waren. Mhm. Und da musste man dann gut fetten und tatsächlich auch melieren, damit sich dann der Kuchen auch aus der Backform gelöst hat. Das waren schon andere Arbeitsbedingungen, als man die heute vorfindet, mit eben halt beschichteten Backformen oder mit Silikonbackformen. Das erleichtert die Küchenarbeit natürlich enorm.
0: Unglaublich, was sich da getan hat in den letzten Jahrzehnten. Dann haben wir noch mehrere Themen. Moment einmal, wir haben unsere Liste beieinander. Das waren jetzt, das Grillen wollten wir, über Grillen wollten wir noch reden. Was gibt's für Alternativen zu Grillen mit der Alufolie? Ich meine, die Grillmeister legen ihr Fleisch auf den Grillrost, aber die gern Gemüse haben oder einen Fisch, die nehmen natürlich Alufolie. Das war jetzt nicht die Klimaanlage, das war mein Magen, weil sie von dem Starnbergkuchen so vorgeschwärmt haben.
1: Ja, also bei Grillen mit Alufolie gibt es verschiedene Schwierigkeiten. Zum einen ist die Alufolie eben halt ja meist nur einmal verwendbar und auch diese Schalen, in denen eben halt Grillgut angeboten wird, häufig um es direkt auf den Grill stellen zu können mit der Schale, das ist ein bisschen schwierig, weil zum Beispiel bei Kontakt mit Säuren sich Inhaltsstoffe aus dem Aluminium rauslösen und in das Grillgut übergehen können. Das heißt, wer jetzt zum Beispiel seinen Lachs in der Aluschale grillt, weil er ihn nicht direkt auf den Grillrost legen will und würzt das Ganze mit Zitronensaft, der hat ein Problem, weil eben halt Alu rausgelöst werden kann, der dann unter Umständen in dem Lachs, den ich verzehre, landet und das möchte man ja nach Möglichkeit verhindern. Genauso ist es, wenn man Käse in Alufolie grillt oder eben halt irgendwie sehr stark salzhaltige Produkte nutzt, auch da kann eben halt Aluminium dann in das Lebensmittel übergehen durch den Kontakt mit den Bestandteilen, die in dem Lebensmittel sind. Und das sollte man nach Möglichkeit verhindern. Alternativen dazu sind zum Beispiel Schalen aus Edelstahl. Da gibt es also die verschiedensten Formen, flache Schalen, wo man eben halt Stücke wie ein Lachs oder ähnliches drauflegen kann. Man kann auch inzwischen so runde Trommeln bekommen, in die man eben halt Gemüse einfüllen kann und kann dann eben halt durch das Drehen auch die verschiedenen Gemüsesorten in dieser Trommel dann bewegen und vor dem Verbrennen schützen, dass sie nicht zu rösch werden. Also da gibt es die unterschiedlichsten Möglichkeiten. Das Edelstahl eine sehr gute Variante, die einem dann auch mehrfach zur Verfügung steht, die ich dann eben halt nach der Benutzung abwaschen kann und wiederverwenden kann.
0: Wir haben ja die perfekten Tipps für den WM-Abend heute. Warum soll man, das ist auch interessant, weil wir vorhin schon gesprochen haben, über Früchte, die sich ergänzen können. Wie sieht's bei Gemüse aus? Warum soll man Zwiebeln und Kartoffeln nicht zusammenlagern? Ich meine, viele Leute haben halt nicht den berühmten Vorratskeller, sondern müssen in der Küche sich irgendwie behelfen. Dann tut man halt Obst zusammen und Gemüse zusammen, zum Beispiel Kartoffeln und Zwiebeln.
1: Kartoffeln und Zwiebeln vertragen sich nicht so gut miteinander, weil sie sich gegenseitig beeinflussen. Kartoffeln können neben Zwiebeln zum Beispiel sehr viel schneller reifen und auch keimen und unansehnlich werden. Die mögen es nicht so. Und bei den Zwiebeln ist es so, die werden auch schneller matschig unter Umständen durch die Feuchtigkeit, die von den Kartoffeln abgegeben werden. Die Zwiebeln mögen es nämlich lieber trocken. Und wenn man die Möglichkeit hat, sollte man die Kartoffeln möglichst an einem recht kühlen, dunklen Ort aufbewahren. Das am besten natürlich in einem Keller, wenn man die Möglichkeit hat. Und dann auch in Körben oder in Papiertüten, wo sie eben halt sehr dunkel gelagert werden können. Vielleicht auch ein Korb mit einem Deckel. Muss aber auch belüftet sein, damit die Feuchtigkeit rausgehen kann. Es tut auch ein Schrank zum Beispiel, der relativ kühl ist, wo man die Kartoffeln reinstellen kann, oder eine Schublade, die man in der Küche hat, wo es nicht ganz so warm ist. Also möglichst nicht direkt neben dem Backofen. Und die Zwiebeln, die mögen es eigentlich eher so luftig. Die mögen es, wenn sie in Netzen aufbewahrt werden. Früher hat man sie auf dem Land ja auch in Zöpfe geflochten und hat sie dann an die Balkone gehängt, um sie zu trocknen auch. Und das ist eine ideale Aufbewahrungsmöglichkeit auf einem Dachboden, wenn man hat. Wenn man es in der Küche machen will, dann am besten irgendwo hinhängen, wo es luftig ist. Sie mögen es auch ein bisschen dunkler, aber luftig ist da das Stichwort bei den Zwiebeln.
0: Das vertraute Zwiebelkörbchen. Bei Kartoffeln, wenn die dann Triebe bekommen, sind nur die Triebe ungesund. Die Kartoffel ist dadurch nicht giftig.
1: Das hängt ein bisschen davon ab, wie viel Trieb dran ist. Also wenn die Kartoffel selber grüne Stellen hat an den Stellen, wo die Triebe angesetzt haben, das auch bitte großzügig ausschneiden. Und wenn die Triebe sehr lang geworden sind, dann sollte man die Kartoffeln, wenn sie sehr schrumpelig sind, auch nicht mehr essen. Wenn jetzt nur so kleine Stückchen dran sind, die vielleicht so fingernagelgroß sind, ist das überhaupt kein Problem. Die kann man einfach ausschneiden. Da bildet sich halt Solanin. Das ist ein Schadstoff, der für uns Menschen unbekömmlich ist, in Nachtschattengewächsen und auch in Tomaten zum Beispiel enthalten. Den sollte man nach Möglichkeit in den geringstmöglichen Mengen verzehren. Deswegen eben halt grüne Stellen bei Kartoffeln rausschneiden. Dann kann man den Rest der Kartoffeln noch verwenden. Und auch da, wo die Triebe gewesen sind, gucken, wie grün sind sie da.
0: Wenn es auch regionale Kartoffeln sind, ist es besonders fein. Was regional wirklich ist, erzählen Sie uns dann gleich anschließend.

0: Ich liebe ja, regionale Produkte zu kaufen. Ist überall, wo regional draufsteht, auch regional drin, wenn man es nicht gerade an seinem Wochenmarkt einkaufen kann, Frau Schwengel-Exner?
1: Das lässt sich leider nicht so ganz einfach beantworten, diese Frage, weil es keine Definition gibt, was bedeutet denn eigentlich regional? Also es gibt keine gesetzliche Vorschrift, die sagt, was weiß ich, regional ist ein Produkt, wenn es 5 Kilometer um den Supermarkt herum angebaut wird oder sind es 50 oder 500. Da gibt es also keine Regelung dazu. Und da kann derjenige, der es verkauft, letztendlich für sich selber festlegen, was ist denn für mich die Region. Sind das 15, 15, 20, 30 Kilometer oder vielleicht noch mehr? Ist München für mich jetzt der Mittelpunkt, von dem ich ausgehe und schaue ich, was da an 20, 30 Kilometern Entfernung drumherum wächst oder gehe ich noch weiter? Gehören für mich zum Beispiel auch Produkte aus Franken noch dazu, wenn ich in München lebe oder in Franken Produkte aus München? Da gibt es also keine Definition. Das ist manchmal wirklich schwierig festzustellen. Und wenn im Supermarkt dann nur ein Schild steht von hier oder aus der Region, weiß man oftmals nicht, woher sie denn tatsächlich kommen.
0: Aber ist es dann aus Deutschland oder aus Bayern? Ist es eingegrenzt oder kann das auch aus irgendeiner Region in China sein?
1: China wohl eher nicht, aber wenn man eben halt zum Beispiel,
0: Wenn
1: man jetzt zum Beispiel in der Nähe der österreichischen Grenze wohnt oder in der Nähe zu Tschechien, kann es natürlich auch sein, dass ein Produkt, was jetzt direkt hinter der Grenze angebaut wird, auch noch regional ist,
0: diesen kleinen
1: aber vielleicht
0: Grenzverkehr
1: nicht aus Deutschland kommt. Also da gibt es ja viele Ländergrenzen, die wir in Deutschland
0: aber
1: haben.
0: Aber im Prinzip ist es schon in der Nähe, schon in der näheren Umgebung.
1: So würde man das ja im Allgemeinen definieren. Darüber Region ist ja für jeden etwas anderes. Und von daher, es gibt keine gesetzliche Regelung. Von daher kann es eben halt auch das Produkt sein, was jetzt zum Beispiel in den österreichischen Alpen produziert worden ist, was man noch als regional betrachtet. Es gibt einige Kennzeichnungen, die uns dabei helfen. Es gibt zum Beispiel das Regionalfenster. Das ist so ein blaues Symbol mit zwei so Fensterflügeln. Sieht ein bisschen aus, als hätte ich so Fensterläden. Und es öffnet sich und da steht dann zum Beispiel drin, wo das produziert worden ist. Da steht dann zum Beispiel Kartoffeln aus Bayern. Mhm. Und wenn es eben halt ein verarbeitetes Produkt ist, steht halt auch, wo es zum Beispiel abgepackt worden ist. Und dann kann ich sicher gehen, das kommt aus Bayern. Das ist für mich dann ein regionales Produkt hier in Bayern. Das möchte ich kaufen oder nicht. Kann mir aber auch passieren, ist mir selber auch schon passiert, dass ich einen Salat kaufe mit einem Regionalfenster. Ich habe nicht genau hingeguckt und dann kam der nicht aus Bayern, sondern kam eben aus Mecklenburg-Vorpommern. Das war ein bisschen weit. Das würde ich jetzt nicht mehr als regional bezeichnen. Man muss also ein bisschen schauen, wie sieht's denn aus? Woher kommt es denn tatsächlich? In Bayern gibt es zwei Siegel, geprüfte Qualität Bayern, die da also sehr gut Produkte aus dem bayerischen Bereich kennzeichnen. Allerdings müssen die Anbieter dafür extra zahlen, eine Lizenzgebühr. Und das macht nicht jeder. Ich kann aber schauen, gibt es bei mir zum Beispiel Landwirte, die regionale Produkte verkaufen? Gibt es auf dem Wochenmarkt Anbieter, die regional verkaufen? Und da kann ich dann ja auch fragen, die Kartoffeln, woher kommen die denn? Die Äpfel, die sie anbieten, kommen die vom Bodensee oder sind die aus Franken? Das kann ich fragen. Und das ist natürlich die beste Möglichkeit, Regionalität festzustellen, zu gucken, gibt es Erzeuger in der Nähe, wo ich einkaufen kann.
0: Und schon sind wir am Ende von unserem Ratsch Lebensmittel und Ernährung im Check mit Anja Schwengel-Exner. Was gibt es denn bei Ihnen heute Abend Gesundes zum WM-Schauen?
1: Also wir werden uns wahrscheinlich mit einem leckeren Salat davor setzen und wir essen immer ganz gerne ein gutes Brot auch mal dazu. Das wird dann heute Abend wahrscheinlich unsere Mahlzeit vor dem Fernseher sein.
0: Klingt gesund und hoffentlich hilft's auch der Mannschaft, die gewinnen soll. Ich bedanke mich, dass Sie da waren. Ich wünsche Ihnen noch einen schönen Juni, die ein, zwei Tage, die wir noch haben heute und morgen, und einen schönen Sommer. Und ich freue mich schon aufs nächste Mal mit unserem Verbraucherratsch von der Verbraucherzentrale Bayern. Dankeschön, schönen Abend doch bei der Hitze.

Ganz kurz noch, ich bedanke mich fürs Zuhören. Wir hören uns morgen wieder. Da wird es sehr spannend. Es geht um große Verbrechen in Deutschland. Die Gerichtsreporterin Annette Rammelsberger ist bei mir zu Gast. Und jetzt nach 12 Uhr hören Sie Bettina Arne mit Heimat aktuell. Da erfahren Sie alles, was in Bayern aktuell interessant und wichtig ist.

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1: Um 12 Uhr mit Diana Gaul. Die Rekordhitze deutschlandweit sorgt auch in Bayern für immer mehr Trockenheit und Waldbrandgefahr, obwohl die Temperaturen nicht mehr ganz so hoch sind. Seit dem Morgen kämpfen Dutzende Feuerwehrleute gegen einen Wald- und Flächenbrand am Chiemsee. Betroffen ist eine Fläche so groß wie 8 Fußballfelder. Irene Essmann fasst die Ereignisse zusammen.

0: der erheblichen Rauchentwicklung und Einschränkung der Sicht war deshalb die Autobahn A8 mehrere Stunden gesperrt. Inzwischen ist sie wieder befahrbar. Wegen eines Wiesenbrands musste gestern bereits ein Freibad evakuiert werden in Feucht im Landkreis Nürnberger Land. Rund 5000 Badegäste waren aufgefordert, das Freibad schnell zu verlassen. Wegen Hitzeschäden konnten ebenfalls gestern bereits in Würzburg und Nürnberg keine Straßenbahnen mehr fahren. In der vergangenen Nacht sind zudem Hitzegewitter über Teile Bayerns gezogen. Teilweise hatte der Wetterdienst vor extremen Unwettern gewarnt.
1: In Venezuela versuchen Rettungskräfte weiter, Überlebende des Erdbebens zu finden. Nach Regierungsangaben sind mehr als 2600 Helfer aus aller Welt im Einsatz. Der Notfallmediziner Tancred Stöbe von Ärzte ohne Grenzen hat im BR-Interview von einer Dreifachkatastrophe gesprochen. Erst das Erdbeben, dann die instabil gebauten Gebäude und die Zustände in den Krankenhäusern.
2: Die Kranken, die dort normalerweise behandelt werden wollen, müssen alles mitbringen, vom OP-Handtuch, Handschuh bis zu Nahtmaterial. Und das trifft jetzt zusammen und das macht einfach besorgt, weil viele Menschen, die das eigentlich überleben könnten, dieses Erdbeben jetzt eben nicht überleben werden.
1: Auch die Infrastruktur liegt brach in Venezuela. US-Soldaten helfen dabei, den Verkehr am Flughafen von Caracas und anderen Orten wieder in Gang zu bringen. Auf einem Kreuzfahrtschiff haben sich Mitte Mai mehrere Menschen mit dem Hantavirus infiziert. Jetzt gibt die WHO Entwarnung. Der Hantavirus-Ausbruch neigt sich nach Einschätzung der Weltgesundheitsorganisation dem Ende zu, wie WHO-Chef Tedros mitgeteilt hat. Demnach ist es bei der Gesamtzahl von 13 Fällen geblieben. Mehrere Kontaktpersonen haben demnach ihre Nachbeobachtungszeit abgeschlossen, ohne dass weitere Ansteckungen gemeldet wurden. 30 werden noch beobachtet. Zu einem außergewöhnlichen Hitzeeinsatz ist die Feuerwehr am Wochenende in Rödental im oberfränkischen Landkreis Coburg gerufen worden. Ein Baby hatte sich selbst im Auto eingeschlossen. Das stand in der prallen Sonne bei 28 Grad.
3: Der 8 Monate alte Junge hatte am Samstagmorgen auf dem Autoschlüssel wohl den Knopf für die Zentralverriegelung betätigt. Sein 24 Jahre alter Vater hatte ihm zuvor den Schlüssel in die Hand gedrückt, da er etwas in den Kofferraum einladen wollte. Einen Ersatzschlüssel hatte der junge Mann nicht zur Hand, konnte also das Auto nicht mehr öffnen. Er verständigte die Feuerwehr, der nichts anderes blieb, als eine Scheibe einzuschlagen, um den kleinen Jungen aus dem Auto zu holen. Er blieb unverletzt. Aus dem BR-Studio Bayreuth, Ulla Küffner.
1: Bayerns Obstbauern freuen sich über eine üppige Kirschenernte. Rund 2830 Tonnen dürften es werden, schätzt das Landesamt für Statistik. Die Menge würde etwa 2 olympische Schwimmbecken füllen. Grund für die gute Ernte seien die milden Temperaturen im Frühjahr. Außerdem habe es nur wenige schädliche Spätfröste gegeben während der Kirschblütenzeit. Das Wetter in Bayern. Im Südosten scheint heute länger die Sonne, sonst ist es wechselnd bis stark bewölkt. Örtlich gibt es Schauer oder auch kräftige Gewitter. Die Höchstwerte erreichen 25 bis 32 Grad. In der Nacht gebietsweise Regen, örtlich Gewitter. Es kühlt auf 19 bis 15 Grad ab. Morgen teils sonnig, teils bewölkt und noch heiß mit bis zu 32 Grad. Zum Abend steigt die Gewittergefahr. Ab Mittwoch maximal 28 Grad, Wolken und Regen, am Donnerstag wieder freundlicher. Soweit die Nachrichten. Es ist 12.04 Uhr. Die Verkehrsmeldungen. Die A9 Nürnberg Richtung München ist zwischen Altmühltal und Rastplatz Gelbelsee nach einem Unfall gesperrt. Dort ist ein Rettungshubschrauber im Einsatz. Es staut sich ab Greding. A9 Nürnberg Richtung München. Zwischen Allershausen und dem Kreuz Neufahren 5 Kilometer Stau und stockend an einer Baustelle. A93 Rosenheim Richtung Kiefersfelden. Zwischen Brandenburg und Oberaudorf 6 Kilometer Stau. Und A94 München Richtung Passau. Zwischen Altötting und Neuötting 2 Kilometer Stau. Soweit die Übersicht.
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5: Mit Bettina Arne, ich grüße ganz herzlich. Ja, die große Hitze ist vorbei. Erstmal, denn nicht vergessen, wir sind ja noch nicht mal im Juli. Da kommt schon noch was. Aber die Auswirkungen dieser Hitzewelle, die sind schon noch zu spüren in Bayern. Wo und wie, das hören wir gleich, aber wir starten erstmal mit den Alpenlandler Musikanten.

Ja, diese neue Woche wird insgesamt etwas kühler, aber es fühlt sich noch gar nicht so an. Wir hören gleich die aktuelle Prognose aus unserer Wetterredaktion. Die Folgen der großen Hitze, die sind noch zu spüren, zum Beispiel in Nürnberg, wo die Straßenbahnen nicht fahren, und zum Beispiel am Chiemsee, wo ein größerer Flächenbrand ausgebrochen ist. Außerdem schauen wir uns mal an, wie es um den Priesternachwuchs steht, und wir stellen die beiden neuen Münchner Tatortkommissare vor. Die Themen bis um 13 Uhr, und hier kommt die Spielmusik Karl Edelmann.

0: 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Ja, das hat man in Nürnberg auch noch nicht erlebt. Da musste der Betrieb von mehreren Straßenbahnlinien eingestellt werden, weil wegen der großen Hitze die Füllmasse zwischen Gleisen und Asphalt geschmolzen ist und es bleibt dann an den Rändern kleben.
1: Es ist eine schweißtreibende Arbeit in der Werkstatt der VAG in Nürnberg. Mit einem Schleifgerät versuchen die Mitarbeiter, die Felgen der Straßenbahn von sogenannten Bitumen zu befreien. Die Masse zwischen Gleis und Asphalt ist wegen der heißen Temperaturen geschmolzen und an den Radreifen hängen geblieben, erklärt der technische Vorstand der VAG, Tim Dahlmann-Riesing.
2: Das ist ganz weich geworden, dieses Material. Und es verklebt jetzt an den Radsätzen und dadurch kommt es zu Klumpenbildung, die entweder auf der Straße landen oder eben unter den Straßenbahnfahrzeugen an den Radsätzen sich festsetzen. Und das ist ganz, ganz schwer wieder abzubekommen und so können wir natürlich nicht fahren.
1: An die 40 Straßenbahnen müssen gesäubert werden, dazu rund 40 Kilometer Schienen. Die müssen per Hand von der zähen Masse befreit werden.
2: Ja, die müssen wir jetzt freikratzen. Das ist eine extrem aufwendige Arbeit, kann gemacht werden mit einigen technischen Hilfsmitteln. Wir können das allerdings nicht bei diesen Temperaturen machen, weil je heißer es ist, desto zäher die Masse. Sie müssen sich das vorstellen wie so ein Gummibärchen, was Sie in die Sonne legen. Das kriegen Sie irgendwann auch nicht mehr ab. Das ist wie ein zäher Kaugummi. Deswegen brauchen wir niedrigere Temperaturen und deswegen werden wir damit heute Nacht, so um 4 Uhr morgens etwa anfangen, das alles sauber zu machen. Und zwar sowohl die Radreifen, die jetzt verklebt sind, als auch eben die Schienenwege.
1: Auch in Würzburg fahren aufgrund der Hitze zwischen Hauptbahnhof und Grombühl sowie der Zellerau keine Bahnen mehr. Die Arbeiten an den Straßenbahnen und den Schienen in Nürnberg dauern an. Morgen zu Betriebsbeginn werde noch keine Straßenbahn fahren können, heißt es. Solange läuft der Ersatzverkehr erstmal weiter.
0: Vielen Dank, Mirjam Scholz. Ja, und auch wenn uns die Wende in Richtung gemäßigter Temperaturen diese Woche bevorsteht, Katrin Kolb von unserer Wetterredaktion, heute wird es schon noch mal heiß, gell?
3: Also diese 40,8 Grad, die wir in Kitzingen hatten, die sehen wir nicht mehr. Nicht mal ansatzweise. Aber trotzdem fühlt es sich immer noch schwülheiß an. Die Luft ist sehr feucht, die Sonne sticht noch rein. Und dann freuen wir uns heute zwar über 10 Grad weniger, aber wir sind noch nicht hundertprozentig entspannt, weil die 31 Grad in Niederbayern und selbst die 24 Grad heute im Oberallgäu, das fühlt sich trotzdem noch recht drückend an.
0: Und bei dieser Wetterlage, da drohen natürlich Gewitter. Wie wir uns dann am besten verhalten, damit möglichst nichts passiert daheim, das hören wir dann in circa einer Stunde hier auf BR Heimat. Und das hier sind die Geschwister Zirnbauer.

0: Und auch das ist eine Folge der Hitzewelle. Heute Nacht ist südlich vom Chiemsee ein größerer Flächenbrand ausgebrochen. Kurz vor Mitternacht wurde der Brand beim Damberger Filz, das liegt zwischen Übersee und Bernau, gemeldet. Da brennen laut Feuerwehr mehr als 5 Hektar Waldgestrüpp und Moorfläche. Wegen der erheblichen Rauchentwicklung war die Autobahn A8 mehrere Stunden gesperrt. Inzwischen ist sie aber wieder befahrbar. Und seit heute Nacht sind rund 200 Feuerwehrler im Einsatz. Sie hoffen auf Regen.
1: Jeder Tropfen Regen sei günstig, am besten langanhaltender Regen, so Hubert Hobmeier vom Kreisfeuerwehrverband Traunstein. Starke Gewitter, die in den letzten Tagen schon öfter erwartet wurden, wären hingegen eher schlecht, weil sie die Löschmaßnahmen der Einsatzkräfte sowohl am Boden als auch in der Luft erschweren oder fast unmöglich machen. Bisher sei man aber zuversichtlich. Die Feuerwehr geht aktuell nicht davon aus, dass sich ein Katastrophenfall wie beim Brand am Saurüsselkopf entwickelt. Die Brandausbreitung konnte eingedämmt werden. Auch die A8 ist mittlerweile wieder freigegeben. Die Autobahn war wegen dichten Rauchs und der Gefahr von Funkenflug zwischen den Anschlussstellen Bernau und Grabenstedt gesperrt worden. Für die Einsatzkräfte seien die Löscharbeiten körperlich weiter sehr anstrengend. Ohne Durchtauschen und regelmäßige Trinkpausen gehe es nicht, so Hobmeier. Wie es zu dem Brand kommen konnte, sei aktuell noch unklar. Die extreme Trockenheit sei natürlich momentan ein Thema. Aus dem BR-Studio Rosenheim, Julia Haderecker.

0: Die Wettersturm-Musikanten. Gleich wird's 12:30. Wer Priester werden will, muss natürlich katholische Theologie studieren, in einem Priesterseminar aufgenommen werden und sich auf ein Leben im Zölibat einlassen, also auf Ehelosigkeit und auf sexuelle Enthaltsamkeit. Immer weniger Männer sind dazu bereit. Insgesamt ist die Zahl der Neupriester deutschlandweit drastisch zurückgegangen. Laut der Deutschen Bischofskonferenz erlangten 1962 noch rund 600 Männer das Priesteramt. Im Jahr 2025 waren es bundesweit nur 25. Dieses Jahr sind aber zumindest in Bayern die Zahlen wieder leicht gestiegen. Nabila Abdelaziz berichtet.
1: Wolfgang Lehner leitet das Priesterseminar des Erzbistums München und Freising. 2025 ließen sich dort gar keine Kandidaten zu Priestern weihen. Dieses Jahr sind es zumindest 3.
2: Natürlich schaue ich mit Sorge hier auf die Entwicklungen, aber immer auch mit Zuversicht. Und deswegen schaue ich wirklich auf die Priesterweihe zuerst einfach mal mit großer Freude.
1: Ein kleiner Hoffnungsschimmer für die bayerischen Bistümer. Nachdem im Jahr 2025 nur 6 und damit so wenig Männer wie noch nie ins Priesteramt eintraten, sind es dieses Jahr wieder mehr, nämlich 11. Ein wirklicher Grund zum Aufatmen ist es aber nicht. Denn der Personalmangel dürfte sich verschärfen. Jahrgänge, in denen es viele neue Priester gab, gehen nun in Rente. Schon jetzt kommen Geistliche aus dem Ausland in bayerische Pfarreien. Aus Polen, Indien und anderen Ländern. Doch sie können die entstehenden Lücken nicht schließen. Die Auswirkungen? Früher war ein Priester für eine Gemeinde zuständig. Heute werden Pfarreien zusammengelegt. Gottesdienste finden nicht mehr flächendeckend statt. Der enge Kontakt zwischen Gemeindemitgliedern und Priestern ist schwieriger geworden. Der Leiter des Priesterseminars in München, Wolfgang Lehner, sieht die allgemeine demografische Entwicklung mit dem Geburtenrückgang als einen wichtigen Grund für den Priestermangel. Aber auch eine säkularer werdende Gesellschaft.
2: Es braucht lebendige Gemeinden, wo junge Leute sich auch treffen, zusammenkommen und wo junge Leute nicht das Gefühl haben, wir sind Exoten, wir sind die letzten Mohikaner, sondern wo wirklich auch Gemeinschaftsleben da ist.
1: Viele Beobachter machen jedoch einen weiteren Faktor für den Priestermangel verantwortlich, den Pflichtzölibat. Der Bischof von Antwerpen in Belgien, Johann Bonny, hatte deswegen im März angekündigt, bis 2028 verheiratete Männer für sein Bistum zu Priestern zu weihen. Neben dem Priestermangel gibt es für ihn noch einen zweiten wichtigen Grund, den Pflichtzölibat abzuschaffen: das Wohlbefinden der Priester.
3: Die psychosoziale Gesundheit der Klerus, wie sie leben, in Gemeinschaft einige, aber unsere Diözesanpriester alleine, das ist nicht gesund, ist nicht gut für ihnen.
1: Bisher gab es dazu keine offizielle Stellungnahme vom Vatikan. Die bayerischen Bischöfe reagierten verhaltend bis ablehnend auf Bischof Bonnys Vorschlag. Auch Jesus habe zölibatär gelebt, erklärt zum Beispiel der Bischof von Würzburg, Franz Jung.
4: Was ich von jedem verlange, der als Priester dienen möchte, dass er sich bewusst für diese Lebensform Jesu Christi entscheidet.
1: Wie wichtig ist der Pflichtzölibat für die Kirche? Der Debatte um verheiratete Priester werden sich die bayerischen Bistümer bei so geringen Neupriesterzahlen wohl noch länger stellen müssen.

0: 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Es war eine, ja, Weltpremiere der besonderen Art gestern auf dem Münchner Filmfest. Denn die Nachfolger von Bartitz und Leitmeier, die haben ihren ersten Tatort vorgestellt. Zwischenwelten heißt er, mit Nicola Buwak, gespielt von Carlo Liubeck, und Kali Hammermann, gespielt von Ferdinand Hofer. Mit den beiden beginnt jetzt eine neue Ära beim Münchner Tatort.
1: Die beiden Schauspieler Carlo Liubeck und Ferdinand Hofer werden vor der Filmhochschule erstmal von Autogrammjägern umlagert, bevor ihr neuer Tatort gezeigt wird. So ein Tatort ist nicht alle Tage auf einem Filmfest zu sehen. Filme aus den Fernsehreihen kommen dort selten auf die Leinwand. Doch dieser Fall liegt anders. Zwischenwelten ist der neue Münchner Tatort und der erste seit 1991, in dem Franz Leitmeier und Ivo Bartitsch nicht mitspielen. Das legendäre Ermittlerduo hat sich erst im April nach 100 Folgen von der Krimireihe verabschiedet. Jetzt heißt es Vorhang auf für das neue Ermittlerduo. Nicola Buwak, gespielt von Carlo Liubeck, und Kali Hammermann, gespielt von Ferdinand Hofer. Viel Zeit zum ruhigen Kennenlernen bleibt den beiden Kommissaren in Zwischenwelten nicht. Der Plot führt sie mitten in den Ermittlungen in einer Trabantenstadt fast zufällig zusammen. Das Premierenpublikum zeigte sich nach 90 spannenden Krimi-Minuten begeistert.
0: Ja, aber die Fernsehzuschauer, die müssen sich schon noch ein bisschen gedulden, denn der neue Münchner Tatort, der soll im Winter ausgestrahlt werden. Aber so viel sei schon verraten, das Warten lohnt sich.

0: 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Chronisches Erschöpfungssyndrom, kurz MECFS. Diese Krankheit ist vor allem seit Corona bekannt geworden, denn sie ist auch eine Spätfolge der Infektion. Wer darunter leidet, für den wird der Alltag einfach zur Qual. Vom Bett zum Sofa, das ist schon eine Anstrengung. Wie kommt man da wieder raus? Da kommt eine Geschichte aus dem Unterallgäu, die betroffenen Menschen Mut macht. Da fand nämlich am Wochenende ein Triathlon statt und mit dabei in der Staffel war ein ganz besonderes Team aus 3 Sportlern, die sich eben nach dieser Diagnose im ECFS wieder ins Leben zurückgekämpft haben. Florian Regensburger war für uns dabei.
1: 5, 4, 3, 2, 1.
2: Am Attenhausener Baggersee stürzen die Athleten sich ins Wasser. Mit dabei sind auch Andrea Lorenzer, Sophia Frick und Daniel Janssen. Bis zum Start beim Triathlon war es für sie ein langer, beschwerlicher Weg.
3: Nach der Corona-Infektion, das war wirklich furchtbar. Ich lag fast 24 Stunden 7.
4: Wo ich krank war, ging es mir natürlich gar nicht gut. Jetzt körperlich lag ich ja nur im Bett.
5: Einkaufen ging nicht mehr. Also gerade maximal noch vom Bett aufs Sofa und duschen vielleicht einmal die Woche.
2: MECFS, das chronische Erschöpfungssyndrom, meist infolge einer Corona- oder anderen Infektion. Rund 650.000 Menschen in Deutschland sind davon betroffen. Dass Andrea, Sophie und Daniel jetzt wieder Sport treiben können, liegt ihrer Meinung nach auch am speziellen Training bei Physiotherapeut Johannes Ripfel in Ottobeuren. Er betont den Zusammenhang von psychoemotionalen Reizen und dem körperlichen Zustand von Patienten.
6: Die Patienten müssen psychoemotionale Reize einschränken. Das heißt, sie müssen Kontakte reduzieren auf ein absolutes Minimum. Und physische Reize sollten auch auf ein absolutes Minimum reduziert werden. Dadurch wissen wir, wenn Belastungen auftreten, dann sind diese Belastungen auf unseren Trainingsreiz zurückzuführen. Wenn es zur Verschlechterung kommt, müssen wir das Training reduzieren.
2: Denn selbst eine kleine Überlastung kann zu einem schweren Rückfall führen. Andrea, Sophie und Daniel sind mit dieser Strategie buchstäblich wieder auf die Beine gekommen.
3: Was man in den Medien oft liest, im Internet recherchiert, dass MECFS nicht heilbar ist, da möchte ich widersprechen. Ich bin davon überzeugt, dass eine Heilung möglich ist und kann da wirklich anderen Betroffenen Mut machen.
2: 6 Patienten hat Johannes Ripfel erfolgreich therapiert, eine Erfolgsquote von 100%. Eine klinische Studie ist das freilich noch nicht, weiß der Physiotherapeut.
6: 6 Fälle sind in der Medizin nichts, kann man sagen. Wir haben keine Placebo-Gruppe. Vielleicht war es Zufall. Ziel ist vor allem, die Fachwelt hier zu informieren, dass das motiviert, weitere Studien in dem Bereich durchzuführen.
2: Zieleinlauf im Stadion in Ottobeuren. Das Staffelteam mit dem Namen Dreifach stark gegen CFS zeigt mit Platz 14 von 22 Teams in der Wertung eine respektable Leistung.
7: Richtig cool war es. Endlich mal wieder dabei zu sein, die Stimmung zum Erleben, das ist was ganz Besonderes.
8: War super auf jeden Fall. Natürlich die Hitze ja sehr anstrengend, aber sobald man dann drin war, sich gewöhnt hat und den ersten großen Berg hinter sich hat, dann ging es nur noch gut.
9: Ich bin super happy. Ja, war richtig gut.

der Bürgerinitiative gab es bei der Kundgebung auf der blockierten Fernpass-Bundesstraße kräftigen Applaus. Der Protest der Anwohner richtet sich vor allem gegen die Tiroler Landesregierung. Die will ihr Fernpasspaket umsetzen mit einer zweiten Röhre für den Lermoser-Tunnel und einem komplett neuen Tunnel am Scheitel der Passstraße und verspricht damit Verkehrsentlastung. Daran glauben die lärm- und staugeplagten Anwohner nicht und sagen, wir brauchen keine Tunnel und wir wollen keine Maut. Vor allem klagen sie über die Aussicht, für eine Fahrt in ihre eigene Landeshauptstadt Innsbruck in Zukunft eine Maut von 28 Euro zahlen zu müssen. Sie fordern unter anderem, dass zumindest der Stau auf der A7 bleiben soll, der Verkehr nur dosiert auf die enge Passstraße in Tirol gelassen wird. Kurz vor 12 Uhr Mittag war die zweistündige Blockade wieder vorbei. Autos, Motorräder und Lkw waren wenige Minuten später auf der Fernpassroute unterwegs. Zu den befürchteten langen Staus, gar bis zurück auf die deutsche Seite im Allgäu, kam es nicht. Offenbar hatten sich viele Urlauber auf die Blockade eingestellt. Schon für den 1. August hat die österreichische Bürgerinitiative einen weiteren Protest mit Blockade beantragt. Dann sollen auch die verantwortlichen Landespolitiker eingeladen werden, um zu den Forderungen der Fernpassanwohner Stellung zu nehmen. Christian Wagner aus Reute in Tirol.

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1: Um 13 Uhr mit Diana Gaul. Die hohen Temperaturen haben Europa fest im Griff. In Deutschland platzen Straßen auf, Dachwohnungen werden evakuiert und es gibt Flächenbrände. Janina Schreiber aus der ARD-Klimaredaktion erklärt, ein Blick über die Landesgrenzen nach Frankreich könnte helfen, besser mit der Hitze umzugehen.
2: Da erfassen die Kommunen eben die Menschen in ihren Orten, die alleine wohnen und gesundheitlich angeschlagen sind. Und die werden von Sozialarbeiterinnen in so einer Hitzewelle dann angerufen und mit Ventilatoren und Wasser versorgt. Was kann denn bei der Infrastruktur angepasst werden? Ja, auch das zeigt der Blick nach Frankreich, nach Spanien. Die Politik vor Ort kann sich jetzt drum kümmern, Straßen weiß anzustreichen. Die sind nämlich um bis zu 10 Grad kühler als der dunkle Asphalt. Oder die parkenden Autos von den Straßen verbannen, denn die heizen die Umgebung zusätzlich um bis zu 1,5 Grad auf.
1: Ab dem nächsten Schuljahr haben Erstklässler auch in Bayern Anspruch auf einen Platz in der Ganztagsschule.

0: Alltagsbetreuung. Die Umsetzung übernehmen vielerorts Träger wie Caritas, Diakonie und kirchliche Einrichtungen. Doch laut der Arbeitsgemeinschaft der Freien Wohlfahrtspflege wissen sie bisher noch nicht, wie viel Fördergeld sie dafür bekommen. Sie müssten daher etwa mit Personal planen, Verträge abschließen und sich mit Kommunen abstimmen, ohne die finanziellen Rahmenbedingungen zu kennen, kritisiert der Zusammenschluss der Wohlfahrtsorganisationen. Klimaexperten bringen die Hitze über Europa mit dem Klimawandel in Zusammenhang. Bundespräsident Steinmeier hat nun angemahnt, deshalb global mehr zusammenzuarbeiten. Nur so ließen sich Klimawandel, Hunger und Armut wirksam bekämpfen, hat Steinmeier auf der Hamburg Sustainability Konferenz gesagt. Frauke Reinig mit mehr Stimmen von dem Treffen.
1: Vom aktuellen Tsunami der politischen Krisen spricht die stellvertretende Generalsekretärin der Vereinten Nationen, Amina Mohammed, wörtlich und ruft die Teilnehmer auf, gemeinsam dagegen zu halten. Es brauche mehr Kooperation, nicht weniger, sagt auch Rehm Alawali Radovan, die Bundesministerin für wirtschaftliche Zusammenarbeit und Entwicklung. Künftig soll besonders die Zusammenarbeit mit dem globalen Süden durch eine Nord-Süd-Kommission gestärkt werden, die hier bei der Konferenz offiziell ihre Arbeit aufnimmt.
0: Nach heftigen Regenfällen sind gestern im Tiroler Kaunertal mehrere Muren abgegangen und haben eine Straße blockiert. Rund 200 Menschen saßen dort fest. Heute haben Helikopter des österreichischen Bundesheeres die Ausflugstouristen aus dem Tal geflogen, wie das Verteidigungsministerium mitteilte. Sie mussten die Nacht in einer Schutzhütte nahe der italienischen Grenze verbringen. 10 Wanderer wurden aus medizinischen Gründen schon gestern ausgeflogen. Verletzt wurde durch den Murenabgang niemand. Einfach heiraten, in der Kirche, ohne Voranmeldung. Das hat die Evangelische Landeskirche Bayern vergangenen Freitag vielerorts angeboten. Mitgemacht haben 810 Paare. 288 ließen sich kirchlich trauen, über 500 wurden gesegnet. Landesbischof Kopp hat dazu erklärt, die Aktion zeige, wie groß die Sehnsucht vieler Menschen nach dem Ja Gottes und nach kirchlicher Begleitung ihrer Liebe sei. Die Altersspanne reichte von jungen Paaren bis hin zu über 90-Jährigen. Das Wetter in Bayern. Im Südosten scheint heute länger die Sonne, sonst ist es wechselnd bis stark bewölkt. Örtlich gibt es Schauer oder auch kräftige Gewitter. Die Höchstwerte erreichen 25 bis 32 Grad. In der Nacht gebietsweise Regen, örtlich Gewitter. Es kühlt auf 19 bis 15 Grad ab. Morgen teils sonnig, teils bewölkt und noch heiß mit bis zu 32 Grad. Zum Abend steigt die Gewittergefahr. Ab Mittwoch maximal 28 Grad, Wolken und Regen. Am Donnerstag wieder freundlicher. Soweit die Nachrichten. Es ist 13.04 Uhr. Die Verkehrsmeldungen. A7 Füssen Richtung Ulm, in Höhe Raststätte Allgäuer Tor Ost, Sperre nach einem Unfall und A9 München Richtung Nürnberg, zwischen Ingolstadt Süd und Ingolstadt Nord, Stau. Dort steht ein liegengebliebenes Fahrzeug auf der mittleren Spur. Soweit die Übersicht.
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3: Mit Bettina Arne, ich grüße ganz herzlich und wir haben eine gute Nachricht für alle, die gern Kirschen essen. Die bayerischen Obstbauern sind auf dem Weg zu einer sehr guten Kirschernte. Es wird wohl ein Drittel mehr sein als im vergangenen Jahr. Warum, das hören wir dann gegen Ende der Stunde. Hier ist erstmal die Bradelberg-Musi und dann sage ich Ihnen unsere Themen.

Sie hören das aktuelle Mittagsmagazin auf BR Heimat und das sind die Themen in dieser Stunde. Gleich hören wir, wann Gewitter drohen und wie wir uns dann richtig verhalten, dass möglichst nichts passiert. Die Nürnberger haben sich für den Ausbau des Frankenschnellwegs ausgesprochen und Dettelbach hat eine neue Mainfähre. Zu all diesen Themen konkrete Einzelheiten in der kommenden Stunde. Schön, dass Sie mit dabei sind.

0: Das waren die Augeiger. Also die ganz heiße Phase, die haben wir überstanden. Es soll diese Woche weniger heiß werden. Fragen wir nach bei Katrin Kolb von unserer Wetterredaktion. Den Wendepunkt, den bringen Gewitter, die sollen ja ab heute bei uns ankommen, stimmt's?
1: Aber wie immer nur lokal. Aber wenn uns dann Gewitter trifft, dann wird's in kürzester Zeit richtig viel schütten. So viel, dass die Böden das teilweise gar nicht aufnehmen können. Also trotz der Trockenheit müssen wir örtlich wirklich mit vollgelaufenen Kellern rechnen. Auch Hagel- und Sturmböen können dann dabei sein. Morgen auch nochmal gewitterig, so dass es wieder einzelne Landstriche trifft. Ab Mittwoch dann verbreitet Regen und Mittwochnachmittag, dann wird dann auch endlich die schwüle Luft rausgeschmissen. Dann sind's immer so um die 25 Grad im Schnitt.
0: Ja, vielen Dank, Katrin. Wir können uns also sozusagen überraschen lassen, wo es wie stark rumst. Mein Kollege Rudi Heinz, der hat sich mal schlau gemacht. Rudi, was können wir denn für Haus und Garten tun, wenn so ein Gewitter im Anmarsch ist?
2: Also wenn ein Gewitter im Anmarsch ist, kann ich als Hausbesitzer oder Mieter mit ein paar einfachen Handgriffen viel tun. Als allererstes geht es nach draußen. Hier geht es vor allem darum, aus dem Garten keinen Gefahrenraum zu machen, erklärt Michael Werner, Kreisbrandmeister für den Bereich Hirschau und Schneitenbach.
3: Bevor man ins Freibad geht oder an den See fährt, nochmal einen Blick in den Garten werft, dann die Gartenmöbel sicher abgestellt, dann die Blumentöpfe vielleicht zurückgezogen in den Schutzbereich, liegen keine losen Gegenstände rum, dann Sonnenschirme zusammengeklappt, dann die Mülltonnen auf der Seite, dann denke ich, kann man auch beruhigt ins Bad gehen, ohne dass man da großartig was erwartet, wenn man zurückkommt und doch mal ein Gewitter war.
2: Am Haus selbst lohnt sich vor dem Gewitter ein kurzer Check. Sind Dachrinnen, Abläufe und Kulis von Laub befreit, damit das Wasser gut ablaufen kann? Und wenn das Gewitter dann wirklich da ist, nicht mehr draußen rumwerkeln, sondern Abstand zu den Bäumen halten und im Haus bleiben, da ist es sicher.
0: Was ist mit Haustieren? Wie bringe ich die zu Haus gut durch so ein Gewitter?
2: Also wenn ein Gewitter aufzieht, sollten Meerschweinchen, Landschildkröten, Hühner und so weiter, die draußen im Garten leben, rechtzeitig in Sicherheit gebracht werden. Meerschweinchen gehören dann nicht mehr in den Außenauslauf, sondern in einen stabilen, geschlossenen Stall. Dasselbe gilt für Landschildkröten, die brauchen einen geschützten Unterschlupf oder Häuschen, das aber nicht vorläuft. Und Hühner sollten bei Unwetter unbedingt in den festen Stall, Klappe rechtzeitig zu und Fenster so einstellen, dass es nicht hineinregnet, aber trotzdem noch Luft zirkulieren kann. Generell gilt, früh reagieren, nicht erst, wenn es schon kracht.
0: Ja, ich glaube, die meisten Tiere verziehen sich nämlich ganz freiwillig, also zumindest mein Kater tut das. Rudi, wer zahlt denn für die Schäden nach Gewitter oder Sturm, wenn eben doch irgendwas zu Bruch gegangen ist oder kaputt gegangen ist?
2: Ja, das kommt darauf an. Schäden am Haus, also Dach oder Fenster, sind ein Fall für die Wohngebäudeversicherung. Die greift aber nur, wenn es wirklich ein Sturm war, also so etwa ab Windstärke 8. Für Schäden beispielsweise durch Starkregen, Überschwemmung oder Erdrutsch braucht man zusätzlich eine sogenannte Elementarschadenversicherung. Und geht im Haus etwas kaputt, also Fernseher, Möbel, Fahrrad im Keller, ist das Sache der Hausratversicherung. Und fliegt beispielsweise das Trampolin der Kinder zum Nachbarn und macht da etwas kaputt, dann kann da die private Haftpflichtversicherung einspringen. Und dann haben wir noch das Auto. Hier gilt, Sturmschäden sind in der Regel über die Teilkasko oder Vollkasko versichert.
0: Nützliche Tipps, wie verhalten wir uns bei Gewitter? Von meinem Kollegen Rudi Heinz. Vielen Dank, Rudi.

0: Das war gerade das Ensemble Bernhard Kohlauf. Der Ausbau des stauanfälligen Frankenschnellwegs in Nürnberg, der sorgt ja seit vielen Jahren für Streit in der Stadt, Gerichtsprozess inklusive, doch der dürfte jetzt vorbei sein. Beim Bürgerentscheid gestern hat sich eine Mehrheit von 53,1% dafür entschieden, dass die staugeplagte Verkehrsachse für rund 1 Milliarde Euro kreuzungsfrei ausgebaut wird.
1: Grünes Licht für den Ausbau des Frankenschnellwegs. Der Bürgerentscheid hat ein klares Ergebnis geliefert und den Dauerkonflikt beendet. Nürnbergs Oberbürgermeister Markus König blickt zufrieden auf das Ergebnis.
2: Wir haben eine hohe Wahlbeteiligung. Die Entscheidung ist jetzt, wir bauen. Und es ist auch ein Zeichen, dass wir in Deutschland auch noch große Projekte auch angehen wollen und dass die Leute auch ein klares Votum abgeben können. Und das haben sie heute in Nürnberg getan.
1: Die Stadt Nürnberg will mit einem Tunnel den Stauschwerpunkt am Frankenschnellweg auflösen. Bislang bremsen mehrere Ampeln den Verkehr aus. In Zukunft sollen die Fahrzeuge in einen knapp 2 Kilometer langen Tunnel abtauchen. Geschätzte Kosten mehr als 1 Milliarde Euro. Zu viel, sagen die Gegner, die das Projekt mit dem Bürgerentscheid stoppen wollten.
3: Ja, wir sind natürlich enttäuscht in Anbetracht dessen, was wir da Zeit und Power reingesteckt haben die letzten 1,5 Jahre. Aber es ist jetzt so, es ist ein relativ eindeutiges Ergebnis. Ich bin jetzt sehr gespannt auf die nächsten Jahre, weil die Erfahrung zeigt ja gerade in Großstädten, wenn große Baumaßnahmen sind, kann sich das Stimmungsbild vielleicht auch mal wieder ändern. Ich bin gespannt, ob dieser Enthusiasmus in, sagen wir mal, 5 oder 8 Jahren immer noch da ist, wenn dann mit dem Tunnel angefangen wird.
1: Sagt Michael Haug, Mitinitiator des Bürgerentscheids. Die Stadt Nürnberg plant, den Tunnel bereits in 3 Jahren in Angriff zu nehmen. Bereits im kommenden Frühjahr sollen in einem ersten Abschnitt im Westen die Bauarbeiten starten. Das Milliardenprojekt muss die Stadt dabei nicht allein stemmen. Der Freistaat will 80% der förderfähigen Kosten übernehmen. Zudem winken weitere Sonderfinanzierungen, betont Nürnbergs Verkehrsbürgermeister Andreas Kriegelstein.
4: Wir sind dankbar über die Zuschüsse, die wir vom Freistaat Bayern bekommen. Ich danke auch dem Ministerpräsidenten. Wir haben eine hohe Sonderförderung und ich gehe davon aus, dass wir jetzt den Abschnitt West auch durchfinanziert haben, dass wir damit starten können. Und dann wird sich mit dem Abschnitt Mitte, wo der Tunnel dann gebaut wird, auch in den nächsten Jahren noch mehr Klarheit ergeben.
1: Die Kosten sind noch ein Knackpunkt. Die Rathaus-SPD unterstützt den Ausbau, will aber mehr Geld vom Freistaat sehen.
5: Wir haben immer gesagt, wir brauchen Stadtreparatur, mehr Grün- und Lärmschutz. Das hat sich jetzt durchgesetzt. Jetzt geht es darum, ins Machen zu kommen. Und dafür brauchen wir endlich auch einen Scheck aus München über 80% der Gesamtkosten.
1: Sagt Nazar Ahmed, 3. Bürgermeister und SPD-Mann. 80% der Gesamtkosten oder nur der förderfähigen Kosten. Diese Diskussion wird das Ausbauprojekt in den nächsten Jahren noch begleiten.

0: Ein Walzer von der Gruppe Kulmer Brass. Der Aufbau fürs Münchner Oktoberfest, der hat tatsächlich heute früh begonnen. Ja, ja, denn bis zum 19. September muss ja auf der Theresienwiese alles stehen. Die Stadt, mitten in der Stadt, eben das größte Volksfest der Welt. Angesichts dieser Dimensionen fragt man sich, wo fangen die eigentlich an? Unsere Wiesenreporterin Birgit Grundner, die kennt natürlich die Antwort.
1: Am Anfang ist tatsächlich fast ein bisschen Fitzelkram. Als ich heute früh auf dem Gelände angekommen bin, da habe ich diverse Arbeiter mit kleinen Schaufeln gesehen, die im Boden gestochert haben, auf der Suche nach den Anschlüssen für Gas, Wasser, Strom. Aber auch wenn die Stellen für mich beliebig ausgeschaut haben, die Leute wissen genau, was sie tun, hat mir Zeltbauer Uli Bletschacher versichert. Pläne braucht es dafür nicht.
2: Nee, Pläne brauchen wir nicht. Das ist eigentlich selbsterklärend. Man muss es halt auch mal gemacht haben. Also es ist immer ein System dahinter. Aber bei jedem Zelt natürlich, wenn wir es neu machen, brauchen wir schon Pläne dann. Aber wenn man es einmal gemacht hat oder zweimal, dann geht's.
1: Die Firma Bletschacher baut richtig viele Wiesenzelte auf. Die sind das Jahr über in der Nähe von Dasing gelagert. Allein heute kommen 50 Lkw-Fuhren mit Material auf der Theresienwiese an. Und das ist nur der Anfang. Mit als erstes werden die Türme vom Paulaner und vom Löwenbräu-Zelt aufgebaut. Und alle sind nach meinem Eindruck auch recht froh, dass es zumindest nicht mehr ganz so heiß wie in den letzten Tagen ist. Weil mit Schatten schaut es schlecht aus auf der Theresienwiese.
0: Ja. Ja, und vermutlich ist auch die Erleichterung groß, Birgit, dass wirklich alle Zelte aufgebaut werden können. Das war ja bis vor kurzem gar nicht so sicher, wegen eines Rechtsstreits, den ein Münchner Gastronom führt. Er fordert am Beispiel von zwei Zelten, dass die Standplätze EU-weit ausgeschrieben werden sollen.
1: Und er wollte auch erreichen, dass das Paulaner und das Schottenhamel-Zelt nicht aufgebaut werden dürfen, bis über die Sache mit der EU-Ausschreibung entschieden ist. Damit hat er aber keinen Erfolg gehabt und als das vor 10 Tagen klar war, also wirklich kurz vor knapp, da ist auch Wiesenchef Christian Scharpf ein Riesenstein vom Herzen gefallen.
3: Das war für uns ein Riesendruck, weil wir uns die Frage gestellt haben, was machen wir denn, wenn wir nicht aufbauen dürfen? Das sind ja Plätze für Hunderttausende von Menschen, die da, also wenn man alle Reservierungen hochrechnet, die da möglich sind oder Besuchsmöglichkeiten über die 16 Tage. Und das hat mir schon schlaflose Nächte verursacht.
1: Jetzt dürfte er wieder ein bisschen besser schlafen. Aber wie gesagt, in der Hauptsache, wie das in Juristendeutsch so schön heißt, in der Hauptsache ist noch nicht entschieden, also EU-Ausschreibung ja oder nein. Aber egal, wie es rausgeht, heuer bleibt in jedem Fall alles beim Alten.

0: 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Kirschen schmecken wunderbar, aber die Ernte ist natürlich schon immer ein mühsames Geschäft. Egal, ob das jetzt Süß- oder Sauerkirschen sind. In Bayern jedenfalls ist die Kirschernte in vollem Gange und es sah sehr lange sehr gut aus. Ja, jetzt haben wir natürlich die große Hitze und da ist noch nicht so ganz klar, wie sich das auswirken wird. Carlo Schindhelm mit einer Zwischenbilanz.
1: Die milden Temperaturen im Frühjahr sowie das Fehlen relevanter Spätfröste zur Blütezeit lassen auf eine vielversprechende Saison für die Obstbauern schließen, meldete das Bayerische Landesamt für Statistik. Die bayerischen Obstbauern seien auf dem Weg zu einer guten Kirschernte. Doch die Hitze der vergangenen Tage macht den Erzeugern zunehmend zu schaffen. In Franken blicken die Kirschbauern mit sehr gemischten Gefühlen auf die Ernte. Wegen des wenigen Regens seien die Früchte kleiner als sonst, sagt Andreas Potzner von der Absatz- und Verwertungsgenossenschaft Iggensdorf und von der Frankenobst GmbH. Viele Früchte hätten einen Sonnenbrand bekommen. Besonders bei der Sorte Cordia gäbe es große Einbußen durch Hitze und Schädlingsbefall. In Franken seien die Kirschbauern mit den Erträgen bisher sehr unzufrieden. Derzeit befinden sich die Obstbauern mitten in der Ernte. Ein abschließendes Fazit zur Kirschernte wird im September erwartet. Aus dem BR-Studio Nürnberg, Carlo Schindhelm.

0: das Münchner Redoutenorchester und wir kommen jetzt nach Dettelbach am Main. Das bekommt eine neue Fähre und die kommt aus der Werft bei Bonn und sie fährt auf dem Wasserweg in ihren neuen Heimathafen nach Dettelbach. Jetzt ist es aber eine E-Fähre. Damit sie den großen Rhein und dann in den Main befahren kann, kommt sie in ein Dieselaggregat auf die Ladefläche, also sie bekommt eins und das lädt dann die Batterie. Und damit der Fährmann eine Kajüte hat, wird ein Wohnwagen draufgestellt. Ja, und dann macht sich die Fähre auf die Reise über den vielbefahrenen Rhein durch Frankfurt am Main bis nach Dettelbach. Knapp eine neue Woche ist sie unterwegs. Und Christoph Schneider erzählt uns mehr über diese Geschichte.
1: Nur das Rauschen des Wassers und der Fahrtwind. Fast lautlos gleitet Tetila an der Frankfurter Skyline vorbei. Vor knapp einer Woche hat die vollelektrische Fähre von ihrer Werft bei Bonn abgelegt und sich auf eine ungewöhnliche Reise begeben. Fast 500 Kilometer geht es über Rhein und Main bis nach Dettelbach. Gebaut werden Fähren aber eigentlich für ein ewiges Hin und Her statt für lange Strecken, erklärt Dieter Uhrmann, der die Fähre auf ihrem Weg begleitet.
2: Sie sind dafür gebaut, dass sie hochmanövrierfähig sind, aber nicht unbedingt dafür, dass sie tagelang geradeaus fahren. Man muss mit höchster Konzentration fahren und wir lösen uns auch alle Stunde oder sowas ab, weil man das gar nicht durchhält. Du hast hier Steuerbordkammer?
3: Jawohl. Ja.
1: Zusammen mit einem befreundeten und erfahrenen Fährmann hat sich Dieter Uhrmann auf die Reise begeben. Uhrmann gilt als absoluter Fachmann und hat schon den ganzen Bau der Fähre mitbetreut. Tetila ist die erste vollelektrische Fähre auf bayerischen Bundeswasserstraßen und dementsprechend eine Maßanfertigung. Kleinere Kinderkrankheiten gehören dazu. Wie so oft tauchen die dann kurz vor Feierabend auf. In der Schleuse bei Miltenberg steht den Fährleuten am Abend der Schweiß auf der Stirn. Nicht nur wegen der Hitze.
4: Wenn Sie nochmal auf Abkoppeln so drücken, dann...
2: Mach ich.
1: Beim Abkoppeln vom Dieselgenerator, der nur an Bord ist, um während der Überfahrt die Akkus der Fähre zu laden, ist etwas schiefgegangen. Ein Techniker der Werft hat sich in die Software eingeklinkt, um zu helfen. Nach einigen Klicks aus Bonn und dem Neustart des Generators atmen die Fährleute auf.
2: Also am Ende, es hat funktioniert, die Bedienungsmannschaft war einfach zu hektisch. Der Feierabend war zu nah.
1: 2 Tage und ein gutes Stück weiter mainaufwärts ist es dann soweit. Die letzte Etappe nach Dettelbach steht an. Zugestiegen ist Bürgermeister Matthias Bielek, der trotz 40 Grad über beide Ohren strahlt.
5: Also ein bisschen unwirklich, denn wir haben den Prozess ja so lange begleitet, dass sie jetzt wirklich da ist, kann ich noch gar nicht so greifen. Bin schon überglücklich.
1: Sicher angekommen übernimmt sie ab sofort den Dienst ihrer dieselbetriebenen Vorgängerin Hertha und bringt Fußgänger und Fahrzeuge vom Dettelbacher ans Main-Sontheimer Ufer. Voll elektrisch und lautlos.

Das waren die Altmühldorfer Musikanten und den Schlusspunkt setzt heute die Bohrische Almusi. Das war unser aktuelles Mittagsmagazin am Montag. In der Redaktion war Annette Kogler. Am Mikrofon verabschiedet sich Bettina Arne. Wir sagen Dankeschön fürs Zuhören und wünschen Ihnen einen schönen Nachmittag.

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1: Um 14 Uhr mit Diana Gaul. Die hohen Temperaturen und die Trockenheit der vergangenen Tage haben für einige Wald- und Flächenbrände in Bayern gesorgt. Wegen Rauchschwaden wurde am Chiemsee heute früh die A8 zwischen Bernau und Grabenstedt stundenlang gesperrt. Die Feuerwehr meldete am Vormittag, der Brand sei eingedämmt. Sie sucht derzeit noch Glutnester im Wald. Die Waldbrandgefahr in Bayern wird vorerst sinken, hat Waldbrandexperte Ulrich Cimolino im BR-Interview gesagt, weil es etwas kühler wird.
2: Man sieht an dem Waldbrandgefahrenindex, dass die Gefährdungslage sofort zurückgeht. Allerdings erwarten wir für wahrscheinlich ab nächster Woche wieder Temperaturerhöhung. Und je nachdem, was an Niederschlägen runterkommt, werden wir wieder eine Steigerung in den Waldbrandgefahren oder Graslandgefahren bekommen. Und wir brauchen relativ viel statischen Landregen über längere Zeit. Mal sehen, was es bringen wird, aber jeder Niederschlag ist besser als kein Niederschlag.
1: Im niedersächsischen Stade sind vor kurzem Schüsse gefallen. Wie die Polizei der ARD bestätigt hat, kamen dabei 5 Menschen ums Leben. Ein Tatverdächtiger wurde offenbar festgenommen. Noch ist die Lage aber ziemlich unklar. Wie und warum es zu den Schüssen kam, ist bisher nicht bekannt. Kreml-Chef Putin hat eingeräumt, dass ukrainische Angriffe auf russische Energieanlagen seinem Land Schwierigkeiten bereiten. In einem Interview sprach Putin von einem gewissen Mangel und davon, dass Russland schwere Zeiten durchmache. Die Ukraine hatte zuvor eine große Ölraffinerie im Süden Russlands in Brand gesetzt. Die Lage sei aber nicht kritisch, so Putin.

0: Mehr als 4 Jahrzehnte ist der gewaltsame Tod der 19-jährigen Maria Köhler her. Das Landgericht Aschaffenburg hat ihren Ex-Freund nun zu einer lebenslangen Haftstrafe verurteilt, wegen Mordes. Das Gericht geht nicht von einer spontanen Tat aus. Die Verteidigung hatte dagegen Freispruch beantragt. Aus ihrer Sicht war es Totschlag und dieser wäre verjährt. Der heute 67-Jährige hatte in dem Verfahren gestanden, die angehende Krankenschwester 1984 in ihrem Zimmer getötet zu haben. Er war nach der Tat in die Türkei geflogen und jahrzehntelang unauffindbar. Die bayerischen Kirschbauern haben sich zunächst über viele Kirschen an ihren Bäumen gefreut, weil es mild war im Frühjahr und frostfrei. Aber jetzt könnte die Hitze ihnen eine gute Ernte vermiesen, etwa in Franken.
1: Wegen des wenigen Regens seien die Früchte kleiner als sonst, sagt Andreas Potzner von der Absatz- und Verwertungsgenossenschaft Iggensdorf und von der Franken Obst GmbH. Viele Früchte hätten einen Sonnenbrand bekommen. In Franken seien die Kirschbauern mit den Erträgen bisher sehr unzufrieden. Derzeit befinden sich die Obstbauern mitten in der Ernte. Ein abschließendes Fazit zur Kirschernte wird im September erwartet. Aus dem BR-Studio Nürnberg, Carlo Schindhelm.
0: Das Wetter in Bayern. Im Südosten scheint heute länger die Sonne, sonst ist es wechselnd bis stark bewölkt. Örtlich gibt es Schauer oder auch kräftige Gewitter. Die Höchstwerte erreichen 25 bis 32 Grad. In der Nacht gebietsweise Regen, örtlich Gewitter. Es kühlt auf 19 bis 15 Grad ab. Morgen teils sonnig, teils bewölkt und noch heiß mit bis zu 32 Grad. Zum Abend steigt die Gewittergefahr. Ab Mittwoch maximal 28 Grad, Wolken und Regen. Am Donnerstag wieder freundlicher. Soweit die Nachrichten. Es ist 14.04 Uhr. Die Verkehrsmeldungen. A3 Nürnberg Richtung Passau. Zwischen Nürnberg Nord und dem Kreuz Nürnberg. 5 Kilometer Stau nach einem Unfall auf der rechten Spur. A7 Füssen Richtung Ulm. In Höhe Raststätte Allgäuer Tor Ost. Sperre nach einem Unfall. Es staut sich ab Dietmannsried. Der Verkehr wird an der Unfallstelle vorbeigeführt. A9 München Richtung Nürnberg. Zwischen Langenbruck und Ingolstadt Ost Stau nach einem Unfall. Und A93 Weiden Richtung Regensburg. Zwischen Weiden Süd und Luhe-Wildenau 3 Kilometer Stau. Soweit die Übersicht.
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1: Um 15 Uhr mit Diana Gaul. Diese Meldung hat vor rund einer Stunde für Entsetzen gesorgt. In Stade in Niedersachsen gibt es nach Schüssen mehrere Tote in einer Jugendhilfeeinrichtung. Die mutmaßlichen Täter sollen gefasst worden sein. Albrecht Breitschuh berichtet.
2: Ja, die Rede ist davon, dass diese Schüsse in einer Jugendeinrichtung in der Dankersstraße, also in der Innenstadt, abgegeben worden seien. Und neben den 5 Toten soll es auch weitere Personen mit Schussverletzungen gegeben haben. Es sind 2 Tatverdächtige festgenommen worden. Darunter soll sich auch der mutmaßliche Schütze befinden. Ob es weitere Täter gibt, das ist derzeit ebenso noch unklar wie der Tathergang. Das Ganze wird natürlich jetzt untersucht und ein Großaufgebot der Polizei ist vor Ort.
1: Hitzeschutz ist nach Ansicht der Bundesregierung Aufgabe der Länder und Kommunen. Bundesumweltminister Schneider hat in der ARD gesagt, die 100 Milliarden Euro aus dem Sondervermögen reichten auch dafür aus, die der Bund für Infrastrukturinvestitionen zur Verfügung gestellt habe. Zuvor hatten die Grünen von der Bundesregierung ein Abkühl-Sofortprogramm gefordert für Krankenhäuser, Pflegeeinrichtungen, Kitas und Schulen. Fraktionschefin Dröge sagte, Klimasolaranlagen müsse der Bund fördern. Verbraucherzentralen warnen die Mineralölbranche vor Preissprüngen, wenn morgen der Tankrabatt endet. Das dürfe nicht zum Startschuss für Extragewinne werden, hat die Chefin des Bundesverbands POP gesagt. Vielmehr müssten die Bürger ihrer Meinung nach entlastet werden, durch eine Senkung der Stromsteuer beispielsweise. Der Tankrabatt läuft morgen aus. Nach Schätzungen des IFO-Instituts kam er nur teilweise bei den Verbrauchern an. Die Polizei ermittelt in Diedorf im Landkreis Augsburg wegen gefährlicher Sabotage an Schülerfahrrädern. Unbekannte haben demnach am Freitag vor dem Schulzentrum an mehreren Rädern geschraubt. Gestern haben 3 Eltern Anzeige erstattet.
3: Die Schnellspanner waren an den Vorder- und Hinterrädern geöffnet worden. Es hätte dadurch zu schweren Stürzen im Straßenverkehr kommen können, so die Polizei. Weiter seien Ventile der Reifen

0: geöffnet und Scheinwerfer abmontiert worden. Passiert ist zum Glück nichts. Die Polizei ermittelt trotzdem gegen Unbekannt wegen eines gefährlichen Eingriffs in den Straßenverkehr, versuchter gefährlicher Körperverletzung und Sachbeschädigung. Zeugen werden gebeten, sich bei der Polizei zu melden. Doris Bimmer aus dem BR-Studio Augsburg.
1: Der französische Mineralwasserhersteller Volvic hat eine Schadenersatzklage verloren. Ein Gericht in Paris verurteilte das Unternehmen zu einer Zahlung von 75.000 Euro an eine französische Verbraucherorganisation. Die hatte geklagt, weil Volvic Werbung gemacht hat mit Getränken in angeblich zu 100% recycelbaren und CO2-neutralen Plastikflaschen. Das sei irreführend, so das Gericht, denn die Flaschen bestünden nur zum Teil aus recyceltem Plastik. Das Wetter in Bayern. Wechselhaft mit Sonne, Wolken und örtlich Gewitter und Regen. Es ist schwül bei 25 bis 32 Grad. Der Deutsche Wetterdienst warnt vor schwerem Gewitter in Oberfranken und der Oberpfalz zwischen Fichtelgebirge und der Fränkischen Schweiz. In der Nacht gebietsweise Regen, vereinzelt kräftige Gewitter. Es kühlt auf 20 bis 15 Grad ab. Morgen teils sonnig, teils bewölkt und noch heiß mit bis zu 32 Grad. Zum Abend steigt die Gewittergefahr. Ab Mittwoch maximal 28 Grad, Wolken und Regen, am Donnerstag wieder freundlicher. Soweit die Nachrichten. Es ist 15.04 Uhr. Die Verkehrsmeldungen. A7, Fulda Richtung Würzburg. Zwischen Fulda, Dreieck und Bad Brückenau Wildflecken, 9 Kilometer Stau und stockender Verkehr. A9, München Richtung Nürnberg, zwischen Langenbruck und Ingolstadt Ost, Stau nach einem Unfall. A9 Berlin Richtung Nürnberg, zwischen Markt Schorgast und Dreieck Bayreuth-Kulmbach, 6 Kilometer stockender Verkehr. A9 Berlin Richtung Nürnberg, zwischen Laufersbruck und dem Kreuz Nürnberg Stau und A93 Rosenheim Richtung Kiefersfelden, zwischen Brandenburg und Oberaudorf, Stau an einer Baustelle, dort ist nur eine Spur frei. Soweit die Übersicht.
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1: Um 16 Uhr mit Diana Gaul. Noch ist vieles unklar nach Schüssen in einer Jugendhilfeeinrichtung im niedersächsischen Stade, etwa die Hintergründe der Gewalttat. Laut Polizei sind 5 Menschen getötet worden. Es handelt sich offenbar um Erwachsene. Mehrere Menschen wurden demnach verletzt, einige schwer. In der Einrichtung westlich von Hamburg sind Mutter-Kind-Wohngruppen untergebracht. Albrecht Breitschuh berichtet aus der Region.
2: Es sind 2 Tatverdächtige festgenommen worden. Darunter soll sich auch der mutmaßliche Schütze befinden. Ob es weitere Täter gibt, das ist derzeit noch unklar. Ein Großaufgebot der Polizei ist vor Ort. Hubschrauber umkreisen die Innenstadt von Stade. Und mittlerweile sagt die Polizei allerdings auch, es besteht für die Bevölkerung keinerlei Gefahr.
1: Die hohen Temperaturen haben Europa fest im Griff. In Deutschland sind Straßen aufgeplatzt, Dachwohnungen werden evakuiert und es gibt Waldbrände. Janina Schreiber aus der ARD-Klimaredaktion erklärt, ein Blick über die Landesgrenzen nach Frankreich könnte helfen, besser mit der Hitze umzugehen.
3: Da erfassen die Kommunen eben die Menschen in ihren Orten, die alleine wohnen und gesundheitlich angeschlagen sind. Und die werden von Sozialarbeiterinnen in so einer Hitzewelle dann angerufen und mit Ventilatoren und Wasser versorgt. Was kann denn bei der Infrastruktur angepasst werden? Ja, auch das zeigt der Blick nach Frankreich, nach Spanien. Die Politik vor Ort kann sich jetzt drum kümmern, Straßen weiß anzustreichen. Die sind nämlich um bis zu 10 Grad kühler als der dunkle Asphalt. Oder die parkenden Autos von den Straßen verbannen, denn die heizen die Umgebung zusätzlich um bis zu 1,5 Grad auf.
1: Auf einem Kreuzfahrtschiff haben sich Mitte Mai mehrere Menschen mit dem Hantavirus infiziert. Jetzt gibt die WHO Entwarnung. Der Hantavirus-Ausbruch neigt sich nach Einschätzung der Weltgesundheitsorganisation dem Ende zu, wie WHO-Chef Tedros mitgeteilt hat. Demnach ist es bei der Gesamtzahl von 13 Fällen geblieben. Mehrere Kontaktpersonen haben demnach ihre Nachbeobachtungszeit abgeschlossen, ohne dass weitere Ansteckungen gemeldet wurden. 30 werden noch beobachtet. In 6,5 Stunden ist Anpfiff fürs 16. Finale von Deutschland gegen Paraguay. Die DFB-Elf steht zum ersten Mal seit 2014 wieder in einem K.O.-Rundenspiel bei einer Weltmeisterschaft. Desiree Krause hat die WM-News.
4: Um 16 Uhr unserer Zeit sollten die deutschen Fußballer ihr Frühstück in Boston beendet haben und gehen jetzt in die finalen Vorbereitungen auf das Spiel am Abend. Gegen Paraguay ist das DFB-Team der klare Favorit, muss sich aber in Sachen Körperlichkeit und Positionsspiel steigern, so Bundestrainer Julian Nagelsmann. Vor dem deutschen Spiel trifft Brasilien auf Japan, in der Nacht die Niederlande gegen Marokko.
1: Das Wetter in Bayern.

0: Wechselhaft mit Sonne, Wolken und örtlich Gewitter und Regen. Es ist schwül bei 25 bis 32 Grad. Der Deutsche Wetterdienst warnt vor schweren Gewittern örtlich in Oberfranken und der Oberpfalz. In der Nacht gebietsweise Regen, vereinzelt kräftige Gewitter. Es kühlt ab auf 20 bis 15 Grad. Morgen teils sonnig, teils bewölkt und noch heiß mit bis zu 32 Grad. Zum Abend steigt die Gewittergefahr. Ab Mittwoch maximal 28 Grad, Wolken und Regen. Am Donnerstag wieder freundlicher. Soweit die Nachrichten. Es ist 16.03 Uhr. Die Verkehrsmeldungen. A3 Passau Richtung Nürnberg. Zwischen Oberölsbach und dem Kreuz Nürnberg 11 Kilometer Stau. Dort steht ein defekter LKW im Baustellenbereich. A7 Fulda Richtung Würzburg. Zwischen Fulda Dreieck und Bad Brückenau Wildflecken 9 Kilometer Stau und stockend. A7 Würzburg Richtung Ulm. Zwischen Giengen, Herbrechtingen und Langenau 4 Kilometer Stau. A9 München Richtung Nürnberg, zwischen Manching und Denkendorf stockend. A9 Nürnberg Richtung Berlin, zwischen Bad Lobenstein und Schleiz 4 Kilometer Stau. A9 Berlin Richtung Nürnberg, zwischen Markt Schorgast und Dreieck Bayreuth-Kulmbach 6 Kilometer stockender Verkehr. A93 Rosenheim Richtung Kiefersfelden, zwischen Brandenburg und Oberaudorf 6 Kilometer Stau und stockend. Und A99 Westumfahrung München Richtung Lindau, zwischen Neuherberg und dem Dreieck Allach 8 Kilometer stockender Verkehr. Soweit die Übersicht.
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1: Um 17 Uhr mit Diana Gaul. In einer Jugendhilfeeinrichtung in Stade in Niedersachsen sind am Mittag 5 Menschen erschossen worden. Laut Polizei sind alle Opfer Erwachsene. Außerdem sollen mehrere Menschen schwer verletzt worden sein. Was sonst bekannt ist über die Tat, berichtet Albrecht Breitschuh.
2: Die Schüsse wurden heute gegen 13.45 Uhr gemeldet. Tatort war die Jugendhilfeeinrichtung in der Dankersstraße. Kita und Grundschulen waren nicht betroffen, das sagt Stades Stadtrat Carsten Brokelmann. Für die Menschen dort bestand zu keinem Zeitpunkt Gefahr. Ja, die Polizei hat bisher 2 Tatverdächtige festgenommen, darunter auch den mutmaßlichen Schützen. Ob es weitere Täter gibt, das ist bisher ebenso unklar.
1: In der EU sind KI-Anwendungen künftig verboten, mit denen man sexualisierte Deepfakes herstellen kann. Die Mitgliedsländer haben grünes Licht gegeben für die neue Regel. Sie soll ab dem 2. Dezember gelten. Katrin Schmidt berichtet aus Brüssel.
3: Konkret geht es damit um Apps, die auf Basis künstlicher Intelligenz Bild-, Video- oder Tonaufnahmen so manipulieren oder auch erst erzeugen, dass Menschen in sexualisierten Kontexten gezeigt werden. Das Gesetz definiert nun auch genau, was im Zusammenhang mit dem Verbot sexualisierte Inhalte sind und was nicht. Demnach zielt das Verbot auf KI-Anwendungen ab, die es etwa erlauben, Bildmaterial vom Intimbereich zu machen, sowie von eindeutig sexuellen Handlungen. Explizit verboten ist das Erstellen von Inhalten, die sexuellen Kindesmissbrauch darstellen.
1: Mehr als 4 Tage nach den schweren Erdbeben in Venezuela sinkt die Hoffnung, noch weitere Überlebende retten zu können. Nach Regierungsangaben sind mehr als 2700 Helfer aus 24 Ländern vor Ort. Auch deutsche Such- und Rettungsteams des Technischen Hilfswerks. Außerdem sollen 2 Bundeswehrmaschinen Helfer aus Litauen sowie Spürhunde nach Venezuela bringen. Auch soll ein medizinisches Notfallteam der Johanniter in der Erdbebenregion Hilfe leisten. Unterdessen hat ein weiteres Nachbeben die schwer betroffene Region nahe Caracas erschüttert. Spaniens Polizei fasst einen mutmaßlichen italienischen Mafia-Boss. Laut den Behörden nennt der Mann sich Don Mico. Er gilt als Chef eines Clans der 'Ndrangheta in Kalabrien. Gegen ihn liegt seit 2022 ein europäischer Haftbefehl vor. Die italienische Justiz wirft ihm unter anderem Gewaltdelikte, Drogenhandel und Geldwäsche vor. Ihm drohen laut den Ermittlern bis zu 19 Jahre Gefängnis. Nach heftigen Regenfällen sind gestern im Tiroler Kaunertal mehrere Muren abgegangen und haben eine Straße blockiert. Rund 200 Menschen saßen dort fest. Heute haben Helikopter des österreichischen Bundesheeres die Ausflugstouristen aus dem Tal geflogen, hat das Verteidigungsministerium mitgeteilt. Sie mussten die Nacht in einer Schutzhütte nahe der italienischen Grenze verbringen. Verletzt wurde bei dem Murenabgang niemand. Das Wetter in Bayern. Bis zum Abend wechselhaft und schwül warm. Der Deutsche Wetterdienst warnt vor schweren Gewittern lokal im Bayerischen Wald. In der Nacht gebietsweise Regen, vereinzelt noch kräftige Gewitter. Es kühlt ab auf 20 bis 15 Grad. Morgen teils sonnig, teils bewölkt und noch heiß mit bis zu 32 Grad. Zum Abend steigt die Gewittergefahr wieder. Ab Mittwoch maximal 28 Grad, Wolken und Regen.

0: am Donnerstag wieder freundlicher. Soweit die Nachrichten. Es ist 17.04 Uhr. Die Verkehrsmeldungen. A3 Passau Richtung Nürnberg. Zwischen Oberölsbach und dem Kreuz Nürnberg 8 Kilometer stockender Verkehr. Dort steht ein defekter LKW im Baustellenbereich. Auf der A6 Pilsen Richtung Nürnberg ist am Kreuz Altdorf die Überleitung zur A3 Richtung Nürnberg nach einem Unfall gesperrt. A7 Fulda Richtung Würzburg. Zwischen Fuldaer Dreieck und Bad Brückenau-Wildflecken 10 Kilometer stockend. A9 Nürnberg Richtung Berlin. Zwischen Bad Lobenstein und Schleiz 4 Kilometer Stau. Und A99 Westumfahrung München Richtung Lindau. Zwischen Fröttmanning Nord und Dreieck Allach 10 Kilometer stockender Verkehr. Soweit die Übersicht.
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1: Um 18 Uhr mit Karin Schumacher. Die Zahl der Todesopfer nach Schüssen im niedersächsischen Stade ist auf 6 gestiegen. Laut Polizei hat die Tat einen familiären Hintergrund. Anina Pomarenke berichtet.
2: Wir wussten ja, dass bei dem Schusswaffenangriff, der sich heute um die Mittagszeit in Stade in einer Jugendhilfeeinrichtung zugetragen hat, dass dort 5 Menschen verstorben waren. Es gibt Nachrichtenagenturenberichte, demnach hat die Polizei 4 Personen bereits in einer Wohnung tot vorgefunden. Demnach soll eine weitere Person vor Ort vor diesem Haus reanimiert worden sein. Das blieb jedoch erfolglos, also eine weitere Person, die ihren schweren Verletzungen im Krankenhaus erlegen ist.
1: Ein Haupttäter wurde demnach festgenommen. 2 weitere befinden sich derzeit noch in polizeilichen Maßnahmen, wie es heißt. In der Einrichtung westlich von Hamburg sind Mutter-Kind-Wohngruppen untergebracht. KI-Anwendungen, die sexuelle Deepfakes erstellen, sind in der EU künftig verboten. Die Mitgliedsländer haben zugestimmt, dass nicht mehr nur die Tat, sondern auch das Werkzeug verboten wird ab Anfang Dezember. Das KI-Amt der EU soll das Verbot federführend durchsetzen. In dem Gesetz soll genau definiert sein, was sexualisierte Inhalte sind und was nicht, etwa Bilder oder Videos vom Intimbereich. Explizit verboten ist auch das Erstellen von Inhalten, die sexuellen Kindesmissbrauch darstellen. Satirische Karikaturen sollen ausgenommen bleiben. Bei russischen Angriffen in der Ukraine sind nach Behördenangaben mindestens 7 Menschen getötet worden. In der südöstlichen Stadt Dnipro kamen demnach bei einem Raketenangriff auf ein Privatunternehmen 5 Menschen ums Leben. 28 wurden demnach verletzt. Die regionale Staatsanwaltschaft sprach von einem Raketenangriff. Dnipro ist ein wichtiger Standort der ukrainischen Rüstungsindustrie. Der Juni ist nach vorläufigen Angaben des Deutschen Wetterdienstes der zweitwärmste je gemessene Juni gewesen. Die Temperatur habe im Mittel bei 19,5 Grad gelegen, teilte der Deutsche Wetterdienst mit. Nur 2019 sei es mit im Schnitt 19,8 Grad noch wärmer gewesen. Zum Fußball. In wenigen Stunden bestreitet die deutsche Nationalmannschaft ihr erstes K.O.-Spiel dieser WM. In Boston muss das Team von Trainer Julian Nagelsmann gegen Paraguay gewinnen, damit der Traum vom 5. WM-Titel weiterlebt.
3: Vor dem ersten WM-16-Finale, das jemals eine deutsche Mannschaft gespielt hat, ließ sich Julian Nagelsmann kaum in die Karten blicken. Details zur Aufstellung verriet er nicht, erklärte aber erstmals, möglicherweise taktische Veränderungen vornehmen zu wollen. Heute will das klar favorisierte DFB-Team mit mehr Körperlichkeit und besserem Positionsspiel weiterkommen. Vorher treffen Brasilien und Japan aufeinander. Während die Japaner noch nie ein K.O.-Spiel bei einer WM gewonnen haben, hat Brasilien seit 15 Weltmeisterschaften ein Dauerabo auf die K.O.-Runde. In welchem Umfang der zuletzt verletzte Starspieler Neymar heute zum Einsatz kommt, verriet Brasiliens Trainer Ancelotti noch nicht.
1: Das waren Informationen von Desiree Krause aus unserem WM-Studio. Das Wetter in Bayern? Bis zum Abend wechselhaft und schwülwarm. Der Deutsche Wetterdienst warnt vor schweren Gewittern zwischen Alpenrand und Donau. In der Nacht gebietsweise Regen, vereinzelt noch kräftige Gewitter. Es kühlt ab auf 20 bis 15 Grad. Morgen teils sonnig, teils bewölkt und noch heiß mit bis zu 32 Grad. Zum Abend steigt die Gewittergefahr wieder. Ab Mittwoch maximal 28 Grad, Wolken und Regen. Am Donnerstag wieder freundlicher. 18.04 Uhr. Und hier noch die Verkehrsmeldungen. A3 Würzburg Richtung Nürnberg, zwischen dem Kreuz Bibelried und Kitzingen-Schwarzach. Eine Sperre nach einem Unfall. Bitte halten Sie eine Rettungsgasse offen.

0: Auf der A6 Pilsen Richtung Nürnberg ist am Kreuz Altdorf die Überleitung zur A3 Richtung Nürnberg nach einem Unfall gesperrt. A7 Fulda Richtung Würzburg zwischen dem Fuldaer Dreieck und Bad Brückenau Wildflecken 10 Kilometer stockender Verkehr. A8 München-Salzburg in beiden Richtungen zwischen Holzkirchen und Irschenberg Behinderungen durch Starkregen und zuletzt A99 Westumfahrung München Richtung Lindau zwischen Neuherberg und dem Dreieck Allach 8 Kilometer stockender Verkehr. Soweit der Service.
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Hallo und herzlich willkommen zur Volksmusik am Montagabend aus dem Studio Nürnberg. Am Mikrofon begrüßt Sie Werner Aumüller und ich freue mich heute auf eine Sendung, in der wir den Volksmusiksammler und Pfleger Ludwig Moritz in den Fokus stellen wollen. Gestern am 28. Juni hätte er seinen 90. Geburtstag gefeiert und gleichzeitig jährt sich sein Todestag in diesem Jahr zum 10. Mal. Rede und Antwort stand uns für ein Interview seine Frau Martha, die uns wesentlich mehr, als wir in einer Sendung verpacken können, erzählt hat, nämlich darüber, wie sie ihren Mann Ludwig im Kontext Volksmusiksammler, Familie und gemeinsames Musizieren erlebt hat. Dazu gleich mehr, jetzt erstmal die Röhner Schulmeister mit dem Galopp aus Lauter.

0: Zuletzt die Reichenbacher Sänger. Wir sprechen heute über den Volksmusiksammler Ludwig Moritz aus der Rhön und dazu hat uns seine Frau Martha weit zurückblicken lassen. Los ging's in der Rhön in Gefell am Fuße des Kreuzbergs Anfang der 1970er Jahre mit einer ersten Musikformation, die über viele Jahre Bestand hatte und vor allem wesentliche Maßstäbe für viele andere Musikerinnen und Musiker gesetzt hat.
1: Der Initiator war der Ludwig Moritz, dann der Trompeter war der Martin Fenn, der Willi Wolf hat die Klarinette gespielt und der Ernst Hartl hat Posaune gespielt. Der ist aber später, ich glaube 78, von Bremich nach Aschach gezogen und hat bei den Schulmeistern aufgehört. Aber wir haben einen wunderbaren Nachfolger gekriegt, den Winfried Hansers aus Münnerstadt, auch ein Lehrerkollege. Und der hat ganz toll die Tuba gespielt, Kontrabass gespielt, hat moderiert, hat Gedichtli aufgesagt, hat toll gesungen. Also das war eine wunderbare Sache, dass wir den Winfried Hansers gekriegt haben. Aber da war ich immer noch nicht dabei.
0: Und wie ist die Martha dann dazu gekommen?
1: Das war ganz einfach. Die haben wieder einmal in Gfell in unserem Wohnzimmer geprobt und da haben die ein Jächerlied eingeprobt. Und das Jächerlied habe ich natürlich gekannt und habe da ganz unbefangen beim Tischdecken, die haben ja immer Brotzeit gewollt, wenn man gebrobt hat, das war ja ganz normal. Und da habe ich beim Tischdecken einfach mitgesungen. Und wie die das gehört haben, haben sie gesagt, du singst bei dem Lied mit und du gehörst jetzt zu den Rhöner Schulmeistern. So. Und die erste Aufführung bei den Rhöner Schulmeistern, das weiß ich noch, das war recht aufregend für mich. Das war im Deutschherrenkeller. Da waren die Rhöner Schulmeister von einem Hotel in Bad Kissingen zur Unterhaltung bestellt. Und ich saß dann hinter einer Säule, es war so ein antikes Lokal, und habe auf meinen Auftritt gewartet. Und irgendwann ist das Jächerlied gekommen und dann ist die Martha aus hinter der Säule vorgetreten und hat das Jägerlied mitgeschmettert. Und es ist anscheinend ganz gut angekommen. Und seit der Zeit war ich mit Gesang und Gitarre bei den Rhöner Schulmeistern dabei.
0: Ganz am Anfang sind die Rhöner Schulmeister jedoch unter einem anderen Namen aufgetreten, der aber dann schnell geändert worden ist.
1: Die Volksmusikgruppe der Verbandsschule Bremich. Die haben wir gemeint, nee, das passt also wirklich nicht. Das ist viel zu lang und wer kennt schon Bremich, das kleine Dörfle in der Rhön. Und ich glaube, das war der Ludwig, der dann gesagt hat, wir nennen uns die Rhöner Schulmeister, weil wir ja lauter Lehrer waren. Ja, und bis wir uns versehen haben, waren die Schulmeister, ach, im ganzen Land sind die rumgezogen. Ob das jetzt eine Messe in Hamburg war, ob das die Münchner Residenz war, es Käppele in Würzburg, die Residenz in Würzburg. Wir waren in Aschaffenburg, in Nürnberg, in der Festung. Von anderen kleinen Ortschaften will ich jetzt gar nichts erzählen, weil ich die alle gar nicht mehr zusammenbringe. Also wir waren gut beschäftigt und irgendwann haben wir beschlossen, mehr wie einmal in der Woche wird nicht gespielt, weil wir manchmal dreimal in der Woche aufgetreten sind. Also das war das Gute zu viel. Wir haben ja nebenbei noch ein wenig Schul gehalten und haben auch noch eine Familie gehabt.
0: Und jetzt hören wir die Rhöner Schulmeister mit dem besagten Jägerli.

0: Die Rüne Lösammel mit dem Rüner Galopp. Die Rüne Lösammel, da wären wir schon bei der nächsten Generation. Wir bleiben aber erstmal bei den Rüner Schulmeistern und Ludwig Moritz. Beruflich hat's Ludwig Moritz 1958 schon in die Rhön verschlagen und in Gefell, da hat er zusammen mit seiner Frau Martha zunächst noch im Schulhaus gewohnt.
1: Es war damals die sogenannte Residenzpflicht, das heißt, in jedem Schulhaus im Dorf war eine Lehrerwohnung eingeplant. Und der Lehrer musste diese Wohnung beziehen. Ja, wo hätte er denn auch hingesollt? Damals war das ja nicht üblich, dass man in einem Dorf eine Mietswohnung gekriegt hätte. Und da waren wir also im oberen Stock gewohnt. Der Ludwig hat 3 Schritte gemacht, dann war er aus seiner Korridortür raus in seinem Klassenzimmer. Die Mutter hat immerhin 2 Treppen runterlaufen müssen, dann war sie in ihrem unteren Klassenzimmer. War eigentlich gar nicht so unpraktisch. Da hat's draußen Regen und Schnee und Eis haben können. Wir waren ratzfatz an unserer Berufsstelle und haben uns um kein schlechtes Wetter kümmern müssen.
0: Welch ein Glück für die vielen Schülerinnen und Schüler in Gfell, die durch Martha und Ludwig Moritz wohl überdurchschnittlich viel Musik gemacht haben oder zumindest erleben durften. Und so hat sich die Familie Moritz schnell zum zentralen Anlaufpunkt für handgemachte Musik entwickelt, insbesondere auch dann, wenn es um alte Notenhandschriften ging.
1: Da muss ich den August Metz zitieren. Der ist eines Tages zu meinem Mann gekommen und hat gesagt, also Herr Lehrer, Sie kennen sich doch mit der Musik aus. Ich habe Ihnen da ein paar Büchle mitgebracht, aus denen haben wir vor dem Krieg die Blasmusik gespielt. Aber wer will denn das Zeug heute noch hören? Und bei mir liegen sie bloß auf dem Dachboden rum und gucken sie mal, was sie damit anfangen können. Naja, so arg vertrauenserweckend haben sie nicht ausgesehen. Sie waren alle schwarz und abgegriffen und haben auch wegen, ich nehme mal an, es waren wegen Bierflecken, die da drinnen waren. Naja, und da war die Neugier geweckt vom Ludwig. Dann hat er nochmal reingeguckt und hat gedacht, oh, da probiere ich doch jetzt einmal was aus. Und bei einer schulischen Veranstaltung haben dann die 4 Musikanten aus der Büchle ein paar Stücke gespielt. Und der Saal, der hat sich wahrscheinlich arg gewundert, weil er seit ewiger Zeit wieder einmal die Stücke gehört hat, die er vor Anne dazumal auch gehört hat. Und die waren begeistert, wie sie fertig waren mit dem Spielen, haben gesagt, Ludwig, das sind ja so schöne Stücke, hast du noch mehr von der Sorte? Oh ja, der Ludwig hat mehr von der Sorte gehabt. Und dann hat der Ludwig unentwegt aus der Büchli, man hat sie ja nicht direkt rausspielen können, es waren oft einmal Schreibfehler drin oder es hat einmal eine Stimme gefehlt, es war bloß eine Tenorstimme da. Das war das Futter, mit dem er seinen Rüner Schulmeister gefüttert hat. Und es waren so schöne Melodien, eine schöner wie die andere und so unterschiedlich auch. Es war kein so ein Gelaber, man hat jede Melodie nachsingen können. Ohne die Büchle vom August Metz wären die Rhöner Schulmeister wahrscheinlich nicht das geworden, was sie geworden sind.

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0: die Rhöner Schulmeister mit dem Wölbicher Galopp, Kilian Moritz mit seinen Schöppli hier in Franken und gerade noch die Gossmannsdorfer Volksmusik. Sie haben uns die Metzbrünn-Polka gespielt, ein Rheinländer aus der Sammlung Blasmusik aus Franken Teil 1. Gesammelt, zusammengetragen und in den 1980er Jahren von Ludwig Moritz neu arrangiert und über die Arbeitsgemeinschaft Fränkische Volksmusik in Zusammenarbeit mit dem damaligen Bezirksheimatpfleger Dr. Reinhard Worschech veröffentlicht. Und damit war der Schulmeister Ludwig Moritz längst erste Adresse, wenn es um Wiederaufbereitung von alten Noten ging. Auf dem Band 1 der Blasmusik aus Franken folgten Band 2, 3 und 4. Und was im vergangenen Jahr mit Band 20 zum Abschluss kam, begann 1984 mit Band 1, die Lieder aus Franken. Über 1200 Lieder haben sich in diesen 20 Bänden angesammelt und maßgeblich beteiligt an den Liedern aus Franken, war Ludwig Moritz.
1: Der Bezirk hat sich gewünscht, dass die Franken auch wegen Liedersammlung auf die Beine bringen. Dann ist halt der Ludwig zu der Zilli nach Langenleiden, das war der Wirtin, und hat sich von der alten Frau die Lieder aus ihrer Jugendzeit vorsingen lassen. Er ist dahin und dorthin und hat die Ohren gespitzt, wenn die Leute in der Wirtshäuser Lieder gesungen haben. Oder er hat gesagt, kriegst du, da ist eine alte Frau, die weiß noch viel von der alten Lieder. Und die hat er dann aufgeschrieben. Ja, aber dann ging die Arbeit natürlich los. Dann musste er erst zu einer nach Würzburg fahren, da war eine Frau, die hat es dann notengerecht, druckgerecht geschrieben, dann musste er mit diesen Sachen nach Volgach in eine Druckerei fahren, bis das gedruckt worden ist. Also das war schon ein wenig Arbeit.

0: Die Rühner Schulmeister mit dem Fuhrmannslied, ein ungarischer Tanz, gespielt vom Reichenbacher Klarinettentrio und zuletzt Kilian Kolonat und Tonart mit Meine Rühner Heimat aus der Feder von Kilian Moritz. Es geht heute in Fränkisch vor sieben um den Sammler und Pfleger Ludwig Moritz, der gestern seinen 90. Geburtstag gefeiert hätte. Am 30. Januar 2016, also vor 10 Jahren, ist er verstorben. Doch seine Frau Martha hat uns im Interview ganz viel erzählt über ihre gemeinsame Zeit, auch darüber, wie er arrangiert und komponiert hat.
1: Der hat eine wunderbare Notenhandschrift gehabt. Auch seine persönliche Handschrift ist wunderschön gewesen. Und er hat es alles trocken am Schreibtisch gemacht. Und wie er dann fertig war mit dem Stück, hat er mich gerufen und gesagt, guck mal, Mama, horch mal, ich habe ein neues Stückle geschrieben, hör dir schon mal an. Und manchmal habe ich gesagt, du, ich weiß nicht, bei der Stelle, da wünsche ich mir, ich kann es ja nicht ausdrücken, ich kenne mich ja da nicht aus, probiere mal das, nee, so klingt's nicht, probiere mal das, bis wir es richtig gehabt haben. Und da ist er oft drauf eingegangen und gesagt, ja, das machen wir so. Da war ich also die erste Zuhörerin, die das Werk gehört hat.
0: Ludwig Moritz hat für die Volksmusik, für die fränkischen Lieder und Weisen seiner Heimat gelebt, obwohl er ursprünglich von einer anderen musikalischen Richtung kam.
1: Da hat er eine Gruppe gegründet, die haben sich Hot Pets genannt, also heiße Pädagogen. Die haben einen Dixie hingelegt, da habe ich immer gedacht, oh Gott, die spielen so rasant, wie findet denn die irgendwie ein Schnellsuch, der mit Mordstempo es bremsen versucht. Aber irgendwie haben sie es dann auch immer wieder geschafft. Die haben sogar in Würzburg in einem Dixie-Keller, Omnibus hat er geheißen, da haben sie gespielt, da haben sie eine mordsgute Presse gekriegt. Da haben sie oft im Deutschherrenkeller Dixie-Abende gemacht. Das war ein Vergnügen. Da hat er sein kleines Trompetle gehabt. Nicht die große Trompete, sondern das kleine Trompetle. Da war Banjo dabei und Kontrabass und Posaune und naja, was man halt alles für Dixie braucht.
0: Wie heißt's ja so schön, der Apfel fällt nicht weit vom Stamm. So ist es auch bei der Familie Moritz. Als nächstes ein Stück von Kilian Moritz, einem der beiden Söhne. Die Qualitätspolka mit 30% mehr Harmonien. Und danach noch eine Komposition von Ludwig Moritz, die Ach-Martha-Polka in der Version von Kilian, Kolonat und Tonart.

0: Der Männerchor Gefell, horch, was kommt von draußen rein, unter der Leitung von Ludwig Moritz und gerade eben nochmal die Röner Schulmeister mit dem Trillerschottisch. Die 1980er Jahre. Ein Aufbruch in Sachen Volksmusik ging durchs Land, durch Aktivitäten des Bezirks Unterfranken, durch die neu gegründete Arbeitsgemeinschaft Fränkische Volksmusik, deren Vorsitzender Ludwig Moritz auch viele Jahre lang war und natürlich zuvor, wie schon erzählt, durch die Röner Schulmeister. Kurz nachgefragt bei Martha Moritz, was gab's denn noch für Musikgruppen neben den Röner Schulmeistern damals, die sich mit Volksmusik beschäftigt haben?
1: Also wie wir angefangen haben, gab's wenig Musikgruppen. Es gab in Goxheim, glaube ich, gab's Blasmusikgruppe, die Reichenbacher Sänger. Aber ansonsten waren wir eigentlich einer der ersten, die so als Volksmusik aufgetreten sind. Aber danach haben sich einige, und zwar nicht wenige, haben sich dann als Volksmusikgruppen zusammengefunden und die haben natürlich alle den Ludwig gebraucht, damit sie fränkisch singen und spielen konnten.
0: Neben Ludwig Moritz gab es auch noch andere Persönlichkeiten, die sich schon früh um die Volksmusik in Franken bemüht hatten. Günter Huschka aus Gossmannsdorf war zum Beispiel einer, der ebenso Lieder gesammelt und mit seinen Kollegen musiziert hat.
1: Das war ein langjähriger Weggenosse, das heißt, es ist er noch, der lebt ja noch, Gott sei Dank. Der war bei den Hofheimer Volkssängern dabei, mit denen haben wir auch oft zusammen musiziert, ob das jetzt beim Fränkischen Abend war oder es war beim geistlichen Singen, mit denen haben wir oft zusammen gemacht, ja.
0: Den Zwiefelblots besingen nun die Hofheimer Sänger unter Günter Huschka und danach Gerd Spitzner mit seinen Hadergässer Musikanten aus Goxum. Neben Ludwig Moritz war Gerd Spitzner lange Jahre zweiter Vorsitzender in der Arbeitsgemeinschaft Fränkische Volksmusik und zusammen mit Günter Huschka gelten alle drei, ich sag mal, als Pioniere der Volkskultur in Unterfranken.

0: Am Ende unserer Sendung will ich gerne noch einen Geburtstagsgruß vermelden. So wie Ludwig Moritz hat auch unser ehemaliger Volksmusikmoderator Egon Helmhagen am 28. Juni Geburtstag. 89 Jahre ist er gestern geworden. Dazu, lieber Egon, alles erdenklich Gute seitens unserer Redaktion und für dich nun auch noch ein schönes Liedchen, welches du hier bei uns im Studio selbst eingesungen hast. Ding und Wahr.
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0: Egon Helmhagen und die Großreuther Volksmusik. Und damit kommen wir nun zum Ende unserer Sendung, um den Volksmusiksammler und Pfleger Ludwig Moritz, der in den 1980er Jahren begonnen hat. Inzwischen sind mehr als 4 Jahrzehnte vergangen und die Weiterentwicklung der Volksmusik ist Gott sei Dank immer im Fluss geblieben, so wie Martha Moritz nochmal zusammenfasst.
1: Zum Glück haben wir Nachfolger gehabt. Die Röhner Leusammel, da haben wir 2 Söhne mitgespielt. Ja, die haben nicht so gespielt wie die Röhner Schulmeister, wie ihre Eltern gespielt haben. Die haben richtig frech aufgespielt, haben ein wenig schneller gespielt, ein wenig langsam gespielt, ein wenig einen Triller rein gemacht. Und wir Schulmeister, wir haben jede Note sorgfältig gespielt. Wir haben ja wie einen Schatz gehoben. Wir haben ja gedacht, wir wollen genauso spielen, wie es früher war. Und die Röhner Leusammel, die haben sich da überhaupt nicht drum gekümmert. Die haben frisch und frank da losgespielt, dass es eine wahre Freude ist. Und die Nachfolger, die treiben es ja jetzt noch bunter. Das sind jetzt Kilian, Kollenart und Tonart, wo ja mein Kilian der Initiator ist. Die spielen jetzt zwar auch ganz ordentlich Volksmusik, aber bis wir uns versehen, ist da mal eine Jazz-Tour dabei und mal was aus dem Balkan-Stück. Also es ist immer noch fränkische Volksmusik, aber weit entfernt von den Röhner Schulmeistern. Aber so ist es halt im Leben. Es bleibt nichts, wie es ist. Es entwickelt sich immer weiter und es macht einen Spaß, egal ob man der Gruppe oder jener Gruppe zuhört. Es klingt einfach schön.
0: An dieser Stelle ein herzliches Dankeschön an Martha Moritz für die vielen wunderbar erzählten Geschichten und ebenso ein Dank an Kilian Moritz, der das Interview geführt hat. Und ich sage herzlichen Dank fürs Zuhören, liebe Hörerinnen und Hörer. Ihnen allen noch einen schönen Abend. Gleich nach den Nachrichten geht's hier auf BR Heimat weiter mit dem Feierabend. Hinaus spielen uns heute Kilian, Kollenart und Tonart. Servus und Ade, bis zum nächsten Mal. Ihr Werner Aum.

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1: Um 19 Uhr mit Karin Schumacher. Nach den tödlichen Schüssen im niedersächsischen Stade ist die Zahl der Toten auf 6 gestiegen. Sie ereigneten sich am Mittag in einer Jugendhilfeeinrichtung, dem Ort nahe Hamburg, Thies Jagels ist in Stade vor Ort.
2: Die Polizei hat den Tatort hier weiterhin abgesperrt. Eine Gefahrenlage besteht allerdings nicht mehr, sagte uns die Polizei. Es konnten insgesamt 3 Personen ermittelt werden. Dabei handelt es sich mutmaßlich um den Schützen und den Haupttäter, wenn man so möchte, dieser 6 getöteten Personen und 2 weitere Personen. Was die mit der Tat zu tun haben, konnte die Polizei noch nicht sagen. Das ist jetzt Teil der Ermittlung und es gibt noch eine einstellige Zahl an Verletzten. Und die Polizei schließt nicht aus, dass es auch noch weitere Todesopfer geben kann, weil unter dieser einstelligen Anzahl an Verletzten eben auch Schwerverletzte sind.
1: Bei den künftigen US-Wahlen dürfen Briefwahlstimmen auch gezählt werden, wenn sie erst nach dem Wahltag ankommen, vorausgesetzt sie wurden spätestens am Wahltag abgestempelt. Das hat der oberste Gerichtshof der USA entschieden und damit eine Klage von Republikanern abgewiesen.
3: US-Präsident Donald Trump hatte die Briefwahlen immer wieder mit Wahlbetrug in Verbindung gebracht, allerdings keine Belege dafür geliefert. Bei einem anderslautenden Urteil hätten noch vor den Zwischenwahlen im November die Wahlgesetze in mehr als der Hälfte der Bundesstaaten und in der Hauptstadt Washington geändert werden müssen. In vielen dieser Staaten gelten verlängerte Fristen vor allem für Soldaten sowie für im Ausland lebende Wähler. Teilweise werden Stimmen noch gezählt, wenn sie bis zu 5 Tage nach der Abstimmung eingehen. Das kann dazu führen, dass die Auszählung der Stimmen bei den Zwischenwahlen mehrere Tage dauert. Aus Washington, Anne Schneider.
1: Die Bundesregierung will Schließungspläne der deutschen Automobilindustrie verhindern. Regierungssprecher Cornelius wollte mögliche Maßnahmen der Konzerne nicht direkt kommentieren. Zugleich sagte er, es müssten die richtigen Rahmenbedingungen gesetzt werden, damit sich die Standorte weiterhin rentierten. Die Bundesregierung appelliere deswegen an die Sozialpartner, ihrer Verantwortung gerecht zu werden, so Cornelius. Einem Medienbericht zufolge könnten beim Autobauer VW bis zu 100.000 Stellen wegfallen. Der Konzern äußerte sich bisher nicht dazu. Mehrere Bahnstrecken in Bayern sind nach dem Hitzewochenende noch für den Zugverkehr gesperrt. Eine Bahnsprecherin teilte mit, Grund dafür sei, dass sich die Schienen bei extremer Hitze verziehen können. Betroffen sind in Bayern derzeit die Strecken von Zwiesel nach Bodenmais, von Cham nach Bad Kötzting sowie Murnau zwischen Murnau und Oberammergau. Die Strecken sollen in den nächsten Tagen wieder freigegeben werden, möglicherweise mit verminderter Geschwindigkeit. Damit die Arbeiten an den Schienen durchgeführt werden können, müsse es jedoch kühler werden. In diesen Minuten geht die K.O.-Phase bei der Fußball-WM weiter. Brasilien und Japan spielen ums Weiterkommen ins Achtelfinale. Dort steht es kurz nach Anpfiff nach wie vor 0:0. Ins Achtelfinale will auch die deutsche Fußballnationalmannschaft. Anpfiff für das Team von Julian Nagelsmann ist um 22.30 Uhr gegen Paraguay. Das Wetter in Bayern bis zum Abend schwülwarm. Der deutsche Wetterdienst warnt vor schweren Gewittern zwischen Alpenrand und Donau. In der Nacht gebietsweise Regen, vereinzelt noch kräftige Gewitter, 20 bis 15 Grad. Morgen teils sonnig, teils bewölkt und noch heiß mit bis zu 32 Grad. Zum Abend steigt die Gewittergefahr wieder. Ab Mittwoch 28 Grad, Wolken und Regen, am Donnerstag dann wieder freundlicher. 19.04 Uhr ist es. Und hier noch die Verkehrsmeldungen. Zunächst eine Gefahrenmeldung. Bitte Vorsicht auf der B16 Füssenkauf-Beuren. In beiden Richtungen zwischen Rosshaupten und Stötten am Auerberg ist ein Rind auf der Fahrbahn. A3 Passau Richtung Nürnberg. Zwischen Schwarzach und Bogen steht ein defekter LKW auf der rechten Spur. Auf der A3 Würzburg Richtung Nürnberg. Zwischen dem Kreuz Bibelried und Kitzingen-Schwarzach wurde die Sperre nach einem Unfall aufgehoben. Der Verkehr wird an der Unfallstelle vorbeigeführt. Im Moment 3 Kilometer Stau ab Würzburg-Randersacker. Und zuletzt noch A995 München Richtung Kreuz München Süd. Zwischen Unterhaching Nord und Taufkirchen West steht ein defekter Bus auf der rechten Spur. Soweit die Meldungen.
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4: Grüß Gott.

Ich war's, der Markus Dremmel, an einem besonderen Datum, 29. Juni, Beda und Paul. Drum gleich schon mal allen Bädern und Paulin, Paulinen und Petras alles Gute zum Namenstag. Warum der 29. Juni, der Beda und Paul-Tag ist, warum um dieses Datum herum bevorzugt Priesterweihen stattfinden und welche zwei Brüder heute vor 75 Jahren zu Priestern geweiht worden haben, darum soll es in diesem besonderen Feierabend gehen. Musikalisch macht den Auftakt des Scherzitter-Duo Kerber Kern mit dem Stückel passend zum Namenstag.

Der 29. Juni, alle Jahre wieder ist es der Bäder- und Balztag. Natürlich, heutzutage musst du aber fast schon erklären, wer die beiden waren. Der Apostel Petrus, auf den laut Evangelium Jesus seine Kirche bauen wollte. Petrus heißt auf Lateinisch Stein oder Fels. Der eigentliche Name von Petrus war ja Simon. Und der Paulus, der spätere Apostel und Missionar unter den Heiden oder unter den Völkern, der war der Shaul oder latinisiert Saulus. Wenn er allerdings im Ausland unterwegs war, quasi, hat er sich Paulus genannt. Die Rede von der Bekehrung vom Saulus zum Paulus ist, gelinde gesagt, der Schmarrn, reimt sich halt. Das ist aber auch schon alles. Diese beiden Namen haben parallel nebeneinander existiert. Er hat also nicht zuerst Saulus und dann Paulus geheißen, wie der mal Licht aufgegangen ist. Natürlich waren diese zwei Apostel seit jeher die bekanntesten Heiligen des Christentums. Freilich in der Volksfrömmigkeit haben sich auch andere große Verehrungen und Wallfahrten ergeben. Man denke nur an das Jakobusgrab in Santiago de Compostela oder in der Ostkirche vor allem der Nikolaus höchst verehrt. Bei uns von der Marienverehrung ganz zu schweigen. Und in Bayern steht natürlich der Leonhard als fachkundiger Bauernheiliger. Ja, gleich nur eine Staffel über dem Herrgott selber. Aber Rom mit diesen beiden Apostelgräbern und dem Papst ist natürlich die absolute irdische Kirchenspitze, katholisch zumindest. Warum gerade der 29. Juni der Feiertag für diese Apostel-Doppelspitze Peter und Paul ist, dazu gleich nach dem Dreigesang Linhuber Harlacher Bruckner, eine Aufnahme aus dem Jahre 1990, dem Ensemble Bernhard Kohlhauf und davor jetzt zunächst den Laubensteiner Bläsern.

eine kleine Kirchenmusik von Bernhard Kohlauf. Warum ist er gerade der 29. Juni der Tag von Peter und Paul? In Rom wird dieser Tag bereits Mitte des 3. Jahrhunderts genannt. Vermutlich haben wir die Gebeine der Apostel an einem 29. Juni aus ihren ursprünglichen Gräbern in die Sebastiani-Katakomben an der Via Appia übertragen. Zumindest zwischenzeitlich einmal. Es waren unruhige Zeiten der Christenverfolgung damals im 3. Jahrhundert. Die Apostelgräber, das von Paulus beim heutigen St. Paul vor den Mauern und das von Petrus auf dem Friedhof am Vatikanischen Hügel, wo dann im 4. Jahrhundert ja der Kaiser Konstantin den ersten Petersdom hat drüber bauen lassen. Also diese Gräber waren nach dieser Theorie dort nicht mehr sicher und man hat sie im Jahre 258 in die Katakomben verlegt. Dort in den Sebastiani-Katakomben gibt es noch so eine Gedenktafel. Wie gesagt, es war zwischenzeitlich diese Verlegung. Später hat man dann beide Gräber vermutlich, muss man sagen, wieder an den originalen Plätzen bei St. Paul vor den Mauern und unterm Petersdom gefunden. Aber jedenfalls haben wir fortan nach dieser Überlieferung an diesem Tag, 29. Juni, Peter und Paul gedacht, eben wegen der Verlegung in die Sebastiani-Katakomben. So die Überlieferung.

Für den Bauli und den Bederl haben wir jetzt die Königsier Gitarrenmusik mit dem Bauli eingekehrt, gefolgt vom Bederlwalzer des Trios Windhofer Neumüller. Das um den 29. Juni herum, meistens heute halt am nächstgelegenen Sonntag davor oder danach, traditionell Priesterweihen stattfinden, ist angesichts des besonderen Gedenktags Peter und Paul zwar irgendwie logisch, aber gar nicht einmal so traditionell. Die ersten nachchristlichen Jahrhunderte hindurch haben Priesterweihen halt einfach an Sonntagen durchgeführt worden. Ab dem 5. Jahrhundert hat man sich bevorzugt auf die Quatembertage verlegt. Jede erste Woche einer Jahreszeit war Quatemberwoche, eine Fastenwoche. Und der 29. Juni, der hat sich erst im vergangenen 20. Jahrhundert dann als Priesterweihe-Datum etabliert. Wie gesagt, irgendwie logisch, aber noch gar nicht so alt. Und welche zwei berühmten Brüder heute vor 75 Jahren auf dem Tag genau am 29. Juni 1951 zu Priestern geweiht worden haben, dazu noch der Schlossangermusi und dem Georgi Menuet und der Tölzer Geigenmusi mit dem Josefi Borischen. Und jetzt müsst ihr eigentlich fast schon wissen, um welche zwei Brüder es geht.

Mit dem Georgi Menuett und dem Josefi Boreschen haben wir jetzt ja direkt schon bei diesen beiden Brüdern angekommen, welche vor 75 Jahren am 29. Juni 1951 miteinander zu Priestern geweiht worden sind. Jetzt der Georg Ratzinger, genau, und der Josef Aloysius Ratzinger. Der Georg war der Ältere, geboren 1924, der Josef 1927. Schauen wir in diesem Feierabend anlässlich dieses Jubiläums sozusagen ein bisschen auf ihre Lebensläufe. Beide haben nach der Volksschule aufs Gymnasium in Traunstor gegangen, beziehungsweise es war ein erzbischöfliches Internat, das Studienseminar St. Michael. Beide haben während des Zweiten Weltkriegs noch eingezogen worden, der Georg früher und länger. Aber nach dem Krieg haben alle zwei 1946 gemeinsam ins Priesterseminar der Erzdiözese München und Freising eingetreten. Und fünf Jahre später, am 29. Juni 1951, wie gesagt, im Freisinger Dom vom Kardinal Michael von Faulhaber zu Priestern geweiht worden. Doppelpräminz der beiden Brüder dann am 8. Juli 1951 in Traunstein. Danach haben sich ihre Wege vorerst getrennt, beruflich zumindest. Die Tassilo-Musikanten jetzt mit einem Borischen für mein kleinen Bruder.

0: Die Brüder Georg und Josef Ratzinger. Während der eine nach Kaplans und Pfarrerstellen mehr und mehr zur geliebten Kirchenmusik tendiert hat und schließlich 1964 Domkapellmeister der Regensburger Domspatzen worden ist, 30 Jahre lang war er das dann, ist der andere, der Josef, ebenfalls nach ein paar Gemeindestationen Hochschulprofessor für Dogmatik und Fundamentaltheologie geworden, mit Stationen in Freising, Bonn, Münster, Tübingen und Regensburg. Regensburg dann 1969 bis 1977. Da haben sich dann die Wege der Brüder wieder gekreuzt. 1977 ist der Josef Ratzinger aber dann zum Erzbischof von München und Freising ernannt und im gleichen Jahr von Papst Paul VI. Zum Kardinal berufen worden. Ich bin übrigens gefilmt von, gell, vom Ratzinger, drum mein Heiligenschein. 1981 war das, aber schon 1981 gleich danach der Ruf nach Rom als Präfekt der Glaubenskongregation. Nicht für mich, für den Ratzinger. Und wie sich der Josef Ratzinger dann Anfang der 2000er Jahre schön start auf einen friedlichen Ruhestand zusammen mit seinem Bruder Georg in Pendling bei Regensburg vorbereitet hat, ist alles bekanntlich ganz anders gekommen.
1: Annuncio vobis gaudium magnum, habemus papam, eminentissimum ag reverendissimum dominum, dominum Josephum, Sancte Romane Ecclesie, Cardinalem Ratzinger, Benedicti XVI.

die Quartelmusi mit dem Perlseer Walzer, davor das Fraßdorfer Marienmenuett, gespielt vom Johannes Fischer an der Harfe. Feierabend heute am 29. Juni, Peter und Paul und Georg und Josef, diese beiden Ratzinger Brüder, haben heute vor 75 Jahren gemeinsam im Freisinger Dom zu Priestern geweiht worden. 2001 haben beide dann ihr 50-jähriges Priesterjubiläum im Frauendom zu München gefeiert, das 60. Jubiläum dann in Rom, wo der jüngere Bruder, der Josef Ratzinger, inzwischen seit 2005 als Benedikt XVI. Auf eine ganz und gar ungeplante Bahn geschickt worden ist. Der Georg Ratzinger ist dann am 1. Juli 2020 in Regensburg 96-jährig gestorben. Ein paar Tage vorher war der gesundheitlich schon schwer angeschlagene Bruder und 2013 sensationell emeritierte Papst Benedikt noch zu einem letzten Besuch in Regensburg. Wir haben die Bilder im Kopf, wo der emeritierte Papst im Rollstuhl und weißen Papstgewand natürlich dort in Regensburg seinen Bruder besucht, seinen auf dem Sterbebett liegenden Bruder. Nur einmal das heutige Jubiläum dieser ungewöhnlichen Brüder. Gemeinsame Priesterweihe am 29. Juni 1951, vor also genau 75 Jahren.

Fischer, ein Zwiefacher der Tangrindler Musikanten, passt ja zum Thema heute, die Menschenfischer Peter und Paul. Und von derselben Berufung haben sich ja auch die Brüder Georg und Josef Ratzinger leiten lassen. Mit der Allgäuer Xylophonmusik kann man jetzt aber schon Richtung 8. galoppiert. Damit war das der Feierabend am 29. Juni gewesen. Nur einmal allen Bädeln und Paulin, Paulinen und Petras, alles Gute zum Namenstag heute. Und der Markus, 25. April, ich sag's bloß, sagt Servus und einen schönen Feierabend noch. Arbeiten muss noch die Aschauer Musikwerkstatt mit dem Nymphenburger Walzer.

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1: Hallo, ich heiße X.
2: Ich wohne in einem Computerspiel.
1: Das ist cool. Besonders gern baue ich was. Ich baue mit Würfeln. Die sind rot, braun, blau oder haben andere Farben. Diese Würfel staple ich aufeinander. Zack, zack, zack, zack. Bis mein Haus fertig ist. Oder mein Schiff oder was auch immer ich eben gerade baue. Aber es gibt auch etwas, das heißt die echte Welt. Und dort ist manches seltsam. Wenn ich in die echte Welt will, drücke ich hier auf den pinken Knopf. Da steht drauf, Spiel verlassen. Und schon plumpse ich aus dem Computer heraus. Hallo X, begrüßt mich Toni. Toni ist ein Kind und lebt in der echten Welt. Wir sind befreundet.
2: Komm, wir bauen was,
1: rufe ich.
2: Am besten stapeln wir Würfel.
1: Okay,
2: sagt Toni. Wir gehen ins Kinderzimmer und Toni zeigt mir eine Kiste voller Bausteine. Die sind aber klein, sage ich enttäuscht. Die Würfel bei mir im Computerspiel sind viel größer.
3: Wenn die Bausteine größer wären,
2: sagt Toni,
3: dann hätten in meinem Zimmer gar nicht so viele Platz.
2: Das sehe ich ein. Also bauen wir mit den kleinen Bausteinen. Wir bauen ein Haus und noch ein Haus und einen hohen Turm.
1: Und dann sind die Bausteine aus.
2: Boah, grummle ich. Im Computerspiel gehen die Bausteine nie zu Ende.
3: In der echten Welt schon,
2: sagt Toni. Und weil wir die beiden Häuser und den Turm nicht gleich wieder kaputt machen wollen, gehen wir raus. Vor dem Haus steht ein großes Auto. Das sieht aus wie eine Kiste. In dem Auto und neben dem Auto auf dem Gehweg stapeln sich ganz viele Pappkartons.
3: Da zieht wohl jemand in die leere Wohnung im dritten Stock,
2: meint Toni. Yeah, die Kisten haben genau die richtige Bausteingröße,
1: rufe ich begeistert.
2: Komm, Toni, bauen wir damit etwas.
3: Die Kisten sind doch viel zu schwer für mich,
2: sagt Toni.
3: Und außerdem...
2: Für mich sind sie nicht zu schwer,
1: rufe ich.
2: Und zack, zack, zack, zack, zack, habe ich drei Kisten aufeinander gestapelt. Und zack, zack, zack, nochmal drei. Jetzt sind auf dem Gehweg keine Kisten mehr übrig.
3: Ja, aber,
2: sagt Toni, kein Problem, sage ich, klettere in das Auto und hole mehr Kisten heraus. Zack, zack, zack, baue ich weiter.
3: X, ich weiß nicht, ob wir das dürfen,
2: sagt Toni.
3: Die Kartons gehören uns doch gar nicht.
2: Ach was, sage ich und strecke mich weit nach oben. Ich will nämlich alle Kartons zu einem großen Turm stapeln. Es wackelt nur ein ganz kleines bisschen.
3: Was machen Sie denn mit unseren Umzugskartons?
2: Zwei Leute sind aus dem Haus gekommen und schauen mich und den Turm mit aufgerissenen Mündern an. Sage ich.
3: Vorsicht!
2: Ruft Toni, denn der Turm fängt an, sich zu neigen. Die Kartons kommen ins Rutschen und ich muss puck, puck, puck ganz schnell hin und her springen und sie auffangen. Es gelingt mir auch ganz gut. Nur ein einziger Karton fällt auf den Gehweg. Er platzt auf und mit lautem Boing, Schepper und Bang fallen Töpfe und Pfannen heraus. Tut mir leid, sage ich verlegen. Schnell heben Toni und ich die Töpfe und Pfannen wieder auf. Und dann helfe ich den Leuten, die Kartons in den dritten Stock zu schleppen. Danach habe sogar ich für eine Weile genug von Bausteinen. Aber die echte Welt ist wirklich ziemlich interessant.
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5: Burkhard Dabinus.
1: Und jetzt schlaft gut und träumt was Schönes. Gute Nacht.
0: Gute Nacht.
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0: im einstelligen Bereich. Der mutmaßliche Schütze und eine weitere Person konnten noch vor Ort festgenommen werden. Inzwischen, sagt die Polizei, gibt es auch noch eine dritte Person, die festgenommen wurde und aktuell von der Polizei verhört wird.
1: Mutmaßlicher Täter ist ein 45-jähriger Deutscher aus dem Raum Hannover. Der Deutsche mit türkischen Wurzeln war der Polizei bekannt. In der EU sind KI-Anwendungen künftig verboten, mit denen man sexualisierte Deepfakes herstellen kann. Die Mitgliedsländer haben grünes Licht gegeben für die neuen Regeln. Sie sollen ab dem 2. Dezember gelten. Katrin Schmidt aus Brüssel.
2: Konkret geht es damit um Apps, die auf Basis künstlicher Intelligenz Bild-, Video- oder Tonaufnahmen so manipulieren oder auch erst erzeugen, dass Menschen in sexualisierten Kontexten gezeigt werden. Das Gesetz definiert nun auch genau, was im Zusammenhang mit dem Verbot sexualisierte Inhalte sind und was nicht. Demnach zielt das Verbot auf KI-Anwendungen ab, die es etwa erlauben, Bildmaterial vom Intimbereich zu machen, sowie von eindeutig sexuellen Handlungen. Explizit verboten ist das Erstellen von Inhalten, die sexuellen Kindesmissbrauch darstellen.
1: Ein starkes Nachbeben hat das Katastrophengebiet in Venezuela erschüttert. Die US-Erdbebenwarte teilte eine Stärke von 4,6 mit. Die kolumbianische Behörde für Geologie nannte eine Stärke von 5,1. In der Hauptstadt Caracas liefen Menschen schreiend auf die Straßen. Berichte über weitere Schäden durch das Nachbeben gibt es nicht. Die Behörden in Venezuela haben bislang 1450 Todesopfer durch die Erdbeben bestätigt. Die Münchner Stadtwerke rufen noch einmal nachdrücklich dazu auf, Wasser zu sparen. Der Verbrauch sei demnach deutlich zu hoch. Statt 300 bis 350 Millionen Liter sei der Wasserbedarf in der vergangenen Woche auf über 400 Millionen Liter pro Tag angestiegen. Die Versorgung sei zwar stabil, die andauernde Hitzewelle sowie der ausbleibende Regen belaste aber die Wassergewinnung. Das Wetter in Bayern. In der Nacht von den Alpen her schauerartiger Regen, der nordostwärts zieht. Der Deutsche Wetterdienst warnt vor schweren Gewittern lokal in Südbayern. Tiefstwerte 20 bis 15 Grad. Morgen und am Mittwoch teils sonnig, teils bewölkt, vereinzelt gewittriger Regen. Am Donnerstag dann freundlich. Morgen 25 bis 32, ab Mittwoch 22 bis 28 Grad. 20.03 Uhr.
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1: Um 21 Uhr mit Karin Schumacher. Die 6 bei den Schüssen in Stade getöteten Menschen sind alle Mitarbeiter aus dem Umfeld der Jugendeinrichtung. Bei dem festgenommenen Tatverdächtigen handelt es sich um einen 45-jährigen Deutschen mit türkischen Wurzeln. Das hat die Polizeipräsidentin der Polizeidirektion Lüneburg-Schul mitgeteilt.
2: Zum Motiv des Täters, das liegt vermutlich im Umfeld. Das heißt, in einem

0: der Polizei ab. KI-Anwendungen, die sexuelle Deepfakes erstellen, sind in der EU künftig verboten. Die Mitgliedsländer haben zugestimmt, dass nicht mehr nur die Tat, sondern auch das Werkzeug verboten wird, ab Anfang Dezember. Das KI-Amt der EU soll das Verbot federführend durchsetzen. In dem Gesetz soll genau definiert sein, was sexualisierte Inhalte sind und was nicht, etwa Bilder oder Videos vom Intimbereich. Explizit verboten ist auch das Erstellen von Inhalten, die sexuellen Kindesmissbrauch darstellen. Nach Oberbayern. Der Einsatz wegen des Waldbrandes bei Übersee am Chiemsee wird voraussichtlich noch einige Tage dauern. Das teilte der Kreisfeuerwehrverband Traunstein mit. Die Löschtrupps konnten die Brandfläche auf etwa 6 Hektar begrenzen und eine Ausweitung verhindern. Rund 300 Einsatzkräfte waren heute vor Ort. Sie weisen die Bevölkerung eindringlich darauf hin, das Gebiet möglichst zu meiden und auch keine Drohnen im Umkreis der Einsatzstelle zu starten. Bei der Fußball-Weltmeisterschaft haben Japan und Brasilien ihr 16. Finale ausgetragen. Das Spiel endete 2:1 für Brasilien, das damit im Achtelfinale steht. In 1,5 Stunden um 22.30 Uhr spielt Deutschland gegen Paraguay. Das Wetter in Bayern, in der Nacht von den Alpen schauerartiger Regen, der nordostwärts zieht, der Deutsche Wetterdienst warnt vor schweren Gewittern, lokal in Südbayern, Tiefstwerte 20 bis 15 Grad. Morgen und Mittwoch teils sonnig, teils bewölkt, vereinzelt gewittriger Regen, Donnerstag freundlich, morgen 25 bis 32, Mittwoch 22 bis 28 Grad, 21.03 Uhr.
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1: Um 22 Uhr mit Karin Schumacher. Mindestens 6 Menschen sind bei dem Schusswaffenangriff im niedersächsischen Stade ums Leben gekommen. Alle waren Mitarbeiter der Jugendhilfeeinrichtung, wo sich die Tat ereignete. Albrecht Breitschuh berichtet.
2: Und die Zahl der Opfer könnte noch steigen. Eine einstellige Zahl an Personen hat zum Teil schwere Schussverletzungen erlitten. Auf einer Pressekonferenz am Abend sprach Niedersachsens Innenministerin Behrens von einer extrem kaltblütigen Tat. Über den mutmaßlichen Täter wurde gesagt, er sei 45 Jahre alt, wohnhaft in Hannover und mit türkischen Wurzeln. Über ihn lagen der Polizei bisher Hinweise im Bereich der Bedrohung vor, aber er sei noch nicht durch Gewaltdelikte aufgefallen.
1: Dieser Juni ist der zweitwärmste seit Beginn der Aufzeichnungen. Das gab der Deutsche Wetterdienst bekannt. Die Temperatur habe nach vorläufigen Zahlen im Mittel bei 19,5 Grad gelegen. Nur 2019 sei es noch wärmer gewesen mit 19,8 Grad. Zudem war der Juni heuer deutlich trockener.

0: 1700 bestätigte Todesopfer. Die Zahl der Opfer dürfte aber weiter steigen, da nach wie vor Zehntausende Menschen vermisst werden. Einsatzkräfte suchen weiterhin unter den Trümmern nach Verschütteten. Brasilien ist als nächstes Team ins Achtelfinale der WM eingezogen. Die Auswahl setzte sich mit 2:1 gegen Japan durch. Die deutsche Nationalmannschaft startet in einer knappen halben Stunde in die K.O.-Phase. Gegner im 16. Finale ist Paraguay. Bundestrainer Nagelsmann nimmt im Vergleich zum letzten Spiel 2 Veränderungen in der Startelf vor. Nathaniel Brown startet wieder von Beginn und erstmals bei diesem Turnier steht auch Dennis Undav in der Startelf. Das Wetter in Bayern, in der Nacht von den Alpen schauerartiger Regen, der nordostwärts zieht. Der deutsche Wetterdienst warnt vor schweren Gewittern lokal in Südbayern. Tiefstwerte 20 bis 15 Grad. Morgen und am Mittwoch teils noch sonnig, teils bewölkt. Vereinzelt kann es aber auch gewittrigen Regen geben. Soweit die Nachrichten. Es ist jetzt 22:03.
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Aber es gibt viele, die zögern da ein wenig rum. Und ich bin auch so einer.

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0: Sie sind immer offen für neue Ideen aus den Reihen der Belegschaft.
1: Natürlich, Herbert, immer offen.
0: Die Belegschaft ist heute geschlossen zum Baggersee aufgebrochen.
2: Ja, das ist doch allerhand.
0: Ja, Chef, am besten wird es vielleicht sein, wir hängen eine Schüttel aus Sie und Sie machen Ihnen auch einen schönen Tag. Hä?
2: Ja, da muss ich aber noch kurz daheim vorbeifahren, meine Badehose holen. Dann komme ich mit.

0: 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Frau Weinstein hat ein Nussöl und eine ganz zarte Hand. Stand sein Chef ein bisschen Öl, sonst kriegt er gleich einen Sonnenbrand. Und ich kann gern nur Tragerl Weißbier holen, aber zahlen ist nur der Chef.
1: Ja, ich bin überrascht. Überrascht und gerührt von dieser innerbetrieblichen Initiative. Danke, Frau Weinstein. Ist genug. Ich möchte vorschlagen, wir verwenden den heutigen super Sommertag für die Pflege des Betriebsklimas.
0: Mental Burma, Ruhe, blärt's nicht so. 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
1: Um 23 Uhr mit Karin Schumacher. Stade in Niedersachsen steht unter Schock. 6 Menschen sind bei einem Schusswaffenangriff getötet worden. Die Tat ereignete sich in einer Jugendhilfeeinrichtung. Alle Todesopfer waren deren Mitarbeiter. Bei einer Pressekonferenz am Abend machte die Polizeipräsidentin von Lüneburg Schul auch Angaben zum mutmaßlichen Täter.
2: Es handelt sich um einen 45-jährigen, in Deutschland geborenen und wohnhaft im Raum Hannover Mann. Er hat türkische Wurzeln. Es liegen zu ihm polizeiliche Erkenntnisse vor, unter anderem aus dem Bereich Bedrohung. Aber er galt bisher nicht als absolut gewalttätig in unserem polizeilichen System.
1: Bei den künftigen US-Wahlen dürfen Briefwahlstimmen auch gezählt werden, wenn sie erst nach dem Wahltag ankommen. Vorausgesetzt, sie wurden spätestens am Wahltag abgestempelt. Das hat der oberste Gerichtshof der USA entschieden und damit eine Klage von Republikanern abgewiesen.
3: US-Präsident Donald Trump hatte die Briefwahlen immer wieder mit Wahlbetrug in Verbindung gebracht, allerdings keine Belege dafür geliefert. Bei einem anderslautenden Urteil hätten noch vor den Zwischenwahlen im November die Wahlgesetze in mehr als der Hälfte der Bundesstaaten und in der Hauptstadt Washington geändert werden müssen. In vielen dieser Staaten gelten verlängerte Fristen vor allem für Soldaten sowie für im Ausland lebende Wähler. Teilweise werden Stimmen noch gezählt, wenn sie bis zu 5 Tage nach der Abstimmung eingehen. Das kann dazu führen, dass die Auszählung der Stimmen bei den Zwischenwahlen mehrere Tage dauert. Aus Washington, Anne Schneider.

0: 0:0. Ins Achtelfinale eingezogen ist bereits Brasilien. Die Südamerikaner gewannen 2:1 gegen Japan. Das Wetter in Deutschland in der Nacht im Süden, Schauer und Gewitter. Für den Süden und den Osten Bayerns warnt der Deutsche Wetterdienst vor Unwetter mit Starkregen und stürmischen Böen. Die weiteren Aussichten: morgen eine Mischung aus Sonne und Wolken, im Südosten erneut Regen und Gewitter. Die Höchstwerte liegen zwischen 21 und 32 Grad. Soweit die Nachrichten, 23.03 Uhr.
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1: Um 24 Uhr mit Karin Schumacher. In Niedersachsen sind 6 Menschen bei einer Schießerei in einer Jugendhilfeeinrichtung gestorben. Mutmaßlicher Täter ist ein 45-jähriger Deutscher mit türkischen Wurzeln. Motiv für die Tat in Stade war nach bisherigen Erkenntnissen der Ermittler ein Streit um das Sorgerecht für ein Baby. Alle Getöteten waren Mitarbeiter einer Mutter-Kind-Wohngruppe. In der Einrichtung waren die 3-monatige Tochter des Schützen und die Kindsmutter untergebracht. Bei der Tat wurden mehrere Menschen zum Teil schwer verletzt. Der mutmaßliche Schütze konnte festgenommen werden. Er ist Polizei bekannt, aber nicht als Gewalttäter. Niedersachsens Innenministerin Behrens betonte, es gebe keine Verbindungen zur Clankriminalität. 5 Tage nach den beiden schweren Erdbeben in Venezuela gibt es mehr als 1700 bestätigte Todesopfer. Die Zahl der Opfer dürfte aber weiter steigen, da nach wie vor zehntausende Menschen vermisst werden. Einsatzkräfte suchen weiterhin unter den Trümmern nach Verschütteten. Auch 2 deutsche Rettungsteams sind in Venezuela im Einsatz, unter anderem das Technische Hilfswerk. Dieser Juni ist der 2. wärmste seit Beginn der Aufzeichnungen. Das gab der Deutsche Wetterdienst bekannt. Die Temperatur habe nach vorläufigen Zahlen im Mittel bei 19,5 Grad gelegen. Nur 2019 sei es noch wärmer gewesen mit 19,8 Grad. Zudem war der Juni heuer deutlich trockener als im langjährigen Mittel. KI-Anwendungen, die sexuelle Deepfakes erstellen, sind in der EU künftig verboten. Die Mitgliedsländer haben zugestimmt, dass nicht mehr nur die Tat, sondern auch das Werkzeug ab Anfang Dezember verboten wird. Bei Deepfakes werden mithilfe künstlicher Intelligenz täuschend echt wirkende Bild-, Video- oder Tonaufnahmen erzeugt. In dem neuen Gesetz soll genau definiert sein, was verbotene sexualisierte Inhalte sind. Bei der Fußball-WM hat sich Brasilien für das Achtelfinale qualifiziert. Die Südamerikaner gewannen 2:1 gegen Japan. Das entscheidende Tor fiel erst in der Nachspielzeit.

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1: Um 1 Uhr mit Juliette Groß. In einer Jugendhilfeeinrichtung in Stade sind 5 Menschen erschossen worden. Ein weiteres Opfer starb kurz danach im Krankenhaus. Der mutmaßliche Täter, ein 45-Jähriger, wurde festgenommen. Als Motiv vermuten die Ermittler einen Streit ums Sorgerecht. Aus der Nachrichtenredaktion Pascal Küpper.
2: In der Einrichtung werden junge Mütter und ihre Kinder betreut. Alle 6 Getöteten waren Mitarbeitende der Jugendhilfe und des Jugendamtes. Das hat die Polizei auf einer Pressekonferenz bekannt gegeben. Der Tatverdächtige hatte in Stade einen Termin, bei dem es ums Sorgerecht für die 3 Monate alte Tochter ging. Nach den tödlichen Schüssen flüchtete der Mann als Beifahrer in einem Auto. Den Fluchtwagen fuhr eine mutmaßliche Komplizin. Die Polizei konnte das Auto mit Schüssen in die Reifen stoppen und beide festnehmen.
1: Die Polizei hat ein Hinweisportal eingerichtet. Alle Informationen dazu auf ndr.de. Vertreter der USA und des Iran wollen sich laut US-Präsident Trump heute in Katars Hauptstadt Doha treffen. Der Iran habe darum gebeten, schrieb er auf seiner Plattform True Social. Auch Bundesaußenminister Wadephul bestätigte nach einem Treffen mit US-Außenminister Rubio, dass die Gespräche heute fortgesetzt werden sollen. In Monaco hat es am Abend eine heftige Explosion am Eingang eines Wohngebäudes gegeben. Laut Medienberichten wurden 3 Menschen verletzt. Kurz vor dem Vorfall soll eine Person beobachtet worden sein, die einen Rucksack abstellte und floh. Die verdächtige Person ist auf der Flucht. Die deutsche Fußballnationalmannschaft spielt aktuell gegen Paraguay um den Einzug ins WM-Achtelfinale. Nach 112 Minuten steht es im Moment in der Verlängerung 1:1. Im ersten K.O.-Spiel des Tages hat sich Brasilien mit 2:1 gegen Japan durchgesetzt. Aus dem ARD-WM-Team Henrik Lückhoff.
3: Die Zuschauer in Houston hatten sich schon auf eine Verlängerung eingestellt, aber in der 6. Minute der Nachspielzeit erzielte Gabriel Martinelli den späten Siegtreffer für Brasilien. Zuvor hatte Japan den Südamerikanern einen großen Kampf geliefert und war auch in der ersten Hälfte durch Kaishu Sano von Mainz 05 in Führung gegangen. Im zweiten Durchgang wurde Brasilien stärker, folgerichtig erzielte Casemiro per Kopf den Ausgleich. Brasilien drängte danach auf die Führung und durfte in der Nachspielzeit dann über den verdienten Achtelfinaleinzug jubeln. Japan scheidet aus und wartet weiter auf den ersten Sieg in einem WM-KO-Spiel.
1: Das waren die Nachrichten. Das Wetter in Deutschland. Im Südosten teils kräftige Schauer und Gewitter mit Unwettergefahr, sonst klar und trocken, vereinzelt Nebel, Tiefstwerte 20 bis 10 Grad. Tagsüber zeitweise heiter, zum Teil Schauer und Gewitter, teils Unwettergefahr, Höchstwerte 21 Grad auf Sylt bis 32 Grad am Oberrhein. Am Mittwoch gebietsweise kräftige Schauer und Gewitter, im Westen und an der Nordsee trocken. Es ist

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1: Um 2 Uhr mit Juliette Groß. Für die deutsche Fußballnationalmannschaft ist die Weltmeisterschaft vorbei. Das Team verlor gegen Paraguay im Elfmeterschießen mit 3:4. Aus dem ARD-WM-Team Henrik Lückhoff.
2: 3 deutsche Spieler haben ihre Elfmeter verschossen. Manuel Neuer konnte einen Elfmeter halten. Zuvor hatte das deutsche Team über 120 Minuten kein gutes Spiel gezeigt. In der ersten Hälfte hatte die Nationalelf zwar viel Ballbesitz, aber kaum Chancen und ging kurz vor der Pause in Rückstand. Nach dem Wechsel besorgte Kai Havertz per Kopf den Ausgleich. In der Verlängerung wurde ein Treffer von Tah zurückgenommen. Und im Elfmeterschießen versagten den Deutschen die Nerven. Damit ist die WM für Deutschland vorbei. Zuvor hatte Brasilien das Achtelfinale erreicht durch einen späten 2:1 Sieg gegen Japan.
1: Im niedersächsischen Stade sind am Mittag 6 Menschen in einer Jugendhilfeeinrichtung erschossen worden. Alle Getöteten waren Mitarbeitende der Jugendhilfe und des Jugendamtes. In der Einrichtung selbst werden junge Mütter und ihre Kinder betreut. Der 45-jährige mutmaßliche Täter wurde festgenommen. Am Abend hat die Polizei Details zur Tat mitgeteilt. Albrecht Breitschuh berichtet.
3: Über den mutmaßlichen Täter wurde gesagt, er sei 45 Jahre alt, wohnhaft in Hannover und mit türkischen Wurzeln. Über ihn lagen der Polizei bisher Hinweise im Bereich der Bedrohung vor, aber er sei noch nicht durch Gewaltdelikte aufgefallen. Vermutlich ging es um eine Sorgerechtssache. Der Mann hatte einen Termin in Stade, auf dem Fragen um das Sorgerecht seiner 3 Monate alten Tochter in jener Einrichtung geklärt werden sollten. Innenministerin Behrens sprach von einer singulären Tat. Verbindungen zur Clankriminalität gäbe es nach derzeitigem Ermittlungsstand nicht.
1: Nach 2 Monaten läuft heute der sogenannte Tankrabatt aus. Ab morgen wird der Preis für Benzin und Diesel vermutlich deutlich steigen, weil dann wieder die alte höhere Steuer gilt. Inklusive Mehrwertsteuer macht das 16,7 Cent pro Liter aus. Der Tankstellenverband BFT erwartet, dass die höheren Preise erst ab dem Mittag sichtbar werden, weil die Preise nur um 12 Uhr angehoben werden dürfen. Vertreter der USA und des Iran wollen sich laut US-Präsident Trump heute in Katars Hauptstadt Doha treffen. Der Iran habe darum gebeten, schrieb er auf seiner Plattform True Social. Auch Bundesaußenminister Wadephul bestätigte nach einem Treffen mit US-Außenminister Rubio, dass die Gespräche heute fortgesetzt werden sollen. Das waren die Nachrichten. Das Wetter in Deutschland. Im Südosten teils kräftige Schauer und Gewitter mit Unwettergefahr, sonst klar und trocken, vereinzelt Nebel. Tiefstwerte 20 bis 10 Grad. Tagsüber zeitweise heiter, zum Teil Schauer und Gewitter, teils Unwettergefahr. Höchstwerte 21 Grad auf Sylt bis 32 Grad am Oberrhein. Am Mittwoch gebietsweise kräftige Schauer und Gewitter im Westen und an der Nordsee länger trocken. Es ist 2:03 Uhr.
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